0: trocken und zwischendurch auch mal klarer Himmel. Die Temperaturen liegen aktuell zwischen 18 und 10 Grad. Der RSH-3-Tage-Trend. Heute wird's meist sonnig und trocken, an der Küste sind am Anfang noch mehr Wolken dabei, maximal 24 Grad. Am Donnerstag und Freitag bleibt's ebenfalls sonnig, dazu wird's deutlich heißer.
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0: Schleswig-Holsteins bester Verkehrsservice mit KI-Unterstützung. Es gibt gerade keine Staus oder größere Behinderungen bei uns in Schleswig-Holstein. Staus und Blitzer meldet ihr uns kostenlos unter 08000 774 774.
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4: Wolkig ist es bei uns in Schleswig-Holstein, sonst bleibt's trocken und zwischendurch auch mal klarer Himmel. Die Temperaturen liegen aktuell zwischen 18 und 10 Grad. Der RSH-3-Tage-Trend. Heute wird's meist sonnig und trocken, an der Küste sind am Anfang noch mehr Wolken dabei, maximal 24 Grad. Am Donnerstag und Freitag bleibt's ebenfalls sonnig, dazu wird's deutlich heißer.
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4: Schleswig-Holsteins bester Verkehrsservice mit KI-Unterstützung. Die Straßen sind aktuell frei, es gibt keine Staus. Staus und Blitzer meldet ihr uns kostenlos unter 08000 774 774.
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5: 5:03. Ich bin Colin Mock. In vielen Bundesländern können Lkw auch an Sonntagen auf der Autobahn unterwegs sein. Mittlerweile haben auch Hamburg, Hessen und Schleswig-Holstein auf das Niedrigwasser in den Flüssen reagiert und das Sonntagsfahrverbot ausgesetzt. Das Ziel: Transporte sollen vom Wasser auf die Schiene verlagert werden. Rainer Pregler vom ADAC sagte uns:
6: Zum einen begrüßen wir, dass die Lkw-Branche, dass die Logistik nun auch die Erlaubnis hat, noch zu fahren. Wir alle warten ja und sind auf die Lieferketten angewiesen. Andererseits wird das für zusätzliche Belastungen sorgen, gerade jetzt am Wochenende mit den zahlreichen Baustellen und dem reichlich Blech auf den Straßen.
5: Neuer Rekord für den Tourismusstandort Deutschland. Im ersten Halbjahr gab es fast 224 Millionen Übernachtungen in Hotels oder auf Campingplätzen. Laut Statistischem Bundesamt wurde der Bestwert aus dem letzten Jahr damit schon wieder übertroffen. Thorsten Schäfer vom Deutschen Reiseverband sagte uns:
7: Neben dem Deutschlandtourismus punktet vor allem auch das Reisen ins Ausland. Die Mehrheit der Deutschen, nämlich 2/3 aller Deutschen, reist gewöhnlich im Jahr ins Ausland. Und das ist auch in diesem Jahr wieder so, sodass wir bislang auch eine positive Halbzeitbilanz für den Auslandstourismus ziehen.
5: Innenminister Dobrindt will den Verfassungsschutz zu einem echten Geheimdienst umbauen. Wie die Bild-Zeitung berichtet, sollen etwa offensive Cybermissionen erlaubt werden, also beispielsweise Smartphones infiltriert werden dürfen. Bislang hat der Verfassungsschutz eher eine Beobachterrolle. Eine Kieler Wohnung mit jeder Menge Chemikalien beschäftigt noch immer die Polizei und den Kampfmittelräumdienst. Noch ist unklar, was hinter dem Fund steckt. Der 52 Jahre alte Wohnungsmieter ist Polizei bekannt. Carola Jeschke vom LKA sagte uns:
8: Sicher können wir sagen, dass wir in dieser Wohnung eine große Menge an Chemikalien gefunden haben. Also Chemikalien aller Art, die da in unterschiedlichen Behältern auch zu finden waren. Die Schwierigkeit ist, und deshalb dauert der Einsatz auch so lange, dass sie sehr vollgestellt ist und dass wir zunächst erstmal räumen mussten, um die Chemikalien entsprechend sicher und fachgerecht auch abzutransportieren.
5: Gleiche Ausbeute auch an Tag 2 der Leichtathletik-EM für Deutschland. Jeweils einmal gab es wieder Silber und Bronze. Zweiter wurde Hammerwerfer Merlin Hummel in seiner Disziplin. Owen Ansah landete im 100-Meter-Lauf dagegen hinter 2 Briten auf Platz 3.
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9: Wolkig ist es bei uns in Schleswig-Holstein. Sonst bleibt's trocken und zwischendurch auch mal klarer Himmel. Die Temperaturen liegen aktuell zwischen 18 und 10 Grad. Der RSH-3-Tage-Trend. Heute wird's meist sonnig und trocken. An der Küste sind am Anfang noch mehr Wolken dabei. Maximal 24 Grad. Am Donnerstag und Freitag bleibt's ebenfalls sonnig. Dazu wird's deutlich heißer.
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9: Schleswig-Holsteins bester Verkehrsservice mit KI-Unterstützung. Die Straßen sind aktuell frei. Es gibt keine Staus. Staus und Blitzer meldet ihr uns kostenlos unter 08000 774 774.
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2: Wolkig ist es bei uns in Schleswig-Holstein, sonst bleibt's trocken und zwischendurch auch mal klarer Himmel. Die Temperaturen liegen aktuell zwischen 18 und 10 Grad. Der RSH-3-Tage-Trend. Heute wird's meist sonnig und trocken, an der Küste sind am Anfang noch mehr Wolken dabei, maximal 24 Grad. Am Donnerstag und Freitag bleibt's ebenfalls sonnig, dazu wird's deutlich heißer.
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2: Schleswig-Holsteins bester Verkehrsservice mit KI-Unterstützung. Es gibt gerade keine Staus oder größere Behinderungen bei uns in Schleswig-Holstein. Staus und Blitzer meldet ihr uns kostenlos unter 08000 774 774.
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6: 5 vor 4. Ich bin Colin Mock. Guten Morgen. Immer mehr Bundesländer ziehen Konsequenzen aus dem Niedrigwasser. Auch Schleswig-Holstein, Hamburg und Hessen setzen jetzt das Sonntagsfahrverbot für Lkw aus, um mehr Transporter auf die Straße zu kriegen. Thomas Racco vom Unternehmensverband Logistik Schleswig-Holstein hält das für sinnvoll. Er sieht aber trotzdem Risiken für die Versorgung.
7: Das ist dann auch eine Frage, wer dann auch mehr bezahlen kann. Kann die chemische Industrie mehr bezahlen oder kann der Einzelhandel mehr bezahlen? Also es kann auch durchaus sein, dass Unternehmen sagen, ich mache jetzt vermehrt Chemietransporte, nehme der Binnenschifffahrt Aufgaben ab und dafür lasse ich andere Sachen liegen. Die Transporte von Lebensmitteln oder irgendwelchen anderen Gütern, das kann durchaus sein.
6: Der Verfassungsschutz soll ein echter Geheimdienst werden und deutlich mehr Befugnisse bekommen. Das hat Bundesinnenminister Dobrindt der Bild-Zeitung gesagt. Mehr von Tom Husse.
8: In Zukunft sollen etwa offensive Cybermissionen erlaubt werden, also beispielsweise Smartphones infiltriert werden dürfen. Außerdem sollen ausländische Agenten gezielt gestört werden können. Bislang ist der Verfassungsschutz da eher in der Beobachterrolle. Das soll sich ändern, Dobrindt sagte. Die hybride Bedrohungslage, die Versuche der Destabilisierung durch Sabotage, Spionage, Cyberangriffe und verdeckte Aktionen fremder Mächte bekommen eine neue Antwort.
6: Neuer Rekord für den Tourismusstandort Deutschland. Im ersten Halbjahr gab es fast 224 Millionen Übernachtungen in Hotels oder auf Campingplätzen. Laut Statistischem Bundesamt wurde der Bestwert aus dem vergangenen Jahr damit schon wieder übertroffen. Der Fund von großen Mengen Chemikalien in einer Kieler Wohnung stellt die Ermittler vor Fragezeichen. Es ist völlig unklar, was der Mieter damit wollte. Die Einsatzkräfte der Polizei und der Kampfmittelräumdienst sind seit gestern vor Ort, um die Wohnung zu räumen. Carola Jeschke vom LKA sagte uns über den Mieter.
9: Wir können sagen, dass der Bewohner ein richtiges kleines Chemielabor auch in seiner Küche eingebaut hatte, mit Abzug und allem drum und dran. Aufgrund des laufenden Verfahrens können wir natürlich noch nicht viel zu dem Mann sagen, außer dass es sich um einen 52-jährigen Kieler handelt, der auch schon früher polizeilich mit ähnlichen Delikten in Erscheinung getreten ist. Die Motivlage ist unklar, das müssen jetzt die weiteren Ermittlungen zeigen.
6: Die nächsten zwei Medaillen für Deutschland bei der Leichtathletik-EM. Hammerwerfer Merlin Hummel hat sich Silber gesichert. Owen Ansah wurde beim 100-Meter-Lauf hinter zwei Briten Dritter und sackte Bronze ein. Damit hat Deutschland jetzt jeweils zweimal Silber und Bronze.
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10: Wolkig ist es bei uns in Schleswig-Holstein. Sonst bleibt's trocken und zwischendurch auch mal klarer Himmel. Die Temperaturen liegen aktuell zwischen 18 und 10 Grad. Der RSH-3-Tage-Trend. Heute wird's meist sonnig und trocken. An der Küste sind am Anfang noch mehr Wolken dabei. Maximal 24 Grad. Am Donnerstag und Freitag bleibt's ebenfalls sonnig. Dazu wird's deutlich heißer.
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10: Schleswig-Holsteins bester Verkehrsservice mit KI-Unterstützung. Auf der A1 Hamburg Richtung Lübeck, Achtung, zwischen dem Dreieck Norderelbe und der Norderelbbrücke steht ein kaputtes Auto. Staus und Blitzer meldet ihr uns kostenlos unter 08000 774 774.
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3: Wolkig ist es bei uns in Schleswig-Holstein, sonst bleibt's trocken und zwischendurch auch mal klarer Himmel. Die Temperaturen liegen aktuell zwischen 18 und 10 Grad. Der RSH-3-Tage-Trend. Heute wird's meist sonnig und trocken, an der Küste sind am Anfang noch mehr Wolken dabei, maximal 24 Grad. Am Donnerstag und Freitag bleibt's ebenfalls sonnig, dazu wird's deutlich heißer.
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3: Schleswig-Holsteins bester Verkehrsservice mit KI-Unterstützung. Auf der A1 Hamburg Richtung Lübeck, Achtung, zwischen dem Dreieck Norderelbe und der Norderelbbrücke steht ein kaputtes Auto. Staus und Blitzer meldet ihr uns kostenlos unter 08000 774 774.
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4: 5:05. Ich bin Colin Mock. Guten Morgen. In vielen Bundesländern können Lkw auch an Sonntagen auf der Autobahn unterwegs sein. Mittlerweile haben auch Hamburg, Hessen und Schleswig-Holstein auf das Niedrigwasser in den Flüssen reagiert und das Sonntagsfahrverbot ausgesetzt. Das Ziel: Transporte sollen vom Wasser auf die Schiene verlagert werden. Rainer Pregler vom ADAC sagte uns:
5: Zum einen begrüßen wir, dass die Lkw-Branche, dass die Logistik nun auch die Erlaubnis hat, noch zu fahren. Wir alle warten ja und sind auf die Lieferketten angewiesen. Andererseits wird das für zusätzliche Belastungen sorgen, gerade jetzt am Wochenende mit den zahlreichen Baustellen und dem reichlich Blech auf den Straßen.
4: Urlaub in Deutschland wird immer beliebter. Knapp 224 Millionen Übernachtungen wurden hierzulande im ersten Halbjahr gezählt. Das ist ein neuer Rekord, heißt es vom Statistischen Bundesamt. Die meisten Gäste sind aus Deutschland selbst. Generell ist die Urlaubslaune der Deutschen ungebremst. Viele zieht es auch nach wie vor ins Ausland. Dazu sagt uns Thorsten Schäfer vom Deutschen Reiseverband:
6: Wir sehen anhand der Buchungsdaten, dass vor allem sehr, sehr frühzeitig gebucht wurde, dass die Deutschen preissensibel sind auf jeden Fall beim Thema Urlaub. Und wir sehen, dass auf jeden Fall gerade auch im Urlaub gespart wird. Man geht vielleicht etwas weniger essen während der Urlaubszeit oder man gönnt sich keinen Ausflug.
4: Der Fund von großen Mengen Chemikalien in einer Kieler Wohnung stellt die Ermittler vor Fragezeichen. Es ist völlig unklar, was der Mieter damit wollte. Die Einsatzkräfte der Polizei und der Kampfmittelräumdienst sind seit gestern vor Ort, um die Wohnung zu räumen. Carola Jeschke vom LKA sagte uns über den Mieter:
7: Wir können sagen, dass der Bewohner ein richtiges kleines Chemielabor auch in seiner Küche eingebaut hatte, mit Abzug und allem drum und dran. Aufgrund des laufenden Verfahrens können wir natürlich noch nicht viel zu dem Mann sagen, außer dass es sich um einen 52-jährigen Kieler handelt, der auch schon früher polizeilich mit ähnlichen Delikten in Erscheinung getreten ist. Die Motivlage ist unklar, das müssen jetzt die weiteren Ermittlungen zeigen.
4: Gleiche Ausbeute auch an Tag 2 der Leichtathletik-EM für Deutschland. Jeweils einmal gab es wieder Silber und Bronze. Zweiter wurde Hammerwerfer Merlin Hummel in seiner Disziplin. Owen Ansah landete im 100-Meter-Lauf dagegen hinter zwei Briten auf Platz 3.
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8: Wolkig ist es bei uns in Schleswig-Holstein am frühen Morgen. An der Nordseeküste können anfangs auch mal dichtere Wolken dabei sein. Im Laufe des Tages setzt sich dann oft freundliches Wetter durch und es bleibt trocken. Dazu werden es maximal 24 Grad. Der RSH-3-Tage-Trend. Morgen bleibt es sonnig und trocken mit bis zu 30 Grad. Am Freitag wird es richtig heiß, am Samstag ziehen von der Küste her mehr Wolken rein. Später sind auch Schauer und vereinzelt Gewitter drin.
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8: Schleswig-Holsteins bester Verkehrsservice mit KI-Unterstützung. Die Straßen sind aktuell frei, es gibt keine Staus. Staus und Blitzer meldet ihr uns kostenlos unter 08000 774 774.
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9: Guten Morgen am Mittwoch, Gumo Army. Schön, dass ihr auch dabei seid. Halbe Woche haben wir schon geschafft. Falls es für euch auch gerade vielleicht die erste nach dem Sommerurlaub ist, wir schaffen auch noch den Rest zusammen. Also erstmal einen Schluck Kaffee für alle und dann reiten wir los.

0: kurz nach fünf am Mittwochmorgen. Hier ist die RSH Moin Show und wir haben fleißig diskutiert gestern, ne? Es ging um Tageszeiten. Schleswig-Holstein ist großer Tageszeiten-Check. Das haben wir gestern gemacht, weil ich habe festgestellt, dass es gar nicht so einfach ist, wenn man sagt, wir treffen uns heute Nachmittag zum Kaffee, dass alle die gleiche Zeit im Kopf haben. Für mich wäre das auf jeden Fall 15 Uhr. Andere sagen aber schon 14 Uhr oder 13 Uhr ist Nachmittag oder auch 16 Uhr. Deswegen haben wir uns mal bei euch umgehorcht. Wann ist denn eigentlich für euch morgens, wann ist mittags und wann ist abends?
1: Ja, also morgens ist für mich von 6 bis 10.
2: Meistens so 7, 8 Uhr beginnt der und dann bis 10, 11.
3: Mittags so um 11.30 Uhr mittagszeitlich begründet wegen der Dienststelle.
4: Ab 12 oder 13 Uhr. Einfach von, weil man hat das so beigebracht bekommen, irgendwie ab 12 ist Mittag und deswegen habe ich das so im Kopf behalten.
5: Würde ich sagen, klassisch 12 Uhr.
6: Nachmittag ist, sage ich mal, so 16 Uhr, 16.30 Uhr. Wenn ich dann mit dem Hund draußen war, dann fängt der Abend an.
7: Beim Abend bin ich so bei 18 Uhr, wenn so der Tag so langsam abgeschlossen wird, die Erledigungen gemacht sind und dann das irgendwie in Richtung Essen und ja, Ende des Tages geht.
8: Der Abend um 18 Uhr. Also mit meiner Familie habe ich früher immer um 18 Uhr zu Abend gegessen und nach dem Abendessen.
9: 17, 18 Uhr, das ist tatsächlich Gewohnheit, ja. Dann sind wir alle zusammen zu Hause, um 18 Uhr wird gegessen und dann beginnt der Abend.
0: Ja, und seht ihr das genauso? Da hat ja jeder so seine persönliche Meinung zu, ne? Das war auf jeden Fall sehr spannend, wie ihr das so seht. Und auch die Frage, wann begrüßt man sich eigentlich wie? Also morgens sagt man guten Morgen und mittags oder nachmittags, was sagt man da eigentlich? Auch dafür haben wir hier in Schleswig-Holstein natürlich die perfekte Lösung, die immer geht. Ihr wisst es selber. Wir sagen einfach Moin. Und damit Moin am Mittwoch. Hier ist die RSH Moin Show. Ab

0: halbe Woche noch, ne? Dann sind sie vorbei, die Sommerferien. Hier ist die RSA Morning Show um 4:15 am Mittwochmorgen. Heute in einer Woche sind sogar Einschulungen. Und am Montag starten dann auch alle anderen Schulkids schon ins neue Halbjahr. Und da wollen wir natürlich von RSA wieder dafür sorgen, dass die Straßen sicherer sind. Hier bei uns im schönsten Bundesland der Welt, damit alle Kids sicher zur Schule kommen. Weil, sind wir mal ehrlich, die haben ihre Köpfe überall, aber garantiert nicht im Straßenverkehr. Deshalb haben wir für besorgte Eltern wieder unser Achtung Schulkinder-Plakat. 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Hier fahren die Autos immer so schnell. Hier ist die Kurve schlecht einsehbar. Oder da ist ein Kindergarten. 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
0: Auf deine Tochter und auf viele andere Schüler und Schülerinnen natürlich auch. 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
2: 5 vor halb 6. Ich bin Holger Dilk. Guten Morgen. Die anhaltende Trockenheit macht auch den Bauern hier in Schleswig-Holstein zu schaffen. Probleme gibt es unter anderem bei der Heuernte, die fällt zum Teil gerade sehr schlecht aus. Das bedeutet für Viehhalter im Zweifel, dass sie Futter für ihre Tiere zukaufen müssen. Kommenden Montag beginnen umfangreiche Baumaßnahmen an der vielbefahrenen Ost-West-Achse der B430 zwischen Neumünster und Hohenweststedt. Im Bereich Wasbeck werden die Fahrbahn und die Radwege erneuert. Die geplante mehrjährige Sperrung der Bundesstraße bis Hohenweststedt wird verschoben. Das hat uns der zuständige Landesbetrieb bestätigt. In Deutschland gibt es heute eine partielle Sonnenfinsternis. Kurz nach 8 am Abend werden bei uns in Schleswig-Holstein etwa 85% der Sonne vom Mond verdeckt sein. Nach Sonnenuntergang lassen sich außerdem wieder besonders viele Sternschnuppen beobachten. Wegen des anhaltenden Niedrigwassers will Bundesverkehrsminister Bilger die Flüsse weiter ausbauen. Alle sollten Verständnis dafür haben, dass die Wasserstraße Unterstützung verdient, weil sie der umweltfreundlichste Verkehrsträger ist, sagte er dem Redaktionsnetzwerk Deutschland. Naturschützer sehen das kritisch. Die nächsten zwei Medaillen für Deutschland bei der Leichtathletik-EM. Hammerwerfer Merlin Hummel hat sich Silber gesichert. Owen Anser wurde beim 100-Meter-Lauf Dritter und holte Bronze. Damit hat Deutschland jetzt jeweils zweimal Silber und Bronze.
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3: Ralf peppelt die ganze Geschichte heute wieder auf hier bei uns in Schleswig-Holstein, wobei es gestern auch nachmittags noch richtig schön geworden ist. Ne? Nicht so warm, ein bisschen Sonne mit dabei und ja, einfach ein schöner Wechsel aus Wolken und Sommergefühl. Bis 24 Grad sind heute wieder drin. Aktuell ist es aber noch ganz schön frisch. 8 Grad in Süderhackstedt in der Dorfstraße, 8 Grad in Bagenstedt an der Grundschule und 8 Grad in Pinneberg an der Jahnhalle. Heute Abend dann an der Nordsee ein paar Schleierwolken, die dazukommen. Die werden euch aber hoffentlich nicht daran hindern, dass ihr die Sonnenfinsternis sehen könnt, die ja gegen 20 Uhr ungefähr stattfinden soll. Der RSH3-Tage-Trend sagt, es geht schön weiter, wird sogar noch richtig heiß, bis 34 Grad stehen an. Das Wochenende wird wieder ein bisschen entspannter, aber um die 25 Grad, aber auch da recht schwül und es kann Gewitter und Schauer geben.
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3: Schleswig-Holsteins bester Verkehrsservice, da sieht's gut aus. Wir haben allerdings schon einen Blitzer für euch auf der B207 in Dassendorf in beiden Richtungen. Vielen Dank für Joel. Wenn ihr noch was gesehen habt, gerne durchbimmeln. Kostenlos 08000 774 774. Gute Fahrt.
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3: Ihr habt ja vielleicht auch schon gehört, durch das Wetter, Wasserknappheit, Trockenheit, die Rheinschifffahrt muss zum Teil eingestellt werden, weil der Pegel einfach dramatisch abgesunken ist. Gut, das droht uns im Nordostseekanal jetzt nicht unbedingt, der speist sich ja direkt von Nord- und Ostsee, aber wie sieht das denn eigentlich bei unseren kleineren Flüssen aus? Wir haben uns mal schlau gemacht und gleich hört ihr, wie sich das auch bei uns auswirkt, sogar auf den Tourismus. Gleich hier in 6 Minuten.

0: 5.36 Uhr. Hier ist die RSH Moin Show am Mittwochmorgen. Gleich mit neuer Musik für euch von den Backstreet Boys. Ja, ihr hört wahrscheinlich, wie ich das gerade gesagt habe. Ich fand die Backstreet Boys früher cool. Ich finde sie auch heute noch cool. Und Bottle Up ist neu bei RSH. Hört ihr gleich hier bei mir in der RSH Moin Show. Ihr wisst ja, normalerweise dürfen am Sonntag keine Lkw fahren, ne? Das ändert sich jetzt. Nach einigen anderen Bundesländern wurde jetzt auch bei uns in Schleswig-Holstein Entschuldigung. Das Sonntagsfahrverbot für Lkw aufgehoben. Der ADAC rechnet dementsprechend auch mit Staus auf unseren Straßen. Vor allem, weil bei uns ja Sonntag auch noch die Ferien zu Ende gehen. Hintergrund sind die niedrigen Pegelstände durch die langanhaltende Trockenheit in den Flüssen in ganz Deutschland. So soll der Schiffsverkehr entlastet und die Lieferketten gesichert werden. Aber nicht nur der Rhein beispielsweise hat einen historischen Tiefstand. Auch bei uns in Schleswig-Holstein gibt es an einigen Stellen Probleme mit Niedrigwasser. Bei mir ist Florian Koss von Floß Kanus in Quarnstedt. Flo, merkt ihr das bei euch an der Mühlenweg auch was von dem Niedrigwasser?
1: Auf jeden Fall. Also wir fahren ja bei uns die Stör, die Bramau, Schmalfelder und Osterau an und wir haben jedes Jahr mit dem Niedrigwasser zu tun. Das ist so. Vielleicht ist es dieses Jahr noch mal ein bisschen deutlicher, aber grundsätzlich ist es jedes Jahr ein Thema.
0: Also das heißt, ihr habt einige bekannte Stellen, wo man ja echt auf Grund läuft und schieben muss, ne Flo?
1: Kritisch sind bei uns auf jeden Fall die Schmalfelder Au und die Osterau. Und gerade jetzt im August hat man da definitiv 2-3 Stellen, an denen man ja relativ zuverlässig aussteigen muss und das Boot schieben muss für ein paar Meter. Also je nach Tiefgang, gerade wenn man zu dritt im Boot sitzt, geht da dann kurzzeitig gar nichts mehr und ja, man muss aussteigen. Ne? Dann verliert das Boot an Tiefgang und man kann das Boot rübergleiten lassen. Das trägt dann auch für alle anderen, die nicht betroffen sind, aus der Gruppe schon zur Belustigung bei.
0: Ja, das glaube ich. Danke dir, Flo. Also hier und da gibt es auch deutliche Niedrigstände in den Flüssen bei uns in Schleswig-Holstein. Daran wird sich die nächsten Tage wohl auch nichts ändern, wenn wir uns den Wetterbericht angucken. Es bleibt trocken und es wird auch nochmal richtig heiß. Also ja, so ist das nun mal. Fahrt rechtzeitig los, vor allem was die Staus am Wochenende angeht und kommt alle heil von A nach B.

0: Moin am Mittwoch um 17:45. Wir haben den 12. August 2026. Hier ist die RSH Moin Show. Erinnert ihr euch noch an den 11. August 1999?
1: Über Saarbrücken, 12:29 Uhr, komplett schiebt sich der Mond vor die Sonne und es wird für Minuten finstere Nacht im Saarland. So klar wie hier war die schwarze Sonne längst nicht überall zu bewundern. Freudentränen, Jubelstürme, wer die Finsternis verfolgen konnte, war hingerissen.
0: So klang es damals in der Tagesschau, als die totale Sonnenfinsternis uns alle begeistert hat. Nicht nur im Saarland, auch hier bei uns in Schleswig-Holstein. Ich erinnere mich auch noch gut, wie ich mittags auf der Terrasse in Eckernförde stand und es plötzlich dunkel wurde, als alle Vögel plötzlich still waren und ja, alle Köpfe gern Sonne gezeigt haben. Das geht auch heute wieder.
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0: Heute Abend lohnt sich ein Blick in den Himmel, genauer gesagt Richtung Westen. Da könnt ihr nämlich mal wieder eine Sonnenfinsternis sehen. Zwar keine totale, wie wir sie im August vor knapp 30 Jahren schon bewundert haben, aber immerhin wird der Mond rund 85% der Sonne verdecken. Das ist ja schon viel, ne? Bei uns in Schleswig-Holstein geht das Ganze gegen 19.12 Uhr los und erreicht dann seinen Höhepunkt um ungefähr 6 Minuten nach 8. Und auch wenn es nur eine partielle Sonnenfinsternis ist, ganz wichtig, bitte nur mit einer dieser speziellen Brillen hinschauen. Normale Sonnenbrillen schützen die Augen nicht ausreichend. Auch CDs übrigens nicht, falls ihr noch welche habt. Das war auch Ende der 90er schon eine schlechte Idee.

0: 8:08. Hier ist die RSH Moin Show am Mittwochmorgen. Niedrige Pegelstände in den Flüssen in Deutschland machen nicht nur der Schifffahrt zu schaffen. Auch bei den Landwirten gibt es ein Problem. Die langanhaltende Trockenheit vermiest ihnen zum Beispiel die Heuernte. Mehr dazu hört ihr auch gleich in den RSH Nachrichten um 5:06 mit Holger Dilke. Und ihr hört noch mehr von euren Lieblingshits in Schleswig-Holsteins beste Mix. Gleich in der nächsten halben Stunde was Frisches von Taylor Swift dabei. Fate of Ophelia hört ihr gleich hier bei mir und Monroes holen den heißen Sommer zurück mit Hot Summer. Auch der ist gleich dabei hier in der RSH Moin Show.
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6: 5:06. Ich bin Holger Dilk. Guten Morgen. Die anhaltende Trockenheit macht auch den Bauern hier in Schleswig-Holstein zu schaffen. So dramatisch wie im Süden Deutschlands ist die Lage allerdings noch nicht. Probleme gibt es aber durchaus bei der Heuernte, die fällt teils sehr schlecht aus. Weiter sagte uns Maike Schwertfeger vom Bauernverband.
7: Es gibt tatsächlich auch Landesteile in Schleswig-Holstein, wo der Mais keine Kolbenausbildung hat. Und das ist insbesondere für die Betriebe, die Kühe halten, ist das eine echte Herausforderung, denn die müssen jetzt Futter dazu kaufen, damit sie die Tiere über den Winter füttern können.
6: Der Abwärtstrend beim Komasaufen in Schleswig-Holstein ist offenbar gestoppt. Es werden wieder mehr Jugendliche mit Alkoholvergiftungen ins Krankenhaus eingeliefert. Das meldet die AOK Nordwest. RSH Schleswig-Holstein-Reporter Andreas Otto.
8: Im vergangenen Jahr sind 89 Menschen im Alter von 12 bis 20 Jahren wegen Rauschtrinkens in einer Klinik gelandet. 2024 waren es 74. Bei den 13- bis 15-Jährigen hat sich der Anteil mehr als verdoppelt. Ein schlechtes Zeichen, heißt es bei der Krankenkasse. Ein Vorstoß der Gesundheitsminister der Länder, die ein Verbot des sogenannten begleiteten Trinkens für ab 14-Jährige fordern, wird klar unterstützt.
6: Wegen des anhaltenden Niedrigwassers will Bundesverkehrsminister Bilger die Flüsse weiter ausbauen. Das hat der CDU-Politiker dem Redaktionsnetzwerk Deutschland gesagt. Colin Mock.
9: Vertrauen in die Binnenschifffahrt könne es nur geben, wenn es nicht regelmäßig zu Niedrigwasserproblemen komme, so Bilger weiter. Er kündigte an, darüber auch mit Umweltverbänden zu sprechen. Naturschützer sehen einen weiteren Ausbau der Flüsse nämlich kritisch. Der BUND schlägt zum Beispiel stattdessen vor, die Schiffe an die Flüsse anzupassen und nicht umgekehrt.
6: Heute Abend gibt es eine partielle Sonnenfinsternis. Bei uns versteckt sich die Sonne zu etwa 85% hinter dem Mond. Auf Island oder im Norden Spaniens wird es sogar ganz kurz dunkel. Und beim Höhepunkt der Perseiden sind dann kommende Nacht ganz viele Sternschnuppen am Himmel unterwegs.
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0: Es sieht auch so aus, als hättet ihr freie Sicht auf die Sonne heute, wobei heute Abend ein paar Schleierwolken an der Nordsee aufziehen. Hier bei uns in Schleswig-Holstein, aber so schlimm wird das schon nicht werden. Ihr werdet da schon genug sehen können von der partiellen Sonnenfinsternis. Hochreif sorgt nämlich wieder für richtig schönes Sommerwetter. Es bleibt freundlich und trocken heute bei bis zu 24 Grad. Der Morgen ist allerdings ganz schön frisch. Wir sind wieder teilweise einstellig unterwegs. 8 Grad in Leck beim Erlebnisbad, 11 Grad in Dahmeshövet am Leuchtturm und 8 Grad auch aktuell in Ellau am Freibad. Der RSH 3-Tage-Trend sagt, es wird aber wieder wärmer, deutlich wärmer. Freitag sogar wieder bis zu 34 Grad. Also ein schwüles Wochenende kommt auf uns zu. Da kann es natürlich auch wieder Schauer und Gewitter geben.
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0: Schleswig-Holsteins bester Verkehrsservice. Achtung Autofahrer. A7 Flensburg Richtung Hamburg zwischen Henschel-Ulzburg und Quickborn. Bitte vorsichtig fahren, da liegen Fahrzeugteile auf der Straße. Und A215 Neumünster Richtung Kiel zwischen dem Rastplatz Ruhme und dem Kreuz Kiel West. Mehrere Leitbarken, die da rumliegen. Dann haben wir auf der A210 Rendsburg Richtung Kiel in beiden Richtungen zwischen Melsdorf und Kiel West wegen Bauarbeiten gerade eine Sperrung. Also da kommt ihr gerade in beide Richtungen nicht durch, bei den großen Bogen drüben machen und die meisten Blitzer. Nur bei RSH, da haben wir schon einen. Auf der B207 Lübeck-Bergedorf, Höhe Dassendorf wird beidseitig geblitzt. Vielen Dank dafür. Wenn ihr auch was gesehen habt, meldet euch gerne kostenlos 08000 774 774. Gute Fahrt.
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0: Stellt euch mal vor, eure Tochter hat einen Verkehrsunfall und es gibt ganz liebe Menschen, die als Ersthelfer zur Stelle sind. Wie dankbar wärt ihr da? Sabine Schumacher aus Hemme und ihre Tochter Lilly sind es sehr und sie möchten sich deshalb gerne bedanken.
10: Ja, sie würde sich gerne einfach bedanken. Und wir würden uns als Eltern natürlich auch einfach mal bedanken, weil sie haben sie einfach in den Arm genommen und getröstet und alles ist gut und halt auch nachher den Krankenwagen gerufen.
0: Ja, wann genau der Unfall passiert ist und ob ihr vielleicht die gesuchten Ersthelfer seid, die ganze Geschichte hört ihr gleich hier in 6 Minuten.

0: Es ist heute vor genau einer Woche passiert. Lilly aus Hemme in Dithmarschen, 16 Jahre alt, frisch ausgestattet mit dem Motorradführerschein für eine 125er, ist unterwegs auf der Straße, als sie plötzlich wegrutscht. Hier ist die RSH Moin Show am Mittwochmorgen. Leider ist das genau so passiert, aber Lilly wurde zum Glück geholfen. Ihre Mama Sabine ist jetzt bei mir. Sabine, erzähl doch mal von Anfang an, was genau ist denn da passiert?
1: Zwischen 20 und 21 Uhr auf der B76, Abfahrt Gettorf, hat sie die Kurve nicht gekriegt. Also sie ist einfach rausgerutscht aus der Kurve und ist in den Graben gelandet.
0: Okay.
1: Und dann hat ein Ehepaar angehalten und ein junger Mann, ich glaube, die kannten sich auch, und haben sie dann erstmal da getröstet und gefragt, ob alles gut ist, und halt auch nachher den Krankenwagen gerufen. Und sie hat uns dann angerufen, als sie im Krankenwagen saß.
0: Ja, da kriegt man als Mama auch erstmal einen Schreck, ne?
1: Ja, da kriegt man einen Schreck, auf jeden Fall.
0: Ja, aber immerhin wurde ihr schnell geholfen und sie konnte direkt untersucht werden. Wie geht's ihr denn jetzt, Sabine?
1: Ja, sie hat eine Schädelprellung, aber ist auch auf Weg der Besserung. Also alles gut. Sie hatte Sicherheitsweste, also Airbag-Weste, kann ich jedem empfehlen. Und das ist natürlich auch schon mal ein ganz großer Vorteil gewesen.
0: Ja, guter Hinweis auf jeden Fall nochmal. Ja. Das freut mich, dass es ihr so weit gut geht oder dass sie auf dem Weg der Besserung ist. Sabine, du möchtest jetzt den Helfern gerne nochmal ganz offiziell Danke sagen. Dann hast du jetzt die Chance dazu.
1: Also, ich möchte mich bedanken an dem Ehepaar und dem jungen Mann, die angehalten haben, als Lilly auf der B76 Abfahrt Gettorf, das war der 5.8. am Mittwoch, zwischen 20 und 21 Uhr, Lilly geholfen haben, sie getröstet haben, den Krankenwagen gerufen haben und ja, einfach bei ihr gewesen sind in der Zeit. Und da würden wir als Eltern und natürlich auch Lilly uns gerne bedanken. Und wenn ihr das vielleicht hört bei RSH, dann ist meine Nummer hinterlegt. Vielleicht meldet ihr euch ja mal.
0: Sehr schön.
1: Genau.
0: Das ist ja gar nicht so selbstverständlich, dass jemand anhält. Deswegen, zusammen sind wir Schleswig-Holstein, das sagen wir ja immer. Und das ist mal wieder ein richtig schöner Beweis dafür.
1: Genau, super. Vielen Dank.

0: Dieses Naturspektakel dürft ihr auf gar keinen Fall verpassen. Die RSH Morning Show hier um gleich 15 Minuten nach 6. Heute Abend um 19.12 Uhr geht die partielle Sonnenfinsternis los. Dann schiebt sich der Mond teilweise vor die Sonne. Sonne, Mond und Erde bilden dann also fast eine Linie. Sowas kommt sehr selten vor. 1999 gab es zum letzten Mal eine totale Sonnenfinsternis. Ich kann mich noch gut daran erinnern. Bei mir ist jetzt Mike Schüler aus dem RSH Morning Show Team. Mike, wo kann ich denn diese Sonnenfinsternis jetzt heute bei uns in Schleswig-Holstein am besten sehen?
1: Ja, da die Sonne am Abend bereits relativ tief am Horizont steht, ist sie bei wolkenfreiem Himmel am besten von einem hohen Punkt aus mit freiem Blick nach Nordwesten oder Westen zu sehen. Also an der gesamten Westküste habt ihr sehr gute Karten und da bieten sich ja vor allem natürlich die nordfriesischen Inseln an, aber auch im Landesinneren gibt es ein paar Spots. In Neumünster in der Einfelder Schanze, in Großenaspe auf dem Aussichtsturm Kettelfirth oder auch im Lübecker Drägerpark auf Höhe der Alexanderstraße. Ja, und in Kiel, da kann man für einen guten Blick ab 18.30 Uhr sogar aufs Hochhausdach der Sternwarte.
0: Oh, cool. Aber ich brauche auch eine gewisse Ausrüstung, um das alles zu sehen, ne Mike?
1: Ja, wichtig, bitte nicht einfach so in die Sonnenfinsternis reingucken. Marco Ludwig von der Sternwarte in Neumünster weiß, was ihr braucht.
2: Wenn man eine Sonnenbrille nimmt, dann reicht das in der Regel nicht aus. Und wenn man ungeschützt in die Sonne guckt und das zu lange macht, dann kann das tatsächlich sogar zu Augenschäden führen. Es reicht schlichtweg, wenn man so eine Sonnenfinsternisbrille benutzt. Denn normalerweise haben Sternwarten da einen Vorrat und auch wir werden dann einen großen Vorrat an Sonnenfinsternisbrillen haben, die man bei uns dann zum Selbstkostenpreis erwerben kann.
1: Also in Neumünster bei der Sternwarte gibt's noch welche, aber sonst so eine Brille zu bekommen, das ist echt eine Herausforderung. Wir haben bei rund 30 Optikern in ganz Schleswig-Holstein angerufen. Sie alle haben keine mehr. Einige haben uns sogar von einem regelrechten Ansturm berichtet.
0: Ja, daran sieht man mal, was das für ein krasses Event ist, wo auch jeder dabei sein möchte, ne?
1: Ja.
0: Danke dir auf jeden Fall, Mike. In der nächsten Stunde hört ihr dann bei uns nochmal, wie ihr ein perfektes Foto von dieser Sonnenfinsternis schießt. Da gibt's nämlich auch ein paar kleine Kniffe.

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5: 5 vor halb 7. Ich bin Holger Dilk. Guten Morgen. Auch wenn die Lage noch nicht so schlimm ist wie in Süddeutschland, auch die Bauern in Schleswig-Holstein haben in diesem Sommer mit Hitze und Trockenheit zu kämpfen. Für Viehhalter droht eine schlechte Heu- und Maisernte und damit weniger Futter für die Tiere. In Schleswig-Holstein sind wieder mehr junge Menschen mit einer Alkoholvergiftung im Krankenhaus gelandet. Damit ist laut AOK Nordwest der Abwärtstrend der vergangenen Jahre erst einmal gestoppt. Vor allem bei den 13- bis 15-Jährigen wird offenbar wieder mehr getrunken. Da hat sich die Zahl der Krankenhausaufenthalte wegen Alkohol verdoppelt. Bundesverkehrsminister Bilger will die Flüsse angesichts der niedrigen Pegelstände weiter ausbauen. Vertrauen in die Binnenschifffahrt könnte es nur geben, wenn es nicht regelmäßig zu Niedrigwasserproblemen komme, sagte er dem RND. Umweltschützer schlagen stattdessen vor, die Schiffe an die Flüsse anzupassen und nicht umgekehrt. Und jetzt Meldungen aus der Region.
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6: Ich bin Jana Klonikowski. Jede Menge Chemikalien in einer Kieler Wohnung stellt die Ermittler vor Fragezeichen. Es ist völlig unklar, was der 52-jährige polizeibekannte Mieter damit wollte. Die Chemikalien waren mehr oder weniger zufällig in seiner Wohnung entdeckt worden. Polizei und Kampfmittelräumdienst waren 2 Tage lang im Einsatz, um die Sachen sicher aus der Wohnung zu holen. Das war laut Landeskriminalamt zum Teil schwierig, weil die Wohnung generell sehr vollgestellt war. Passend zur Sonnenfinsternis heute Abend öffnet die Sternwarte in Neumünster heute auch wieder für Besucher. Und im Zuge dessen wird auch gleich ein neues Sonnenteleskop eingeweiht. In den letzten 4 Jahren mussten Brandschutzmängel in der Sternwarte behoben werden. Sie war dafür geschlossen.
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7: Kühl heute Morgen und zwar ordentlich, teilweise noch einstellige Temperaturen. 10 Grad jetzt in Kronsgrad auf dem Campingplatz, 11 immerhin schon in Schönberg im Mohnweg, aber 8 sind es Ärztin Schmielau in der Dorfstraße. Bis zu 24 Grad sind aber noch drin. Hoch Ralf peppelt die ganze Geschichte hier wieder ein bisschen auf. War ja insgesamt ein bisschen kühler die letzten Tage, aber das wird wieder. Heute auch eigentlich kein Regen mehr in Sicht. Es ist freundlich, die Sonne kommt raus. Vielleicht heute Abend ein paar Schleierwolken an der Nordsee. Der RSH 3 Tage Trendsat, es geht schön weiter. Wird sogar noch mal richtig heiß. Bis 34 Grad stehen da am Freitag an. Das Wochenende wird auch schwül, aber ein bisschen kühler. Da können sich aber trotzdem Schauer und Gewitter zusammenbrauen.
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7: Schleswig-Holsteins bester Verkehrsservice. A1 Hamburg Richtung Lübeck zwischen Stillhorn und dem Dreieck Norderelbe. Aktuell 4 Kilometer Stop and Go. Braucht ihr 20 Minuten länger. Und denkt dran, die A210 Rendsburg-Kiel ist in beiden Richtungen zwischen Melsdorf und Kiel-West wegen Bauarbeiten gesperrt. Die meisten Blitzer nur bei RSA B502 Kiel Richtung Schönberg, Höhe Lutherbeck wird geblitzt. Dann haben wir noch Kiel-Schönberger Straße statt einwärts. B207 Lübeck-Bergedorf, Höhe Dassendorf. Auch nochmal beidseitig Blitzer. Und Thomas hat noch einen entdeckt. Wo?
8: B432 Norderstedt Richtung Segeberg in der Ortsdurchfahrt nahe Fuhrt. 50 km/h.
7: Alles klar, danke dir. Thomas, danke auch an Jürgen. Und wenn ihr auch noch was habt, ruft doch auch durch. Ist kostenlos. 08000 774 774. Gute Fahrt.
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7: Ja, wir freuen uns alle schon auf diesen besonderen Moment heute Abend, ne? Wenn der Mond sich vor die Sonne schiebt. Partielle Sonnenfinsternis könnte man ja auch mal wie im Sport kommentieren, ne?
9: Und da kommt der Mond von links. Was für ein Antritt!
7: Wie sich das noch weiter anhören könnte und welche Sätze auch ihr bestimmt nach dem großen Spektakel alle hört. Gleich hier in der Welt in 30 Sekunden.

0: Ich wünsche euch einen schönen Mittwoch. Hier ist die RSH Moin Show gleich mit neuer Musik für euch von Loi. Von unserem diesjährigen Sommer finde ich. Golden Summer ist neu bei RSA und hört ihr gleich. Und was darf in einem Golden Summer nicht fehlen? Natürlich das hier.
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0: 18 Minuten vor 7. Hier ist die RSH Moin Show am Mittwochmorgen. Am Mittwoch vor der großen Sonnenfinsternis. Heute Abend geht das ja los. So, ja, zwischen 19 und 21 Uhr schiebt sich der Mond vor die Sonne. Höhepunkt wird so 6 nach 8 hier bei uns in Schleswig-Holstein sein. Solltet ihr auf gar keinen Fall verpassen. Es könnte ja aber auch mal jemand dieses Ereignis, wie wir das ja lieben hier in Deutschland, wie so ein Sportreporter begleiten, oder?
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2: Jetzt wird's ganz finster. Das gilt ja für viele Schlagzeilen im Moment, aber auf die partielle Sonnenfinsternis freuen wir uns. Vermutlich klingt das dann so.
3: Und da kommt der Mond von links. Was für ein Antritt. Jetzt schiebt er sich Stück für Stück vor die Sonne. Die ist nur noch eine lächerliche Sichel. Aber nach nur einer Minute kommt sie zurück. Was für ein Comeback. Hier am Himmel.
2: In der Realität ist es ja meistens unspektakulärer. Irgendwer ruft immer wieder.
0: Hier, jetzt geht's, glaube ich, los.
2: Ein anderer fotografiert permanent, aber nur Wolken. Irgendwer lenkt ab.
0: Hier, ist das der große Wagen oder die Perseiden?
2: Und am Ende sagt irgendein ganz Schlauer,
3: ich habe die Sonnenfinsternis parallel über Livestream in Spanien und Grönland gesehen. War viel besser.

0: Beste RSA Moin Show um 7:09 am Mittwoch. Ja, in euren Regentonnen im Garten fehlt wahrscheinlich schon längst das Wasser. Einige Flüsse haben einen niedrigen Pegelstand und auch die Felder bei uns in Schleswig-Holstein, die wirken irgendwie verbrannt und ausgelaugt. Genau das sorgt bei einigen Landwirten im Land für Frust. Die langanhaltende Trockenheit, die vermiest ihnen die Heuernte. Aber das war noch längst nicht alles. Welche Probleme auf die Landwirte in Schleswig-Holstein noch zukommen, hört ihr gleich in RSA 5:07, das Nachrichtenmagazin am Morgen mit Holger Dick. Und ihr hört auch noch mehr von euren Lieblingshits in Schleswig-Holsteins beste Mix gleich in der nächsten halben Stunde. Michael Schulte dabei. Hört ihr gleich hier bei mir und auch Coldplay sind dabei, die feiern das Leben. Viva la vida. Hier in der RSH Moin Show.
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9: Einen schönen guten Morgen. Ja, auch hier in Schleswig-Holstein ist der Sommer bisher trockener als in den anderen Jahren und das stellt die Bauern im Land vor Probleme, denn auf den Feldern wächst so nicht alles wie erhofft. Mehr dazu jetzt im Top-Thema. Gerade bei der Heuernte gibt es Probleme, heißt es vom Bauernverband, und die können sich noch verschärfen, je nachdem, wie viel es kommende Zeit noch regnet. Weil in einigen Teilen Schleswig-Holsteins auch der Mais nicht so wächst, wie er soll, kann es für viele Viehbauern schwierig werden. Sie hätten dann nicht genug Futter für ihre Tiere und müssten das zukaufen. Aber auch bei der Getreideernte gibt es teils Grund zur Sorge, so die Sprecherin des Bauernverbands, Maike Schwertfeger.
10: Das hat im Weizen zum Teil dazu geführt, dass wir sogenannte Schmachtkörner bekommen haben. Das heißt, aufgrund der Trockenheit sind die Körner in der Ähre einfach kleiner ausgebildet worden. Das Gleiche können wir auch im Raps beobachten.
9: Hitzephasen und Trockenheit haben in den vergangenen Jahren auch als Folge des Klimawandels weiter zugenommen und darauf müssen sich die Bauern einstellen. Als Beispiele nennt Maike Schwertfeger.
10: Bei Hitze kann man schauen, dass man vielleicht ein bisschen mehr Richtung hitzeresistenter Sorten geht. Um mehr Feuchtigkeit im Boden zu halten, geht man zunehmend auf Direktsaattechniken. Das heißt also, man vermeidet wendende Bodenbearbeitung, sprich das Einsetzen eines Pfluges, um einfach mehr Feuchtigkeit im Boden zu behalten.
9: Generell ist die Lage hier bei uns aber noch lange nicht so dramatisch wie beispielsweise in Süddeutschland, betont Maike Schwertfeger auch. Weitere Meldungen aus unserem Nachrichtencenter jetzt mit Gisa Weber.
11: Kommenden Montag beginnen umfangreiche Baumaßnahmen an der vielbefahrenen Ost-West-Achse der B430 zwischen Neumünster und Hohenweststedt. Im Bereich Wasbeek werden die Fahrbahn und die Radwege erneuert. Die geplante mehrjährige Sperrung der Bundesstraße bis Hohenweststedt wird zunächst verschoben. Christoph Köster vom Landesbetrieb Straßenbau und Verkehr.
12: Also wir werden das in den nächsten Monaten konkretisieren und ich sage mal sicherlich im Sommer 27 müssen wir uns die Karten gelegt haben, wie das Projekt dann abgewickelt werden kann, weil wir dann langsam die Ausschreibung dann auf den Markt geben. Wir wollen das aber noch weiter mit der Region abstimmen, damit wir insgesamt eine gute Lösung finden können.
11: In Deutschland gibt es heute eine partielle Sonnenfinsternis zu bestaunen. Kurz nach 8 am Abend werden bei uns in Schleswig-Holstein etwa 85% der Sonne vom Mond verdeckt sein. Das lässt sich überall beobachten, wenn man einen unverbauten Blick auf den Horizont im Westen hat. Das sagte uns Petra Mohr von der HAW Kiel, aber bitte mit Spezialbrille.
13: Man darf nicht einfach so ungeschützt in die Sonne gucken, selbst wenn sie schon ziemlich nah am Horizont ist und man denkt, mit Augen zusammenkneifen könnte das vielleicht klappen, nicht machen. Eine Sonnenfinsternisbrille besorgen, die vollkommen undurchsichtig ist für jede normale Verwendung, aber mit der man in die Sonne gucken kann, ohne sich die Augen kaputt zu machen.
11: In Husum starten heute die Hafentage, das größte Volksfest an der schleswig-holsteinischen Westküste. 5 Tage lang gibt es Live-Musik, Sport und jede Menge Programm, darunter den traditionellen Hafentagelauf. Eröffnet werden die Husumer Hafentage am Abend von Ministerpräsident Günther und Bürgermeister Kindl.
9: Zum Schluss noch diese gute Nachricht aus der Eider-Trine-Sorge-Niederung. Dort haben in den vergangenen Wochen fast unbemerkt 5 Kornweinpaare gebrütet. Kornwein sind vom Aussterben bedroht. In ganz Deutschland schätzt man, gibt es nur noch 5 bis 10 Brutpaare dieser Raubvögel. Hier bei uns sind jetzt 9 Jungvögel flügge geworden.
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0: Kalter Morgen heute hier bei uns in Schleswig-Holstein. 8 Grad nur in Silberstedt an der Erich-Kästner-Schule gerade. 9 Grad in Schenefeld an der Quelle und 9 Grad in Güster an der Roseburger Straße. Wird aber noch hochreif, kurbelt die Heizung noch mal ein bisschen an. Bis 24 Grad sind heute drin. Dazu Sonne und meist trocken. Heute Abend an der Nordsee ein paar Schleierwolken, die da aufziehen. Aber die werden jetzt nicht so dicht werden, dass ihr die Sonnenfinsternis nicht mehr sehen könnt. Der RSH-3-Tage-Trend sagt, es geht dann auch im Laufe der Woche schön weiter. Es wird auch sogar noch mal richtig heiß. Bis 34 Grad am Freitag. Das Wochenende dann schwül, aber entspannter um die 25 Grad. Schauer und Gewitter können sich da aber zusammenbrauen.
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0: 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Achtung, liebe Autofahrer, seid vorsichtig unterwegs. Auf der A1 Lübeck Richtung Hamburg zwischen Stabelfeld und Basbüttel. Da ist ein Auto liegen geblieben. Dann stockt es auf der A1 Hamburg Richtung Lübeck zwischen Stillhorn und Dreieck Norderelbe. 9 Kilometer mittlerweile, 35 Minuten müsst ihr dafür einplanen. A210 hier bitte auch dran denken. Kiel, Rendsburg, beide Richtungen zwischen Melsdorf und Kiel-West. Da ist wegen Bauarbeiten gerade die Straße gesperrt. Die meisten Blitzer nur bei RSH B432. Segeberger Straße ist das, Hamburg Richtung Bad Segeberg Höhe nahe Fort wird geblitzt. Auf der B502 Kiel Richtung Schönberg Höhe Lutherbeck, Kiel Schönberger Straße statt einwärts und B207 Lübeck Richtung Bergedorf Höhe Dassendorf beidseitig Blitzer. Danke an Thompson, Jürgen und Thomas. Und wenn ihr auch was gesehen habt, ruft doch noch durch, kostenlos 08000 774 774. Gute Fahrt!
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0: Es ist das astronomische Event des Jahres. Heute Abend gibt es eine partielle Sonnenfinsternis bei uns in Schleswig-Holstein. Habt ihr gerade schon in den RSA-Nachrichten gehört? Der Mond schiebt sich fast komplett in einer Linie zwischen Sonne und Erde. Das ist spannend zu sehen, aber bitte nur mit einer entsprechenden Sonnenfinsternisbrille. Ohne die kann es echt schädlich für die Augen sein. Wann das heute Abend alles ganz genau losgeht und wie ihr auch die besten Fotos davon machen könnt, hört ihr gleich hier in 6 Minuten.

0: 7:07. Hier ist die RSA Moin Show am Mittwoch. Und heute gibt es ja ein ziemlich seltenes Schauspiel bei uns am Himmel. Eine Sonnenfinsternis, eine partielle, muss man dazu sagen. Viele von euch erinnern sich wahrscheinlich auch noch an die totale Sonnenfinsternis von 99. So doll wird es nicht, aber immerhin 85% der Sonne werden verdeckt. Und das sehen wir auch bei uns in Schleswig-Holstein. Da wird wohl dann nur noch eine Sichel übrig bleiben von der Sonne. Zum Höhepunkt der Sonnenfinsternis eigentlich so, ja, wie der Mond eigentlich aktuell aussieht. Bei mir ist Mike Schüler aus dem RSH Mollenshow-Team. Wann genau geht das denn los? Wir wollen da ja nichts verpassen, Mike.
1: Nee,
0: ja?
1: Los geht's ungefähr um 19.12 Uhr. Den wichtigsten Zeitpunkt, den solltet ihr euch aber merken, kurz nach 20 Uhr. In Kiel zum Beispiel um 20.06 Uhr. Mhm. Da ist die maximale Verdunklung erreicht. Gegen 21 Uhr ist das Ganze dann schon wieder vorbei. Aber es wird auch so besonders, weil diese partielle Finsternis fast zeitgleich mit dem Sonnenuntergang ist. Die warmen Rot- und Orangetöne des Sonnenuntergangs vermischen sich dann mit den dunklen Schattierungen der Finsternis und das gibt bestimmt tolle Bilder.
0: Oh, das glaube ich auch. Aber apropos, kann ich das denn mit dem Handy überhaupt fotografieren, Mike?
1: Also allgemein ist ja jetzt schon bekannt, dass man eine Sonnenfinsternisbrille braucht, wenn man etwas davon sehen will und dementsprechend geschützt werden sollte auch das Handy, wie mir Marco Ludwig von der Sternwarte in Neumünster gesagt hat.
2: Wenn man so eine Sonnenfinsternisbrille hat, dann kann man auch versuchen, diese Brille vor die Handykamera zu halten und damit sind schon viele beeindruckende Aufnahmen gelungen.
1: Also einfach nicht so mit dem Handy draufhalten, zumindest für längere Zeit. Übrigens, nach der Sonnenfinsternis wartet noch ein anderes Spektakel auf euch. Ab 23 Uhr bis 4 Uhr morgens werden besonders viele Sternschnuppen zu sehen sein.
0: Oh, sehr schön. Da kann man dann aber hingucken, ne?
1: Ja.
0: Wenn das geht. Was für ein Abend. Danke dir, Mike. Alle Infos zur heutigen Sonnenfinsternis bekommt ihr nochmal bei uns auf der RSA Facebook- und Instagram-Seite.

0: Heute in einer Woche ist Einschulung angesagt hier bei uns in Schleswig-Holstein. Montag Start für alle ins neue Schuljahr. Damit moin am Mittwoch, 7:15 haben wir es.
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5: 5 vor halb 8. Ich bin Holger Dilk. Guten Morgen. Die anhaltende Trockenheit macht auch den Bauern hier in Schleswig-Holstein zu schaffen. Probleme gibt es unter anderem bei der Heuernte, die fällt zum Teil gerade sehr schlecht aus. Das bedeutet für Viehhalter im Zweifel, dass sie Futter für ihre Tiere zukaufen müssen.

0: In Deutschland gibt es heute eine partielle Sonnenfinsternis. Kurz nach 8 am Abend werden bei uns in Schleswig-Holstein etwa 85% der Sonne vom Mond verdeckt sein. Nach Sonnenuntergang lassen sich außerdem wieder besonders viele Sternschnuppen beobachten. Wegen des anhaltenden Niedrigwassers will Bundesverkehrsminister Bilger die Flüsse weiter ausbauen. Alle sollten Verständnis dafür haben, dass die Wasserstraße Unterstützung verdient, weil sie der umweltfreundlichste Verkehrsträger ist, sagte er dem Redaktionsnetzwerk Deutschland. Naturschützer sehen das kritisch. Und jetzt Meldungen aus der Region.
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2: Ich bin Jana Klonikowski. Jede Menge Chemikalien in einer Kieler Wohnung stellt die Ermittler vor Fragezeichen. Es ist völlig unklar, was der 52-jährige polizeibekannte Mieter damit wollte. Die Chemikalien waren mehr oder weniger zufällig in seiner Wohnung entdeckt worden. Polizei und Kampfmittelräumdienst waren 2 Tage lang im Einsatz, um die Sachen sicher aus der Wohnung zu holen. Das war laut Landeskriminalamt zum Teil schwierig, weil die Wohnung generell sehr vollgestellt war. Passend zur Sonnenfinsternis heute Abend öffnet die Sternwarte in Neumünster heute auch wieder für Besucher. Und im Zuge dessen wird auch gleich ein neues Sonnenteleskop eingeweiht. In den letzten 4 Jahren mussten Brandschutzmängel in der Sternwarte behoben werden. Sie war dafür geschlossen.
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3: Es wird heute schön sonnig und meist trocken mit Hochreif hier bei uns in Schleswig-Holstein. Und versprochen auch noch ein bisschen wärmer, bis 24 Grad sind drin. Aktuell ist es nämlich recht frisch. 8 Grad in Riddorf im Fasanenweg, 9 in Hohenwerstedt am Heimatmuseum und 10 Grad in Schulenburg bei der Wasserrettung. Der RSH 3 Tage Trendsart, es wird dann Richtung Wochenende auch noch mal richtig warm. Freitag bis 34 Grad. Das Wochenende ist ein bisschen kühler, um die 25 Grad da, aber auch recht schwül und Gewitter und Schauer können sich zusammenbrauen.
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3: Schleswig-Holsteins bester Verkehrsservice. Vorsicht bitte auf der A1 Lübeck Richtung Hamburg. In der Ausfahrt Stapelfeld, da ist ein Auto liegen geblieben. Und Ben, was ist bei dir los?
4: Die B-Bahn 8, Höhe Bad Oldesloe, da gab es einen Unfall. Da staut sich in beiden Richtungen und man kommt auch von der B-208 nicht auf die A1-Fahrt Richtung Hamburg.
3: Alles klar, das liegt wahrscheinlich an der Ölspur. A1 Lübeck Richtung Hamburg, da ist die Ausfahrt Bad Oldesloe nämlich gesperrt wegen der Beseitigung einer Ölspur. Das könnte deine Antwort sein. In der Gegenrichtung A1 Hamburg Richtung Lübeck zwischen Schillhorn und Dreieck Norderelbe habt ihr aktuell 10 Kilometer Stop and Go. 25 Minuten braucht ihr dafür. Und auf der A210, denkt dran, Kiel-Rendsburg, da ist in beiden Richtungen gerade die Fahrbahn gesperrt zwischen Melsdorf und Kiel-West wegen Bauarbeiten. Die meisten Blitzer nur bei RSA. Großen Rad in der Hauptstraße Richtung Quickborn am Ortseingang. B432 Hamburg Richtung Bad Segeberg Höhe Nahfurt stehen sie. Auf der B502 Kiel Richtung Schönberg Höhe Lutherbeck. Und Birgit hat auch noch einen. Erzähl.
5: Ich bin gerade in Kiel in Wellingdorf am Lidl vorbeigefahren und da wurde gerade ein Blitzer aufgebaut stadtauswärts in Wellingdorf.
3: Welche Straße ist das?
5: Ich weiß nicht, ob es Schönberger Straße ist, aber für alle, die da wohnen, wissen, wo der Lidl in Wellingdorf ist.
3: Okay, alles klar. Vielen Dank dir.
5: Jo.
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3: Stellt euch vor, eure Tochter hat einen Verkehrsunfall und es gibt ganz liebe Menschen, die als Ersthelfer zur Stelle sind. Wie dankbar wärt ihr da? Sabine Schumacher aus Hemme und ihre Tochter Lilly, die sind es und zwar sehr und möchten sich deshalb gerne nochmal bedanken.
6: Ja, sie würde sich gerne einfach bedanken und wir würden uns als Eltern natürlich auch einfach mal bedanken, weil sie haben sie einfach in den Arm genommen und getröstet und alles ist gut und halt auch nachher den Krankenwagen gerufen.
3: Ja, was da genau passiert ist, dieser Unfall, wann der passiert ist und ob ihr vielleicht die gesuchten Ersthelfer seid, die ganze Geschichte gleich hier in 6 Minuten.

0: Es ist heute vor genau einer Woche passiert. Lilly aus Hemme im Kreis Dithmarschen, 16 Jahre alt, frisch ausgestattet mit dem Motorradführerschein für eine 125er, ist unterwegs auf der Straße, als sie plötzlich wegrutscht. Damit moin am Mittwoch. Hier ist die RSH Moin Show. Genauso ist es leider passiert, aber Lilly wurde zum Glück geholfen. Ihre Mama Sabine ist jetzt bei mir. Sabine, erzähl mal von Anfang an, was genau ist denn da passiert?
1: Zwischen 20 und 21 Uhr auf der B76, Abfahrt Gettorf, hat sie die Kurve nicht gekriegt. Also sie ist einfach rausgerutscht aus der Kurve und ist in den Graben gelandet.
0: Okay.
1: Und dann hat ein Ehepaar angehalten und ein junger Mann, ich glaube, die kannten sich auch, und haben sie dann ja erstmal da getröstet und gefragt, ob alles gut ist, und halt auch nachher den Krankenwagen gerufen. Und sie hat uns dann angerufen, als sie im Krankenwagen saß.
0: Ja, da kriegt man erstmal auch erstmal einen Schreck, ne?
1: Ja, da kriegt man einen Schreck, auf jeden Fall.
0: Aber immerhin wurde ihr schnell geholfen und sie konnte dann direkt untersucht werden. Wie geht's denn Lilly jetzt?
1: Ja, sie hat eine Schädelprellung, aber ist auch auf Weg der Besserung. Also alles gut. Sie hatte Sicherheitsweste, also Airbag-Weste, kann ich jedem empfehlen. Und das ist natürlich auch schon mal ein ganz großer Vorteil gewesen.
0: Ja, guter Hinweis auf jeden Fall nochmal. Ja. Das freut mich, dass es ihr so weit gut geht oder dass sie auf dem Weg der Besserung ist. Sabine, du möchtest jetzt den Helfern gerne nochmal ganz offiziell Danke sagen. Dann hast du jetzt die Chance dazu.
1: Also, ich möchte mich bedanken an dem Ehepaar und dem jungen Mann, die angehalten haben, als Lilly auf der B76 Abfahrt Gettorf, das war der 5.8. am Mittwoch, zwischen 20 und 21 Uhr, Lilly geholfen haben, sie getröstet haben, den Krankenwagen gerufen haben und ja, einfach bei ihr gewesen sind in der Zeit. Und da würden wir als Eltern und natürlich auch Lilly uns gerne bedanken. Und wenn ihr das vielleicht hört bei RSH, dann ist meine Nummer hinterlegt. Vielleicht meldet ihr euch ja mal.
0: Sehr schön.
1: Genau.
0: Das ist ja gar nicht so selbstverständlich, dass jemand anhält. Deswegen zusammen sind wir Schleswig-Holstein, das sagen wir ja immer. Und das ist mal wieder ein richtig schöner Beweis dafür.
1: Genau. Super. Vielen Dank.
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0: Moin am Mittwoch, den 12. August 2026. Hier ist die RSH Moin Show. Erinnert ihr euch noch an den 11. August 1999?
1: Über Saarbrücken, 12.29 Uhr, komplett schiebt sich der Mond vor die Sonne und es wird für Minuten finstere Nacht im Saarland. So klar wie hier war die schwarze Sonne längst nicht überall zu bewundern. Freudentränen, Jubelstürme, wer die Finsternis verfolgen konnte, war hingerissen.
0: Ja, so klang es damals in der Tagesschau, als die totale Sonnenfinsternis uns alle begeistert hat. Nicht nur im Saarland, auch hier bei uns in Schleswig-Holstein. Ich erinnere mich noch gut daran, wie ich mittags auf der Terrasse in Eckernförde stand und es plötzlich dunkel wurde. Alle Vögel waren plötzlich still und mal alle Köpfe gern Sonne gedreht. Das geht auch heute wieder.
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0: Heute Abend lohnt sich ein Blick in den Himmel, genauer gesagt Richtung Westen. Da könnt ihr nämlich mal wieder eine Sonnenfinsternis sehen. Zwar keine totale, wie wir sie im August vor knapp 30 Jahren schon bewundert haben, aber immerhin wird der Mond rund 85% der Sonne verdecken. Das ist ja schon viel, ne? Bei uns in Schleswig-Holstein geht das Ganze gegen 19.12 Uhr los und erreicht dann seinen Höhepunkt um ungefähr 6 Minuten nach 8. Und auch wenn es nur eine partielle Sonnenfinsternis ist, ganz wichtig, bitte nur mit einer dieser speziellen Brillen hinschauen. Normale Sonnenbrillen schützen die Augen nicht ausreichend. Auch CDs übrigens nicht, falls ihr noch welche habt. Das war auch Ende der 90er schon eine schlechte Idee.

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7: 5:08. Ich bin Holger Dilk. Guten Morgen. Die Trockenheit macht sich auch in der Landwirtschaft hier in Schleswig-Holstein bemerkbar. Laut Bauernverband konnte zum Beispiel Weizen teils nicht so gut wachsen und auch bei der Heu- und Maisernte drohen Engpässe. Tierhalter müssen dann Futter für ihre Tiere teuer zukaufen. Maike Schwertfeger vom Bauernverband betont aber auch:
8: Im Vergleich zu Baden-Württemberg und Bayern, wo auf Milchviehbetrieben jetzt wirklich Kühe in die Notschlachtungen gehen und zum Schlachter geschickt werden, die Situation, von der habe ich jetzt hier in Schleswig-Holstein noch nicht gehört. Also das haben wir noch nicht. Da sieht das alles in den südlichen Landesteilen oder beispielsweise in der Schweiz deutlich schlimmer aus.
7: Auf der vielbefahrenen Ost-West-Tangente B430 zwischen Neumünster und Hohenwestedt beginnen kommende Woche Bauarbeiten. Betroffen sind auch die Autobahnanschlussstelle Neumünster-Mitte und der Bereich Wasbek. Die geplante mehrjährige Sperrung der Bundesstraße bis Hohenwestedt wird allerdings wegen neuer Vorgaben aus Berlin verschoben. Das bestätigte uns Christoph Köster vom Landesbetrieb Straßenbau und Verkehr.
9: Da hat der Gesetzgeber im Juli eine Neuerung beschlossen, sodass wir vermutlich ab 28 den Abschnitt von L121 Aukrug bis L123 in Hohenwestedt sanieren werden. Und anschließend wird dann der Abschnitt von Wasbek bis Aukrug noch vollzogen.
7: Wegen des anhaltenden Niedrigwassers will Bundesverkehrsminister Bilger die Flüsse weiter ausbauen. Das hat der CDU-Politiker dem Redaktionsnetzwerk Deutschland gesagt. Colin Mock.
10: Vertrauen in die Binnenschifffahrt könne es nur geben, wenn es nicht regelmäßig zu Niedrigwasserproblemen komme, so Bilger weiter. Er kündigte an, darüber auch mit Umweltverbänden zu sprechen. Naturschützer sehen einen weiteren Ausbau der Flüsse nämlich kritisch. Der BUND schlägt zum Beispiel stattdessen vor, die Schiffe an die Flüsse anzupassen und nicht umgekehrt.
7: Drohnen werden immer mehr zum Sicherheitsproblem. Seit Beginn des Ukraine-Kriegs hat die Bundeswehr hunderte verdächtige Flüge registriert, auch über ihren eigenen Standorten, schreibt das RND. Dabei hat es sich um einzelne Drohnen, teilweise aber auch um ganze Schwärme gehandelt.
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11: Es wird hübsch heute hier bei uns in Schleswig-Holstein und auch noch wärmer. Es ist wirklich frisch heute Morgen. Wir waren teilweise wieder einstellig unterwegs. 12 Grad immerhin jetzt in Langenhorn bei der Freiwilligen Feuerwehr. 11 in Neumünster im Rengspark und 11 Grad auch im Tank steht vorm Gut. Bis zu 24 Grad sind noch drin. Regen ist heute erstmal kein Thema. Heute Abend vielleicht ein paar Schleierwolken bei euch an der Nordsee. Aber nicht so doll, dass ihr die Sonnenfinsternis nicht mehr sehen könnt. Keine Sorge. Der RSH-3-Tage-Trend sagt, es geht dann richtig schön sommerlich heiß weiter. Freitag sogar noch mal bis zu 34 Grad. Das Wochenende wird ein bisschen kühler bei um die 25 Grad, aber es wird insgesamt eher schwül und gewittrig.
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11: Schleswig-Holsteins bester Verkehrsservice. Achtung Autofahrer, fahrt vorsichtig bitte auf der A1 Lübeck Richtung Hamburg. In der Ausfahrt Stapelfeld, da ist ein Auto liegen geblieben. A23 Heide Richtung Hamburg, hier am Nord-Ostsee-Kanal. Bitte gut aufpassen, da liegen Spanngurte auf der Straße. Dann haben wir A1 Lübeck Richtung Hamburg. Da ist die Ausfahrt Bad Oldesloe wegen Beseitigung einer Ölspur gesperrt. Und die Ausfahrt von der B208 auf die A1, da beginnt es sich auch schon zu stauen. Da solltet ihr auch ein bisschen mehr Zeit mitbringen. In der Gegenrichtung A1 Richtung Lübeck zwischen Stillhorn und dem Dreieck Norderelbe 5 Kilometer Geschiebe. 10 Minuten dauert das. Und auf der A210 ist auch noch die Straße gesperrt. In beiden Richtungen zwischen Melsdorf und Kiel West wegen Bauarbeiten. Die meisten Blitzer nur bei RSH B432 Bad Segeberg Richtung Scharbeutz Höhe Pönitz. Kiel Wischhofstraße Höhe Supermarkt wird da geblitzt. In Großenrade in der Hauptstraße, wenn ihr Richtung Quickborn fahrt am Ortseingang. Und B502 Kiel Richtung Schönberg stehen sie auch Höhe Lutherberg. Vielen Dank an Thompson, Jürgen, Thomas, Ole, Birgit und Ingo. Wenn ihr auch noch was habt, dann klingelt auch gerne noch durch. Ist kostenlos 08000 774 774. Ich wünsche euch eine gute Fahrt.
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11: Es ist das astronomische Event des Jahres. Heute Abend gibt es eine partielle Sonnenfinsternis bei uns in Schleswig-Holstein. Der Mond schiebt sich fast komplett in einer Linie zwischen Sonne und Erde. Richtig spannend zu sehen. Ich kann mich noch an die totale Sonnenfinsternis von 99 erinnern, ihr vielleicht auch. Ganz so krass wird es heute Abend nicht. Trotzdem sieht man natürlich einen Unterschied, wo ihr den besten Blick habt und wo ihr vor allem jetzt vielleicht noch eine der wichtigen Sonnenfinsternisbrillen herbekommt. Das hört ihr alles gleich hier bei mir.

0: Dieses Naturspektakel dürft ihr auf keinen Fall verpassen. Hier ist die RSH Moin Show um 7:07 am Mittwoch. Heute Abend um 19.12 Uhr geht die partielle Sonnenfinsternis los. Dann schiebt sich der Mond teilweise vor die Sonne. Sonne, Mond und Erde bilden dann also fast eine Linie. Sowas kommt selten vor. 1999 gab es zum letzten Mal eine totale Sonnenfinsternis. Ich kann mich noch gut dran erinnern. Ich glaube, bis zur nächsten sind es dann noch 60 Jahre hin oder so. Bei mir ist jetzt Mike Schüler aus dem RSH Moin Show Team. Mike, wenn ich das nicht verpassen möchte heute Abend, wo kann ich diese Sonnenfinsternis bei uns in Schleswig-Holstein denn am besten sehen?
1: Ja, da die Sonne am Abend bereits relativ tief am Horizont steht, ist sie bei wolkenfreiem Himmel am besten von einem hohen Punkt aus mit freiem Blick nach Nordwesten oder Westen zu sehen. Also an der gesamten Westküste habt ihr sehr gute Karten und da bieten sich ja vor allem natürlich auch die nordfriesischen Inseln an. Aber auch im Landesinneren gibt es ein paar Spots. In Neumünster, in der Einfelder Schanze, in Großenaspe auf dem Aussichtsturm Kettelfirth oder auch im Lübecker Drägerpark auf Höhe der Alexanderstraße. Ja, und in Kiel, da kann man für einen guten Blick ab 18.30 Uhr aufs Hochhausdach der Sternwarte.
0: Praktisch. Ja, brauche ich irgendwie eine Ausrüstung, um das alles zu sehen? Ja, ne, Mike?
1: Ja, wichtig ist, bitte nicht einfach so in die Sonnenfinsternis starren. Marco Ludwig von der Sternwarte in Neumünster weiß, was ihr braucht.
2: Wenn man eine Sonnenbrille nimmt, dann reicht das in der Regel nicht aus. Und wenn man ungeschützt in die Sonne guckt und das zu lange macht, dann kann das tatsächlich sogar zu Augenschäden führen. Es reicht schlichtweg, wenn man so eine Sonnenfinsternisbrille benutzt. Denn normalerweise haben Sternwarten da einen Vorrat und auch wir werden dann einen großen Vorrat an Sonnenfinsternisbrillen haben, die man bei uns dann zum Selbstkostenpreis erwerben kann.
1: Also in Neumünster bei der Sternwarte gibt es noch welche, aber sonst so eine Brille zu bekommen, das ist echt eine Herausforderung. Wir haben bei rund 30 Optikern in ganz Schleswig-Holstein angerufen. Sie haben alle keine mehr. Krass. Einige haben uns sogar von einem regelrechten Ansturm berichtet.
0: Ja, da sieht man mal, was das für ein heftiges Event aber ist. Ne? Will jeder sehen. Danke dir, Mike. Und in der nächsten Stunde hört ihr dann bei uns nochmal, wie ihr ein perfektes Foto von dieser Sonnenfinsternis schießt.
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0: Nächste Woche um diese Zeit sind wieder ganz viele kleine, nervöse Schleswig-Holsteinerinnen und Schleswig-Holsteiner unterwegs. Nächste Woche sind Einschulungen bei uns im Land. Schönen guten Morgen, hier ist die RSH Moin Show um 16 Minuten nach 8. Und dann sind sie wieder auf den Straßen unterwegs, die ABC-Schützen und ab Montag ja generell die Schulkinder, die mit ihren Köpfen immer überall sind, aber nicht im Straßenverkehr. Und damit die da auf jeden Fall sicher laufen können und heil an der Schule ankommen, sind wir Autofahrer und ja auch Radfahrer gefragt und müssen gut aufpassen auf unsere Schulkids. 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Jonas aus Flensburg ist jetzt bei mir. 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Wo soll das hin?
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0: Klingt perfekt. 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
9: 5 vor halb 9. Ich bin Holger Dilk. Guten Morgen. Auch wenn die Lage noch nicht so schlimm ist wie in Süddeutschland, auch die Bauern in Schleswig-Holstein haben in diesem Sommer mit Hitze und Trockenheit zu kämpfen. Für

0: Viehhalter droht eine schlechte Heu- und Maisernte und damit weniger Futter für die Tiere. Kommenden Montag beginnen umfangreiche Baumaßnahmen an der vielbefahrenen Ost-West-Achse der B430 zwischen Neumünster und Hohenweststedt. Im Bereich Wasbeck werden die Fahrbahn und die Radwege erneuert. Die geplante mehrjährige Sperrung der Bundesstraße bis Hohenweststedt wird verschoben. Das hat uns der zuständige Landesbetrieb bestätigt. Bundesverkehrsminister Bilger will die Flüsse angesichts der niedrigen Pegelstände weiter ausbauen. Vertrauen in die Binnenschifffahrt könnte es nur geben, wenn es nicht regelmäßig zu Niedrigwasserproblemen komme, sagte er dem RND. Umweltschützer schlagen stattdessen vor, die Schiffe an die Flüsse anzupassen und nicht umgekehrt. Und jetzt Meldungen aus der Region.
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2: Ich bin Jana Klonikowski. Jede Menge Chemikalien in einer Kieler Wohnung stellt die Ermittler vor Fragezeichen. Es ist völlig unklar, was der 52-jährige polizeibekannte Mieter damit wollte. Die Chemikalien waren mehr oder weniger zufällig in seiner Wohnung entdeckt worden. Polizei und Kampfmittelräumdienst waren 2 Tage lang im Einsatz, um die Sachen sicher aus der Wohnung zu holen. Das war laut Landeskriminalamt zum Teil schwierig, weil die Wohnung generell sehr vollgestellt war. Passend zur Sonnenfinsternis heute Abend öffnet die Sternwarte in Neumünster heute auch wieder für Besucher. Und im Zuge dessen wird auch gleich ein neues Sonnenteleskop eingeweiht. In den letzten 4 Jahren mussten Brandschutzmängel in der Sternwarte behoben werden. Sie war dafür geschlossen.
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3: Nach einem recht kalten Morgen erholen sich die Temperaturen gerade Stück für Stück. 13 Grad jetzt in Satrup am Bernstoff-Gymnasium, 14 Grad in Holtenau bei der Seebadeanstalt und 13 Grad in Elmshorn am Regio-Klinikum. Hochreif peppelt alles wieder so ein bisschen auf. Es ist freundlich und trocken heute. Die Sonne kommt raus und die Temperaturen schaffen es noch auf bis zu 24 Grad. Der RSH-3-Tage-Trend lacht darüber, denn wir steigen noch weiter rauf auf dem Thermometer. Freitag bis 34 Grad. Das Wochenende dann auch schwülwarm. Da kann auch mal Gewitter oder ein Schauer dabei sein, dann aber nur noch bei um die 25 Grad.
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3: Schleswig-Holsteins bester Verkehrsservice. Hier haben wir auf der A1 Lübeck Richtung Hamburg ein Problem. Die Ausfahrt Bad Oldesloe ist wegen einer Ölspur, die da weggemacht wird, gesperrt. In Höhe der Ausfahrt von der B208 auf die A1, da beginnt es sich auch schon zu stauen. Plant auf jeden Fall mehr Zeit ein. In der Gegenrichtung zwischen Stillhorn und dem Dreieck Norderelbe haben wir 5 Kilometer Geschiebe. 10 Minuten kostet euch das. A7 Hannover Richtung Flensburg zwischen Hausbruch und Elbtunnel 6 Kilometer. 20 Minuten Verzögerung heißt es an dieser Stelle. Und denkt dran, auf der A210 Rendsburg-Kiel. Da sind noch Bauarbeiten in beiden Richtungen, deshalb gesperrt zwischen Melsdorf und Kiel-West. Die meisten Blitzer nur bei RSA. B432 Bad Segeberg Richtung Scharbeutz, Höhe Pönitz. Kiel-Wischhofstraße, Höhe Supermarkt wird da geblitzt. In Großenrade, in der Hauptstraße, wenn ihr Richtung Quickborn fahrt, stehen sie am Ortseingang. Und B502 Kiel Richtung Schönberg, Höhe Lutherbeck wird geblitzt. Dann nochmal in Kiel in der Schönberger Straße stadteinwärts. Danke an Jürgen, an Thomas, Ole, Birgit und Ingo. Wenn ihr auch noch was habt, ruft doch durch. Kostenlos 08000 774 774. Gute Fahrt.
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3: Ihr habt ja gerade schon in den RSA-Nachrichten gehört, die Wasserknappheit und die Trockenheit, die sorgt ordentlich für Probleme. Die Rheinschifffahrt muss zum Teil sogar eingestellt werden, weil der Pegel einfach dramatisch abgesunken ist. Das droht uns jetzt im Nord-Ostsee-Kanal nicht unbedingt, der speist sich ja direkt von Nord- und Ostsee. Und trotzdem wird diese ganze Thematik auch für uns ein Problem, denn im Straßenverkehr wird es voller. Und das vor allem jetzt am Sonntag, am allerletzten Sommerferientag in Schleswig-Holstein. Warum und wie sich die Trockenheit noch weiter bei uns im Land bemerkbar macht, auch im Tourismus, hört ihr gleich hier in 6 Minuten.

0: 5 nach halb 9. Hier ist die RSH Moin Show am Mittwoch. Gleich mit neuer Musik für euch von Chris de Serendi. Good Old Days heißt dieser wunderbare Song, ist neu bei RSA und den habe ich gleich hier für euch. Wir gucken nur mal kurz auf die Straßen. Normalerweise dürfen ja sonntags keine LKW fahren, ne? Das wisst ihr. Das ändert sich aber jetzt. Nach einigen anderen Bundesländern wurde auch bei uns in Schleswig-Holstein das Sonntagsfahrverbot für LKW aufgehoben. Der ADAC rechnet dementsprechend auch mit Staus und vollen Straßen. Vor allem, weil ja auch noch Sonntag der letzte Ferientag ist. Also alle kommen wieder zurück nach Hause. Hintergrund der ganzen Geschichte sind aber eigentlich die niedrigen Pegelstände durch die langanhaltende Trockenheit in den Flüssen in ganz Deutschland. So soll der Schiffsverkehr entlastet und die Lieferketten gesichert werden, dass eben mehr LKW fahren dürfen, auch sonntags. Aber nicht nur der Rhein beispielsweise hat da einen historischen Tiefstand. Auch bei uns in Schleswig-Holstein gibt es an einigen Stellen Probleme mit Niedrigwasser. Bei mir ist Florian Koss von Floß Kanus in Quarnstedt. Flo, merkt ihr bei euch an der Mühlenbeek auch was von dem Niedrigwasser?
1: Auf jeden Fall. Also wir fahren ja bei uns die Stör, die Bramau, Schmalfelder und Osterau an und wir haben jedes Jahr mit dem Niedrigwasser zu tun. Das ist so. Vielleicht ist es dieses Jahr noch mal ein bisschen deutlicher, aber grundsätzlich ist es jedes Jahr ein Thema.
0: Okay, und habt ihr denn einige bekannte Stellen, wo man echt dann auf Grund läuft und schieben muss, Flo?
1: Kritisch sind bei uns auf jeden Fall die Schmalfelderau und die Osterau. Und gerade jetzt im August hat man da definitiv 2-3 Stellen, an denen man ja relativ zuverlässig aussteigen muss, okay, und das Boot schieben muss für ein paar Meter. Also je nach Tiefgang, gerade wenn man zu dritt im Boot sitzt, geht da dann kurzzeitig gar nichts mehr und man muss aussteigen. Ne? Dann verliert das Boot an Tiefgang und man kann das Boot rübergleiten lassen. Das kriegt dann auch für alle anderen, die nicht betroffen sind, aus der Gruppe schon zur Belustigung bei.
0: Ja, das kann ich mir vorstellen. Danke dir, Flo. Also hier und da gibt es auch deutliche Niedrigstände in den Flüssen bei uns in Schleswig-Holstein. Daran wird sich auch die nächsten Tage wohl nichts ändern, denn es bleibt trocken und es wird ja auch noch mal wieder richtig

0: Heute Abend wird es wieder passieren. Eine Sonnenfinsternis auch bei uns in Schleswig-Holstein zu sehen. Hier ist die RSH Moin Show um 8:45 am Mittwoch. Heute Abend zwischen 7 und 9 solltet ihr die Sonne ganz genau im Blick behalten. Natürlich mit der passenden Schutzbrille, ist klar, so eine Sonnenfinsternis-Schutzbrille. Einfach so in die Sonne gucken ist gefährlich, das wissen wir alle, spätestens seit 99, ne? Da hatten wir das Thema auch schon mal, da hatten wir ja eine totale Sonnenfinsternis. Dieses Mal ist es eine partielle, 85% der Sonne werden aber vom Mond verdeckt werden. Das ist auch schon ein ganz besonderes Schauspiel, das ihr euch nicht entgehen lassen solltet. Und mit Glück habt ihr vielleicht auch jemanden, der das richtig cool kommentiert.
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2: Jetzt wird's ganz finster. Das gilt ja für viele Schlagzeilen im Moment, aber auf die partielle Sonnenfinsternis freuen wir uns. Vermutlich klingt das dann so.
3: Und da kommt der Mond von links. Was für ein Antritt. Jetzt schiebt er sich Stück für Stück vor die Sonne. Die ist nur noch eine lächerliche Sichel. Aber nach nur einer Minute kommt sie zurück. Was für ein Comeback. Hier am Himmel.
2: In der Realität ist es ja meistens unspektakulärer. Irgendwer ruft immer wieder.
4: Hier, jetzt geht's, glaube ich, los.
2: Ein anderer fotografiert permanent, aber nur Wolken. Irgendwer lenkt ab.
4: Hier, ist das der große Wagen oder die Perseiden?
2: Und am Ende sagt irgendein ganz Schlauer,
3: ich habe die Sonnenfinsternis parallel über Livestream in Spanien und Grönland gesehen. War viel besser.

0: 8 von 9. Hier ist die RSH Moin Show am Mittwoch. Durch die lang anhaltende Trockenheit ist der Schiffsverkehr eingeschränkt. Deshalb dürfen in einigen Bundesländern jetzt auch sonntags LKW fahren. Das geht ja sonst nicht. Auch bei uns in Schleswig-Holstein ist das der Fall. Das kann gerade Sonntag zum Ferienende für richtig viel Stau sorgen. Die Trockenheit ist aber nicht nur auf den Straßen ein Problem, sondern auch für unsere Landwirte und vor allem für ihre Tiere. Warum? Hört ihr gleich in den RSH Nachrichten um 5 vor 9 mit Holger Dick. Und ihr hört noch mehr von euren Lieblingshits in Schleswig-Holsteins beste Mix. Gleich in der nächsten halben Stunde Sonic dabei. Geil, gleich hier für euch. Und was Frisches gibt's natürlich auch. Kamrad kommt vorbei geradelt mit Be Mine hier in der RSH Moin Show.
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11: 5 vor 9. Ich bin Holger Dilk. Guten Morgen. Die anhaltende Trockenheit macht auch den Bauern hier in Schleswig-Holstein zu schaffen. So dramatisch wie im Süden Deutschlands ist die Lage allerdings noch nicht. Probleme gibt es aber durchaus bei der Heuernte, die fällt teils sehr schlecht aus. Weiter sagte uns Maike Schwertfeger vom Bauernverband.
12: Es gibt tatsächlich auch Landesteile in Schleswig-Holstein, wo der Mais keine Kolbenausbildung hat. Und das ist insbesondere für die Betriebe, die Kühe halten, ist das eine echte Herausforderung, denn die müssen jetzt Futter dazu kaufen, damit sie die Tiere über den Winter füttern können.
11: Kommenden Montag beginnen umfangreiche Baumaßnahmen an der vielbefahrenen Ost-West-Achse der B430 zwischen Neumünster und Hohenwestedt. Im Bereich Wasbek werden die Fahrbahn und die Radwege erneuert. Die geplante mehrjährige Sperrung der Bundesstraße bis Hohenwestedt wird zunächst verschoben. Christoph Köster vom Landesbetrieb Straßenbau und Verkehr.
13: Also wir werden das in den nächsten Monaten konkretisieren und ich sage mal sicherlich im Sommer 27 müssen wir uns die Karten gelegt haben, wie das Projekt dann abgewickelt werden kann, weil wir dann langsam die Ausschreibungen dann auf den Markt geben. Wir wollen das aber noch weiter mit der Region abstimmen, damit wir insgesamt eine gute Lösung finden können.
11: Drohnen werden in Deutschland immer zum größeren Sicherheitsproblem. Seit Beginn des Ukraine-Kriegs vor 4 Jahren hat die Bundeswehr hunderte verdächtige Drohnenflüge registriert, auch über ihren eigenen Standorten, sagte ein Sprecher dem RND. Unterdessen gab es nach dem Drohnenvorfall am Flughafen Leipzig-Halle jetzt auch einen Zwischenfall am Airport in Hannover-Langenhagen. Wie der Spiegel schreibt, konnten wegen einer Drohnensichtung mehrere Maschinen erst verspätet starten. Wegen des anhaltenden Niedrigwassers will Bundesverkehrsminister Bilger die Flüsse weiter ausbauen. Alle sollten Verständnis dafür haben, dass die Wasserstraße Unterstützung verdient, weil sie der umweltfreundlichste Verkehrsträger ist, sagte er dem Redaktionsnetzwerk Deutschland. Naturschützer sehen das kritisch.
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0: Schönen sonniger Mittwoch ist das heute hier bei uns in Schleswig-Holstein. Hochreif gibt alles, auch um uns wieder ein bisschen aufzuwärmen. Wir sind teilweise einstellig in diesen Tag gestartet. Einstellige Temperaturen, richtig ungewohnt mittlerweile. 13 Grad haben wir jetzt in Schaflund beim Schwimmbad, 13 Grad in Bonn-Höwedt auf dem Campingplatz und 13 Grad auch in Weddelbrook beim Campingplatz. 24 Grad maximal sind heute noch drin. Und ja, bis dahin auch eigentlich wolkenfrei an der Nordsee. Vielleicht heute Abend ein paar Schleierwolken, aber keine Sorge, die werden euch nicht die Sonnenfinsternis verdecken. Und übrigens nach der Sonnenfinsternis kommt auch noch ein Sternschnuppenregen. Also da könnt ihr auch noch weiter nach oben gucken. Ganz, ganz besonderer Abend heute. Der RSH 3 Tage Trend sagt, danach, nach dem Abend, wird es wärmer. Richtung Wochenende nochmal bis zu 35 Grad. Das Wochenende an sich, also Freitag wird so heiß, das Wochenende an sich wird ein bisschen entspannter. Um die 25 Grad, da können sich aber Schauer und Gewitter zusammenbrauen.
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0: Schleswig-Holsteins bester Verkehrsservice. Auf der A1 Lübeck Richtung Hamburg ist die Ausfahrt Bad Oldesloe wegen der Beseitigung einer Ölspur gesperrt. Da ist auf Höhe der Ausfahrt von der B208 auch die A1 auf die A1 schon Stau. Also bringt da auf jeden Fall ein bisschen Zeit mit. Auch auf der A1 Lübeck Richtung Hamburg zwischen Moorfleet und Norderelbbrücke. Da stockt es 2 Kilometer, kostet euch 10 Minuten. Das gleiche in der Gegenrichtung zwischen Stillhorn und Dreieck Norderelbe. Auch 2 Kilometer Stop and Go. A7 Hannover Richtung Flensburg. Zwischen Hausbruch und Elbtunnel haben wir 6 Kilometer, 20 Minuten Verzögerung. Und die A210 ist noch gesperrt. Rendsburg-Kiel, beide Richtungen zwischen Melsdorf und Kiel-West. Die meisten Blitzer nur bei RSH B501 an der Bederstraße. Neustadt-Holstein ist das Richtung Heiligenhafen, Höhe Heringsdorf. B432 Scharbeutzer Straße, Bad Segeberg Richtung Scharbeutz, Höhe Pönitz wird geblitzt. In Kielener Bischofstraße, Höhe Supermarkt und Großenrade in der Hauptstraße. Also wenn ihr Richtung Quickborn fahrt, hier am Ortseingang gut aufpassen. Danke an Ole, Birgit, Ingo, Uli und Jürgen. Wenn ihr auch noch was gesehen habt, ruft doch auch noch durch. Ist kostenlos. 08000 774 774. Gute Fahrt.
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0: Guten Morgen am Mittwoch, wir haben es 9:12. Hier ist die RSH Moin Show an einem ganz besonderen Tag, denn heute gibt es ja ein ziemlich seltenes Schauspiel bei uns am Himmel. Und zwar mal wieder eine Sonnenfinsternis. Ist eine partielle, muss man dazu sagen. Viele von euch erinnern sich wahrscheinlich auch noch an die totale Sonnenfinsternis von 99, weiß ich auch noch. So doll wird es jetzt nicht, aber immerhin 85% der Sonne werden verdeckt. Und das sehen wir natürlich auch bei uns in Schleswig-Holstein. Das wird dann wohl nur noch eine Sichel sein, die da übrig bleibt zum Höhepunkt der Sonnenfinsternis. Eigentlich so, wie der Mond jetzt gerade nachts aussieht. Bei mir ist Mike Schüler aus dem RSH Moin Show Team. Wann genau geht das denn los? Wir wollen ja nichts verpassen, Mike.
1: Nee, es geht los ungefähr um 19.12 Uhr. Den wichtigsten Zeitpunkt, den solltet ihr euch aber merken. Kurz nach 20 Uhr, in Kiel zum Beispiel um 20.06 Uhr, da ist die maximale Verdunklung erreicht. Mhm. Gegen 21 Uhr ist das Ganze dann schon wieder vorbei. Aber es wird auch so besonders, weil diese partielle Finsternis ja fast zeitgleich mit dem Sonnenuntergang ist. Und die warmen Rot- und Orangetöne des Sonnenuntergangs vermischen sich dann mit den dunklen Schattierungen der Finsternis. Das gibt bestimmt eine Menge tolle Bilder.
0: Das glaube ich auch. Und apropos, kann ich das denn mit dem Handy einfach fotografieren, Mike?
1: Ja, also allgemein ist ja jetzt schon bekannt, dass man so eine Sonnenfinsternisbrille braucht, wenn man etwas davon sehen will. Mhm. Und dementsprechend geschützt werden sollte auch das Handy, wie mir Marco Ludwig von der Sternwarte in Neumünster gesagt hat.
2: Wenn man so eine Sonnenfinsternisbrille hat, dann kann man auch versuchen, diese Brille vor die Handykamera zu halten. Und damit sind schon viele beeindruckende Aufnahmen gelungen.
1: Also nicht einfach so mit dem Handy draufhalten, zumindest für längere Zeit. Übrigens nach der Sonnenfinsternis, da wartet noch ein ganz anderes Spektakel auf euch. Ab 23 Uhr bis 4 Uhr morgens werden besonders viele Sternschnuppen zu sehen sein. Da kannst du dir auch aber trotzdem angucken, kannst reinschauen.
0: Ja. Das kannst du auch ohne Brille, ne? Ja. Das geht auch ohne Brille, alles klar. Was für ein toller Abend. Danke dir, Mike. Alle Infos zur heutigen Sonnenfinsternis kriegt ihr auch nochmal bei uns auf der RSH Facebook- und Instagram-Seite.

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8: Schön heute hier bei uns in Schleswig-Holstein, nur ein bisschen kalt, muss man sagen. 14 Grad in Lindewitt aktuell am Mühlenteich, 16 Grad in Brunsbüttel vor dem Bürgerbüro und 16 Grad in Nussee an der Grundschule. Das geht ja mittlerweile schon. Heute Morgen sind wir einstellig aufgewacht. Bis 24 Grad sind aber heute noch drin. Hoch Ralf kurbelt so langsam die Heizung wieder an. Und der RSH-3-Tage-Trend sagt auch, Richtung Wochenende sieht das wieder heiß aus. Freitag bis 34 Grad, das Wochenende bisschen weniger, aber schwülwarm. Da können sich dann auch Schauer und Gewitter zusammenbrauen.

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1: Schleswig-Holsteins bester Verkehrsservice. Achtung, liebe Autofahrer, seid vorsichtig unterwegs. Bitte auf der A7 Hannover Richtung Flensburg. Zwischen Waltershof und Elbtunnel liegen Gegenstände auf der Straße. Dann ist auf der A1 Lübeck Richtung Hamburg die Ausfahrt Bad Oldesloe wegen Beseitigung einer Ölspur aktuell gesperrt. In Höhe der Ausfahrt von der B208 auf die A1 ist auch schon Stau. Also bringt da auf jeden Fall ein bisschen Zeit mit oder macht am besten einen großen Bogen drum. A1 Lübeck Richtung Hamburg hier zwischen Morfleet und Norderelbbrücke 2 Kilometer Stop and Go. 10 Minuten braucht ihr da länger. 10 Minuten dauert es auch länger auf der A1 Richtung Lübeck zwischen Stillhorn und Dreieck Norderelbe. 2 Kilometer Geschiebe. A7 Hannover Richtung Flensburg zwischen Hausbruch und Elbtunnel. 9 Kilometer Stop and Go. Eine Viertelstunde müsst ihr da einplanen. Die meisten Blitzer nur bei RSA. B501 Neustadt in Holstein Richtung Heiligenhafen Höhe Heringsdorf stehen sie. Auf der B432 Bad Segeberg Richtung Scharbeutz Höhe Pönitz. In Kiel Bischofstraße Höhe Supermarkt. Großenrade Hauptstraße, wenn ihr Richtung Quickborn fahrt im Ortseingang. Und B502 Kiel Richtung Schönberg, Höhe Lutherbeck wird auch nochmal geblitzt. Danke an Jürgen, Thomas, Ole, Birgit, Ingo und Uli. Alle Staus und Blitzer findet ihr auch nochmal zum Nachgucken und Nachhören in der RSA-App. Wenn ihr auch noch was habt, gerne durchbimmeln. Kostenlos 08000 774 774. Ich wünsche euch eine gute Fahrt.
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0: Hallo, hier in der RSH Moin Show um 19 Minuten vor 10. Da muss dringend was Frisches her. Why don't you stay? Why Don't You Stay von Nico Santos ist ein ganz cooler Song, ist neu bei RSA und den hört ihr gleich hier bei mir. Vorher ist Tanja Puttfank noch bei mir. Tanja, du übernimmst ab 10 und wo geht's hin?
1: Nach Husum. Heute fangen da nämlich die Hafentage an. Ne? Da ist ja immer was los, dann natürlich auch das ganze Wochenende. Das Wetter soll schön werden, von daher, ne? Schreibt euch das doch schon mal in den Kalender. Bratwurstfutter auf den Husumer Hafentagen.
0: Ich wollte gerade sagen, du sagst Husum und ich habe direkt Fischbrötchen im Kopf.
1: Oder das.
0: Ja, das darf nicht fehlen. Da freuen sich alle Urlauber bestimmt auch. Hafentage in Husum. Ich glaube, das ist ein Muss, wenn man Urlaub in Schleswig-Holstein macht. Ich wünsche euch auf jeden Fall viel Spaß in Husum und gleich ab 10 mit Tanja und wir hören uns morgen früh ab 5 wieder in der RSH Moin Show. Jetzt gibt's nichts.

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4: 5 vor 10. Ich bin Holger Dilk. Guten Tag. Auch wenn die Lage noch nicht so schlimm ist wie in Süddeutschland, auch die Bauern bei uns in Schleswig-Holstein haben in diesem Sommer mit Hitze und Trockenheit zu kämpfen. Für Viehhalter droht eine schlechte Heu- und Maisernte und damit weniger Futter für die Tiere. Und auch die Getreidebauern bekommen Folgen zu spüren, sagt uns Maike Schwertfeger vom Bauernverband.
5: Das hat im Weizen zum Teil dazu geführt, dass wir sogenannte Schmachtkörner bekommen haben. Das heißt, aufgrund der Trockenheit sind die Körner in der Ähre einfach kleiner ausgebildet worden. Das Gleiche können wir auch im Raps beobachten.
4: Die Kieler Werft TKMS hat in diesem Geschäftsjahr bisher deutlich mehr Umsatz und auch mehr Gewinn gemacht. Auch die Auftragsbücher sind weiter prall gefüllt. Unter anderem steht ja ein U-Boot-Deal mit Kanada kurz vor dem Abschluss. Das wäre der größte Einzelauftrag in der Unternehmensgeschichte von TKMS. Drohnen werden in Deutschland immer zum größeren Sicherheitsproblem. Seit Beginn des Ukraine-Kriegs vor 4 Jahren hat die Bundeswehr hunderte verdächtige Drohnenflüge registriert, auch über ihren eigenen Standorten, sagte ein Sprecher dem RND. Unterdessen gab es nach dem Drohnenvorfall am Flughafen Leipzig-Halle jetzt auch einen Zwischenfall am Airport in Hannover-Langenhagen. Wie der Spiegel schreibt, konnten wegen einer Drohnensichtung mehrere Maschinen erst verspätet starten. Mehr Befugnisse für Geheimdienste und ein Rentenvorsorgedepot für Kinder. Darüber berät heute das Bundeskabinett. Verfassungsschutz und BND sollen mehr Kompetenzen bekommen. Außerdem soll der Zoll stärker gegen Geldwäsche und Finanzkriminalität vorgehen können. Erst eine partielle Sonnenfinsternis, dann Sternschnuppen satt. Der Abend wird zum Erlebnis für Astronomiefans. Zur Sonnenfinsternis hat die Hochschule für angewandte Wissenschaft in Kiel einen Themenabend im Mediendom organisiert und öffnet die Sternwarte. Petra Mohr von der HAW sagte uns,
6: ja, in Deutschland eine partielle Sonnenfinsternis, aber in Spanien eine totale, wo der Mond wirklich komplett vor die Sonne sich schieben wird. Und je dichter man an diese Totalitätszone herankommt, desto mehr wird anteilig eben auch abgedeckt. Aber selbst wir hier im Norden haben schon eine ziemlich starke Abdeckung.
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7: Gut aus bei uns in Schleswig-Holstein heute. Die Sonne scheint oft und gern. Am Nachmittag gibt es ein paar Schleierwolken dazu und wir kommen auf 19 bis 24 Grad. Jetzt sind wir bei 16 an der Mühle in Munkbrarup, 17 am Rathaus in Pinneberg und am Heidbergring in Geesthacht 17 Grad. Der RSH 3-Tage-Trend. Morgen sommerlich mit viel Sonne bis zu 30 Grad. Freitag sogar bis 34. Da kommen dann auch mal dichtere Quellwolken auf und in der Nacht vor allem an der Westküste Schauer oder Gewitter. Die haben wir am Samstag auch hier und da mal. Es bleibt schwül. Wühlwarm.
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7: Schleswig-Holsteins bester Verkehrsservice. Da hakt das ein bisschen auf der A1 Hamburg-Lübeck zwischen Stellhorn und dem Dreieck Norderelbe. 4 Kilometer, 10 Minuten etwa dauert es länger. 9 haben wir auf der A7 Hannover-Flensburg zwischen Hausbruch und dem Elbtunnel. Da braucht ihr 20 Minuten Geduld etwa. Und die A210 Rendsburg-Kiel ist in beiden Richtungen zwischen Melsdorf und Kiel-West gesperrt. Wegen Bauarbeiten. Die meisten Blitzer nur bei RSA, Bad Segeberg, Theodor-Storm-Straße. Da sind 30 erlaubt. Plön, Lütjenburger Straße, ortseinwärts an der Tankstelle. B501 an der Bäderstraße in Neustadt, Richtung Heiligenhafen, Höhe Heringsdorf. Und ja, dann haben wir noch einen auf der B432, Bad Segeberg Richtung Scharbeutz, Höhe Pönitz, 70 hier erlaubt. Ingo, Uli, Rudi, danke fürs Bescheid sagen. Staus und Blitzer meldet ihr uns ja immer kostenlos unter der 08000 774774. Ich wünsche euch gute Fahrt.
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7: Ja, schönen Mittwoch. wünsche ich euch. Ihr kennt das doch auch, ne? Autofahren, damit die Fenster runterkurbeln, dann die Mucke richtig laut aufdrehen. Das macht ja einfach Laune. Lea aus Rendsburg ist eigentlich bekannt dafür, dass sie genau das gerne macht, wenn sie in ihre Straße einbiegt. Ja, und so kriegt sie dann so einen Anruf, ne?
8: Lärmbelästigung, und sind ja mehrere Eingaben gemacht worden, dass sie immer zu laut Musik hören im Auto.
5: Oh ja, das tut mir leid.
8: Und wir sind ja bei einer Lärmbelästigung von über 60 Dezibel in Wohnsiedlungen. Das geht natürlich gar nicht.
5: Okay.
8: Und das muss aufhören.
5: Ja.
7: Der RSA-Telefonschreck ruft an, und zwar gleich hier. Schleswig-Holstein.

0: ist doch mal ein Song zum richtig laut aufdrehen, oder? Die Black Eyed Peas. Shut up! Asa ist das. 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Und dann Fenster runter am Auto und rein in die Straße. So macht das Lea aus Rendsburg gern. Und wenn dann die eigenen Eltern Frank Bremser alias den Telefonschreck informieren, dann kommt das hier raus.
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3: Lea Brockel.
4: Zentrale Bußgeldstelle Bormann, warum haben Sie auf unser Schreiben nicht reagiert?
3: Um was ging das an dem Schreiben?
4: Dabei ging das um Lärmbelästigung und sind ja mehrere Eingaben gemacht worden, dass Sie immer zu laut Musik hören im Auto.
3: Oh ja, das tut mir leid.
4: Und wir sind ja bei einer Lärmbelästigung von über 60 Dezibel in Wohnsiedlungen, das geht natürlich gar nicht.
3: Okay.
4: Und das muss aufhören.
3: Ja.
4: Ja, ist das denn richtig? Sind Sie öfter lauter mit lauter Musik unterwegs?
3: Ja.
4: Gut, dann sehe ich das mal als Geständnis des Tatbestands, das kann mildernd wirken auf die Strafe.
3: Mhm.
4: So, und das Schreiben haben Sie nicht gekriegt, oder was?
3: Kam der denn per Post?
4: Ja, das kommt sogar per Einschreiben, mein Fräulein, ne?
3: Okay, dann ich werde noch mal gucken. Also bisher war bei mir noch nicht...
4: Ja, müssen wir mal gucken. Ansonsten wird sich die Strafe verdoppeln von 150 Euro auf 300.
3: Oh, ja, okay.
4: Aus dem Bereich Bugenhagen, Kindergarten, da kamen auch einige Eingaben, dass Sie da auch immer so laut Musik hören mit dem Auto.
3: Okay.
4: Was machen Sie beruflich?
3: Ich bin sozialpädagogische Assistentin im Kindergarten.
4: Was, und dann hören Sie so laut Musik, oder was?
3: Ja.
4: Ja, was hörst du denn so für Musik? Welche Musikrichtung denn?
3: Ja, so Abtempo, Hardtechno.
4: Hardtechno, aber das gibt's ja nicht.
3: Ja, das
4: ist so im Kindergarten, du. Also, dass Sie da würden wir Sie bitten, dass Sie da eher so in den Bereich Rolf Zukowski oder Bibi und Tina, alles pädagogisch einwandfrei, ne? Das wäre super, okay?
3: Ja.
4: Ja. Das wäre der Wunsch Ihrer Eltern, die haben Sie auch zum Telefonschreck angemeldet. Hier ist Frank Bremser, hallo.
3: Hä?
4: Hier ist Frank Bremser.
3: Oh nee.
4: Schönen Gruß von deinen Eltern.
3: Ja, und ich dachte, ich muss jetzt 150 Euro bezahlen.
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0: Ost bei uns in Schleswig-Holstein heute. Die Sonne scheint oft und gern. Nachmittags kommen dann hier und da ein paar Schleierwolken dazu. Temperaturen zwischen 19 und 24 Grad. Im Moment sind wir bei 16 in Flensburg. Auf dem Südermarkt 17 haben wir an der Kanalfähre Fischerhütte und 18 am Selmsdörp in Groß-Mainsdorf. Der RSH 3-Tage-Trend. Morgen sommerlich viel Sonne bis zu 30 Grad. Am Freitag sogar bis 34. Da kommen dann auch mal so ein paar dichtere Quellwolken dazu. In der Nacht kann es an der Westküste vor allem auch mal schauern oder gewittern. Und diese Schauer und Gewitter haben wir am Samstag dann auch hin und wieder. Aber oft bleibt es auch trocken und schwülwarm.
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0: Schleswig-Holsteins bester Verkehrsservice. Achtung Autofahrer. Auf der A7 Hamburg-Flensburg. In beiden Richtungen bitte aufpassen. Zwischen Jagel und Schubi laufen Rehe auf der Autobahn. Dann haben wir 4 Kilometer Stau auf der A1. Hamburg Richtung Lübeck zwischen Stillhorn und dem Dreieck Norderelbe. Das dauert etwa 10 Minuten länger. Und am Kreuz Kiel-West ist der Mettenhof-Zubringer auf die A215 Richtung Hamburg gesperrt. Die meisten Blitzer nur bei RSH. B502 Kiel Richtung Schönberg, Höhe Lutherbeek. 70 sind da erlaubt. Nochmal in Kiel, Schönberger Straße, Stadt einwärts, großen Rade Richtung Quickborn am Ortseingang. Dann hat Karl einen.
2: In Flensburg stehen wieder beim Rewe Hochfelder Landstraße. Da ist 50 erlaubt. Rewe in Richtung Osttangente.
0: Dankeschön. Und einen haben wir noch.
3: In Bad Segeberg, in der Theodor-Storm-Straße, in der 30er-Zone.
0: Ja, wunderbar. Vielen lieben Dank fürs Bescheid sagen. Alle Staus und Blitzer gibt's auch in der RSH-App. Ich wünsche euch gute Fahrt.
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Wir ziehen jetzt durch. Endspurt in Sachen Sommerferien. Und am Montag, dann geht's dann wieder los auf den Schulweg. 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
6: 5 vor 11. Ich bin Holger Dilk. Guten Tag. Die Erwartungen für die Kieler Werft TKMS haben sich bestätigt. Umsatz und Gewinn sind im laufenden Geschäftsjahr 25/26 deutlich nach oben gegangen. Dementsprechend gut ist der Ausblick. RSH Schleswig-Holstein-Reporter Andreas Otto.
7: Ja, die Auftragsbücher sind bei dem Schiff- und U-Boot-Bauer auf dem Kieler Ostufer prall gefüllt. Unter anderem steht ja ein Deal mit Kanada über den Bau von bis zu 12 U-Booten kurz vor dem Abschluss. Es wäre der größte Einzelauftrag in der Unternehmensgeschichte. Außerdem soll die Werft 4 Fregatten für die Marine bauen mit Option auf weitere 4. TKMS-CEO Burkhardt spricht von einer hervorragenden Positionierung als maritimes Powerhouse.
6: Auch wenn die Lage noch nicht so schlimm ist wie in Süddeutschland, auch die Bauern in Schleswig-Holstein haben in diesem Sommer mit Hitze und Trockenheit zu kämpfen. Für Viehhalter droht eine schlechte Heu- und Maisernte und damit weniger Futter für die Tiere. In Deutschland gibt es heute eine partielle Sonnenfinsternis zu bestaunen. Kurz nach 8 Uhr am Abend werden bei uns in Schleswig-Holstein etwa 85% der Sonne vom Mond verdeckt sein. Das lässt sich überall beobachten, wo ein unverbauter Blick auf den Horizont im Westen möglich ist, sagte uns Petra Mohr von der Hochschule für angewandte Wissenschaft in Kiel. Aber bitte mit Spezialbrille.
8: Man darf nicht einfach so ungeschützt in die Sonne gucken, selbst wenn sie schon ziemlich nah am Horizont ist und man denkt, mit Augen zusammenkneifen könnte das vielleicht klappen. Nicht machen. Eine Sonnenfinsternisbrille besorgen, die vollkommen undurchsichtig ist für jede normale Verwendung, aber mit der man in die Sonne gucken kann, ohne sich die Augen kaputt zu machen.
6: Handys manipulieren oder auch Unternehmen hacken. Verfassungsschutz und Bundesnachrichtendienst sollen künftig deutlich mehr dürfen als bisher. Das Bundeskabinett will heute eine Reform beschließen, um künftig auf Sicherheitsbedrohungen besser reagieren zu können. Kritik an den Plänen von Bundesinnenminister Dobrindt kommt von der Opposition. Sie sieht die Trennung von polizeilicher und geheimdienstlicher Arbeit gefährdet. Grünen-Fraktionsvize Konstantin von Notz sagt im Ersten.
9: Dobrindt versucht jetzt mit dieser Reform diese Trennung zu verwischen. Zukünftig sollen auch Agenten eben gegen Bürgerinnen und Bürger wirken können, ohne dass das wie bei der Polizei transparent und rechtsstaatlich überprüfbar erfolgt.
6: Wichtige Flüsse sollen fit für weitere Dürreperioden gemacht werden. Bundesverkehrsminister Bilger schlägt vor, die Fahrrinnen tiefer auszubaggern, damit es nicht mehr zu Problemen für die Schifffahrt kommt. Aktuell sind viele Pegel so niedrig, dass Schiffe kaum noch fahren können.
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10: Sonnig. und trocken die Aussichten heute bei uns in Schleswig-Holstein. Es kommen am Nachmittag so ein paar Schleierwolken dazu. Das war's dann aber auch. 19 bis 24 Grad erwarten wir. 17 sind es jetzt auf den Königswiesen in Schleswig. 18 am Tierpark Neumünster und 19 in Güster auf dem Geschichtspfad. Der RSH-3-Tage-Trend. Morgen sommerlich, viel Sonne, bis 30 Grad warm, am Freitag sogar bis 34. Da kriegen wir dann auch mal ein paar dichtere Quellwolken mit dazu. In der Nacht vielleicht an der Westküste auch Schauer oder Gewitter. Und die kommen am Samstag vielleicht mal hier und da zum Tragen. Es kann aber auch oft trocken bleiben und schwülwarm bleibt es.
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10: Schleswig-Holsteins bester Verkehrsservice auf der A7 Hannover-Hamburg zwischen Waltershof und dem Elbtunnel 3 Kilometer Stop and Go. Da braucht ihr 10 Minuten Geduld. Am Kreuz Kiel-West ist der Mettenhof-Zubringer auf die A215 Richtung Hamburg heute gesperrt. Klaus, was hast du?
11: Ich wollte einmal Bescheid sagen. Eckernförde bei McDonald's. Da die Kreuzung, da ist die Ampel ausgefallen, da staut sich die ganze Nordstraße.
10: Okay, vielen Dank dafür, fürs Bescheid sagen. Und die meisten Blitzer nur bei RSA Heringsdorf an der Bäderstraße, B502 Kiel Richtung Schönberghöhe Lutherbeek, da sind 70. Kiel selber nochmal Schönberger Straße statt einwärts. Karl hat noch einen.
12: In Flensburg stehen wieder beim Rewe Hochfelder Landstraße. Da ist 50 erlaubt. Rewe in Richtung Osttangente.
10: Okay, und einen haben wir noch.
13: In Bad Segeberg, in der Theodor-Storm-Straße, in der 30er-Zone.
10: Vielen Dank fürs Bescheid sagen. Staus und Blitzer meldet ihr uns ja immer kostenlos unter der 08000 774 774. Ich wünsche euch gute Fahrt.
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10: In den Mittwoch, ihr Lieben, die Wetteraussichten fürs Wochenende sehen sehr gut aus. Lasst uns doch einfach mal ins Open-Air-Kino gehen, denn Quickborn ist ab morgen Abend Kino. Draußen im Freibad. Mehr dazu erzähle ich euch gleich hier.
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0: Ich wünsche euch was. RSH ist das. Alle frischen Hits in Schleswig-Holsteins beste Mix. Gleich mit Loi für euch. Finde ich. Golden Summer ist neu bei RSH. Passt auch perfekt zum Thema, denn vielleicht habt ihr euch in den Sommerferien auch schon öfter die Frage gestellt, gehen wir ins Freibad oder gehen wir ins Kino? Macht doch beides. In Quickborn geht das nämlich die nächsten 3 Tage. Open-Air-Kino im Freibad. Und bei mir ist Quickborns Bürgermeister Thomas Beckmann. Er ist Feuer und Flamme für das Projekt und kann es kaum abwarten. Herr Beckmann, wer hatte denn die coole Idee?
1: Ja, diese coole Idee ist entstanden bei den Stadtmachern. Die Stadtmacher sind die Ideengeber, die sich mit unserem Beluga-Kino zusammengetan haben. Und die haben dann die Filmauswahl getroffen. Und da ist jetzt in diesem Jahr die Idee entstanden, dass statt in der benachbarten Schule auf dem Schulhof das jetzt im Freibad zu machen.
0: Das ist ja richtig cool. Und was wird gezeigt?
1: Geht ja morgen Abend schon los mit dem Super Mario Galaxy Film. Freitag haben wir dann Extra Wurst. Am Samstag haben wir dann volles Programm. Da geht es um 15 Uhr los mit Beats am Beckenrand. Dann kommt um 19 Uhr die bekannte Coverband Alex and the Waves aus Hamburg, bevor dann um 21.15 Uhr der Kultfilm Blues Brothers gespielt wird.
0: Das klingt ja richtig cool. Also volle Hütte bei euch in den nächsten Tagen.
1: Ja, auf jeden Fall. Das sind doch die Dinge, die von den anderen Dingen, die man vielleicht alle zu tun hat, ja auch mal ablenkt. Und ja, vor allen Dingen das Wichtigste ist, das kommen Menschen zusammen. Vielleicht auch eine Freibad-Pommes isst und ja, einfach zusammen Spaß hat. Genau.
0: So ist das und so soll das sein. Vielen Dank, Herr Beckmann, für diesen kleinen Ausblick. Morgen dann das Beluga-Kino zusammen mit dem Freibad in Quickborn. Das Open-Air-Kino im Freibad. Also ihr müsst euch nicht mehr entscheiden, ob ihr ins Kino gehen wollt oder ins Freibad. Ihr könnt beides jetzt kombinieren. Tickets gibt es natürlich auch noch.

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1: Zum 80. Geburtstag von Schleswig-Holstein zeigt unser Land, was Zusammenhalt bedeutet. Viele Restaurants machen mit und spenden jetzt im August von jedem ausgewählten Gericht 2 € an die RSHF-Helfen-Stiftung. Eine tolle Idee. Genuss und Hilfe gehen eben doch ganz wunderbar zusammen. Jetzt bei mir Julius Börner, Küchenchef im Heimathafen im Hotel Admiral Scheer in Laboe. Was ist denn bei euch auf dem Schleswig-Holstein-Teller, Julius?
2: Da ist dann Lachsfilet drauf, Rotbarsch, ein paar Scampis sind da drauf. Man kann sich das dann immer aussuchen noch. Bratkartoffeln, Rosmarinkartoffeln oder Kräuterreis gibt es noch dazu. 70% der Speisen oder sowas sind alles Fisch, was wir verkaufen. Hier in Laboe lieben wir Fisch einfach.
0: Guten Hunger für die gute Sache. Denn von jedem verkauften Schleswig-Holstein-Gericht gehen 2 € an die RSH-Hilft-Helfen-Stiftung. Vielen Dank. Eine Initiative vom Deutschen Hotel- und Gaststättenverband DEHOGA Schleswig-Holstein.
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1: Alles soweit gut aus bei uns in Schleswig-Holstein heute. Die Sonne scheint ja oft und gern und im Laufe des Tages kommen da mal ein paar Quellwolken zu, aber ja, das war's dann auch. 19 bis 24 Grad stehen auf dem Thermometer, 18 haben wir jetzt am Schloss in Ahrensburg, 17 am Dorfsee in Velde und 17 auch in Meldorf am Dittmarscher Landesmuseum. Der RSH 3-Tage-Trend, morgen sommerlich, viel Sonne bis zu 30 Grad, Freitag dann sogar bis 34, dazu kommen ein paar dichtere Quellwolken und nachts eventuell auch mal Schauer oder Gewitter, das vor allem an der Westküste. Und am Samstag können wir dann punktuell mal Schauer und Gewitter bekommen, kann aber auch ganz trocken bleiben bei euch. Schwülwarm ist es allerdings überall.
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1: Schleswig-Holsteins bester Verkehrsservice auf der A7 Hannover-Hamburg dauert es zwischen Waltershof und dem Elbtunnel ungefähr 10 Minuten länger. Da habt ihr 3 Kilometer Stop and Go und am Kreuzkill West ist der Mettenhof-Zubringer auf die A215 Richtung Hamburg gesperrt. Eine Stunde dauert es schon länger an der Elbfähre Glückstadt-Wischhafen und die meisten Blitzer nur bei RSH Heringsdorf an der Bäderstraße. B202 Kiel Richtung

0: Schönberg-Höhl-Lutterbeek. Stefan, was hast du noch?
1: B77 zwischen Rendsburg und Jebenstedt im 120er-Bereich.
0: Dankeschön. Und Karl hat noch einen.
2: In Flensburg stehen wieder beim Rewe Hochfelder Landstraße. Da ist 50 erlaubt. Rewe in Richtung Osttangente.
0: Jawohl, vielen Dank fürs Bescheidsagen. Staus und Blitzer meldet ihr uns ja immer kostenlos unter der 08000 774 774. Gute Fahrt euch.
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0: Ich wünsche euch was, RSH, ist das alle frischen Hits in Schleswig-Holsteins beste Mix. Und ich dachte gestern, ha, jetzt haben wir es endlich, unser Sommerloch hier 2026 in Schleswig-Holstein. Denn es kam eine Pressemitteilung der Polizei Glücksburg. Da sind die Beamten Montagabend von besorgten Bürgern an den Schlossteich gerufen worden. Da wäre ein Krokodil im Teich. Und dann sind die Beamten natürlich auch gekommen. Aber ja, es stellte sich raus, das Viech war tatsächlich da, aber aus Plastik, ne? Ich bin mir ganz sicher, da wartet ein kleiner Scherzbold genauso sehnsüchtig auf das Sommerlochtier 2026 wie ich.
1: Das Sommerlochtier ist ein Tier aus der Gattung der Formwandler. Es kann daherkommen als Löwe in Berlin oder Krokodil in Nordrhein-Westfalen, Problembär in Bayern oder als grüne Giftschlange in Oewersee, Schnappschildkröte oder Känguru im Kreis Pinneberg. Das Sommerlochtier ist auf der einen Seite ein Einzelgänger, das aber auf der anderen Seite die Aufmerksamkeit der Masse genießt und sein Nest gern in den Schlagzeilen baut. Zu seinen natürlichen Feinden gehört lediglich das relevante Thema in Funk und Fernsehen. Das verdrängt es dann aus dem Rampenlicht und schickt es zurück in die Bedeutungslosigkeit. Über Paarung und Sozialverhalten ist nichts bekannt, denn das Sommerlochtier wird meist nicht viel älter als ein paar Wochen und verschwindet dann genauso, wie es aufgetaucht ist. Und wir sind schon so gespannt, was es wohl in diesem Sommer sein wird.

0: Schönen Arbeitstag erstmal. Für euch ist RSH und heute Abend lohnt sich der Blick in den Himmel. Erst steht ja eine partielle Sonnenfinsternis an und danach gibt es da wirklich sternschnuppensatt durch die Perseiden. Alles, was ihr wissen müsst dazu, hört ihr gleich in RSH 5 vor 12, das Nachrichtenmagazin am Mittag.
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4: Einen schönen guten Tag. Heute ist für Astronomiefans eine Art Feiertag. Am Abend gibt es hier bei uns eine partielle Sonnenfinsternis und danach noch Sternschnuppen satt zu sehen. Mehr dazu jetzt im Top-Thema. Im Norden Spaniens und auf Island wird es kurz sogar komplett dunkel, aber auch hier bei uns in Schleswig-Holstein wird die Sonnenfinsternis heute ganz besonders gut zu beobachten sein, wenn natürlich das Wetter mitspielt. Die Hochschule für angewandte Wissenschaft in Kiel hat extra einen Themenabend im Mediendom organisiert und öffnet die Sternwarte. Petra Mohr von der HAW sagt uns:
5: Auf der Sternwarte, die ist auf einem 7-stöckigen Hochhaus angeordnet. Und so kann man gut von dort aus bis zum Horizont, denn die Sonne wird ja ziemlich tief stehen, gucken und die Sonnenfinsternis von dort aus beobachten. Allerdings muss man sagen, man kann die Sonnenfinsternis von überall her gut beobachten, wo man einen guten Blick Richtung Sonnenuntergang auch sonst hätte.
4: Los geht es mit dem Himmelsspektakel etwa 7:15. Kurz nach 8 Uhr am Abend wird sich die Sonne dann bis zu 85% hinter dem Mond verstecken. Auch bei Sonnenuntergang wird sie noch ein bisschen abgebissen aussehen. Wichtig ist, nicht mit bloßem Auge reinschauen. Nochmal Petra Mohr von der HAW Kiel.
5: Man darf nicht einfach so ungeschützt in die Sonne gucken, selbst wenn sie schon ziemlich nah am Horizont ist und man denkt, mit Augen zusammenkneifen könnte das vielleicht klappen, nicht machen. Eine Sonnenfinsternisbrille besorgen, die vollkommen undurchsichtig ist für jede normale Verwendung, aber mit der man in die Sonne gucken kann, ohne sich die Augen kaputt zu machen.
4: Und wenn dann die Sonne untergegangen ist, gibt es gleich das nächste Himmelshighlight. Kommende Nacht sind ganz viele Sternschnuppen unterwegs. Der Meteorenregen der Perseiden erreicht seinen Höhepunkt mit bis zu 100 Sternschnuppen pro Stunde. Weitere Meldungen aus unserem Nachrichtencenter mit Gisa Weber.
6: Die Trockenheit macht sich auch in der Landwirtschaft hier in Schleswig-Holstein bemerkbar. Laut Bauernverband konnte zum Beispiel Weizen teils nicht so gut wachsen. Und auch bei der Heu- und Maisernte drohen Engpässe. Tierhalter müssten dann Futter für ihre Tiere teuer zukaufen. Maike Schwertfeger vom Bauernverband betont aber auch:
7: Im Vergleich zu Baden-Württemberg und Bayern, wo auf Milchviehbetrieben jetzt wirklich Kühe in die Notschlachtungen gehen und zum Schlachter geschickt werden, die Situation, von der habe ich jetzt hier in Schleswig-Holstein noch nicht gehört. Also das haben wir noch nicht. Da sieht das alles in den südlichen Landesteilen oder beispielsweise in der Schweiz deutlich schlimmer aus.
6: Die Kieler Werft TKMS hat in diesem Geschäftsjahr bisher deutlich mehr Umsatz und auch mehr Gewinn gemacht. Auch die Auftragsbücher sind weiter prall gefüllt. Unter anderem steht ja ein U-Boot-Deal mit Kanada kurz vor dem Abschluss. Das wäre der größte Einzelauftrag in der Unternehmensgeschichte von TKMS. Wichtige Flüsse sollen fit für weitere Dürreperioden gemacht werden. Verkehrsminister Bilger schlägt vor, die Fahrrinnen tiefer auszubaggern, damit es nicht mehr zu Problemen für die Schifffahrt kommt. Aktuell sind viele Pegel so niedrig, dass Schiffe kaum noch fahren können.
4: Zum Schluss noch diese gute Nachricht aus der Eider-Trenesorge-Niederung. Dort haben in den vergangenen Wochen fast unbemerkt 5 Kornweinpaare gebrütet. Kornwein sind vom Aussterben bedroht. In ganz Deutschland schätzt man, gibt es nur noch 5 bis 10 Brutpaare dieser Raubvögel. Hier bei uns sind jetzt 9 Jungvögel flügge geworden.
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8: Gut aus heute bei uns in Schleswig-Holstein. Sonnig, trocken. Am Nachmittag kommen dann ein paar Schleierwolken dazu. Das Ganze bei 19 bis 24 Grad. Und jetzt sind wir auch bei 19 am Feuerwehrhaus in Bokel, auch in Lübeck am Thomas-Mann-Haus. Und 18 haben wir auf dem Blücherplatz in Kiel. Der RSH 3-Tage-Trend. Morgen sommerlich, viel Sonne bis 30 Grad. Übermorgen dann sogar bis 34. Da gibt es dann vielleicht auch mal ein paar dichtere Quellwolken. Nachts eventuell an der Westküste auch Schauer oder Gewitter. Und am Samstag kann das sein, dass wir hier und da mal einen Schauer bekommen. Oft bleibt es aber auch komplett trocken und es bleibt auch vor allem schwülwarm.
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8: Schleswig-Holsteins bester Verkehrsservice. Achtung Autofahrer, auf der A7 Flensburg-Hamburg zwischen Othmarschen und dem Elbtunnel haben wir eine ungesicherte Unfallstelle. Dann ist auf der A21 Park der Heide-Kiel zwischen Wahlstedt und Dahldorf ein LKW liegen geblieben. Und ein Besen liegt auf der A210 Rendsburg-Kiel zwischen Melsdorf und dem Kreuz Kiel-West. Vorsichtig fahren hier bitte. Wer ist da jetzt noch?
9: Ja, hallo, hier ist die Petra.
8: Na, Petra.
9: Ich bin gerade auf der 404 unterwegs zwischen Mollhagen und Autobahn Kreuzback der Heide, da hat ein LKW zwei riesengroße Müllsäcke verloren. Die liegen da jetzt quer rum.
8: Danke Petra, auch da bitte dann vorsichtig fahren. Dann gucken wir auf die Staus. 3 Kilometer sind es auf der A1 Lübeck-Hamburg zwischen Billstedt und der Norderelbbrücke. 10 Minuten länger. A7 Hannover-Hamburg zwischen Waltershof und dem Elbtunnel. 4 Kilometer. Auch das dauert 10 Minuten länger. Und am Kreuz Kiel-West der Mettenhof-Zubringer auf die A215 Richtung Hamburg heute gesperrt. Außerdem 1 Stunde warten an der Elbfähre Glückstadt für Schafen und Marco hat noch einen Blitzer für uns.
10: Bad Segeberg, Theodor-Storm-Straße, am Fußgängerüberweg 30.
8: Dankeschön, Karl außerdem noch.
11: In Flensburg stehen wieder beim Rewe Hochfelder Landstraße. Da ist 50 erlaubt. Rewe in Richtung Osttangente.
8: Alle Staus und Blitzer auch in der RSH-App. Ich danke euch und wünsche gute Fahrt.
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8: Ja, ich weiß, meine Mama hat sich auch immer Sorgen gemacht, wenn ich mit dem Motorrad losgefahren bin. Und das stimmt ja auch, das ist gefährlich, Motorradfahren. Lilly, 16 Jahre aus Hemme, hat das auch gerade erfahren. Eine Woche hatte sie gerade ihren Lappen und dann ist sie gestürzt. Zum Glück ist jetzt nicht so viel passiert. Aber Mama Sabine hat uns trotzdem geschrieben. Warum, das hört ihr gleich hier.
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0: Ich wünsche euch einen tollen Mittwoch. 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Ja, Mama und Papa sagen nicht zu Unrecht. Kind, Motorradfahren ist gefährlich. Aber dieser Unfall ist zum Glück nochmal halbwegs glimpflich ausgegangen. Habt ihr ja heute Morgen in der RSH Moin Show vielleicht gehört. Sabine Schumacher aus Hemme ist die Mama von Lilly, 16 Jahre. Und Lilly hatte gerade eine Woche ihren Motorradlappen. Und was ist dann passiert?
1: Zwischen 20 und 21 Uhr auf der B76, Abfahrt Gettorf, hat sie die Kurve nicht gekriegt. Also sie ist einfach rausgerutscht aus der Kurve und ist in den Graben gelandet.
0: Okay.
1: Und dann hat ein Ehepaar angehalten und ein junger Mann, ich glaube, die kannten sich auch, und haben sie dann ja erstmal da getröstet und gefragt, ob alles gut ist, und halt auch nachher den Krankenwagen gerufen. Und sie hat uns dann angerufen, als sie im Krankenwagen saß.
2: Ja, da kriegt man als Mama auch erstmal einen Schreck, ne?
1: Ja, da kriegt man einen Schreck, auf jeden Fall.
0: Ja, glaube ich sofort. Zum Glück hat Lilly nur Prellungen, zwar schwere, aber ja, ist zumindest nicht ganz so schlimm ausgegangen. Aber Mama und Tochter sind natürlich total dankbar, dass die Leute so nett geholfen und getröstet haben.
1: Ich möchte mich bedanken an dem Ehepaar und dem jungen Mann, die angehalten haben, als Lilly auf der B76 Abfahrt Gettorf, das war der 5.8. am Mittwoch, zwischen 20 und 21 Uhr, Lilly geholfen haben, sie getröstet haben, den Krankenwagen gerufen haben und ja, einfach bei ihr gewesen sind in der Zeit. Und da würden wir als Eltern und natürlich auch Lilly uns gerne bedanken. Und wenn ihr das vielleicht hört bei RSH, dann ist meine Nummer hinterlegt. Vielleicht meldet ihr euch ja mal.
0: Das wäre doch toll, ne? Wenn wir diese netten Helfer finden könnten. Zusammen sind wir Schleswig-Holstein. Und vielleicht haben wir die tatsächlich auch schon. Wir haben zumindest einen Hinweis bekommen. Da sind wir dran. Und das hört ihr dann morgen ab 5 in der RSH Moin Show.

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6: Alles gut aus heute bei uns in Schleswig-Holstein. Sonnig, trocken, 19 bis 24 Grad. Warm haben wir jetzt auch 19 Grad am Flugplatz in Hardenholm, auch in Haderau-Hademarschen am Freibad und 20 Grad in Kleinwesenberg am Jugendtreff. Der RSH-3-Tage-Trend, es bleibt auch morgen sommerlich und es wird warm mit bis zu 30 Grad am Freitag, sogar wieder sehr, sehr warm bis 34 Grad. Dazu dann vielleicht ein paar dickere Quellwolken an der Westküste in der Nacht, auch mal Schauer oder Gewitter und die werden uns dann am Samstag vielleicht hier und da erwischen, aber insgesamt ist es auch weiterhin sonnig und sehr, sehr warm.
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6: Schleswig-Holsteins bester Verkehrsservice. Achtung Autofahrer, auf der A1 Fehmarn-Lübeck Höhe Oldenburg ist auf der rechten Spur ein LKW liegen geblieben. Dann schauen wir auf die A1 Lübeck-Hamburg. 4 Kilometer Stop-and-Go ab Bildstedt bis zur Norderelbbrücke. 15 Minuten dauert es länger. A7 Hannover-Hamburg ab Waltershof bis zum Elbtunnel. 4 Kilometer. 10 Minuten etwa. Dann am Kreuzkiel West der Mettenhof-Zubringer auf die A215 Richtung Hamburg gesperrt. Elbfähre-Glückstadt-Wischhafen. Ja, 2 Stunden Wartezeit bzw. 2,5 Stunden Wartezeit schon. Und die meisten Blitzer nur bei RSH. B502 Kiel Richtung Schönberg, Höhe Lutherweg. Henschild-Ulzburg, Hamburger Straße. Stefan hat noch einen.
7: B77 zwischen Rendsburg und Jebenstedt im 120er Bereich.
6: Dankeschön. Und Marco hat auch noch einen.
8: Bad Segeberg, Theodor-Storm-Straße am Fußgängerüberweg 30.
6: Alles klar. Vielen lieben Dank. Staus und Blitzer meldet ihr uns ja immer kostenlos unter der 08000 774 774. Ich wünsche euch gute Fahrt.
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0: Schön, dass ihr dabei seid. RSA ist das. 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Gleich habe ich Taylor Swift für euch. I knew it. Ganz entspannt. Geht's in die Mittagspause. Ist neu bei RSA. Ganz toller Song. Und ja, wir quetschen jetzt nochmal die Reste der Sommerferien richtig aus, ne? Und am Montag geht's dann natürlich wieder los zur Schule. Viele Eltern sind damit ja im Vorfeld schon beschäftigt. Vor allem auch, wenn die ganz Kleinen zur Schule kommen. Auch am Montag, auch die Erstklässler sind dann ja unterwegs und auch die Grundschüler. Und dann ist das Thema Sicherheit natürlich wieder ganz, ganz, ganz wichtig. Und deshalb geht es in unserer neuen Folge vom Blaulicht der Helfer Podcast auch genau darum. Da hat Matze Schmark aus der RSA Moin Show mit der Landesverkehrswacht und mit der Landespolizei über Sicherheit auf dem Schulweg gesprochen. 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
1: 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Kinder schaffen den Schulweg. Gerade dann, wenn sie geschult sind, wenn Eltern den Gehweg mit dem Kind auch mal abgegangen sind und mal gezeigt haben, sich auch mal führen lassen vom Kind, den Schulweg dann zu bewältigen, schafft ein Kind.
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1: 5:01. Ich bin Holger Dilk. Guten Tag. In einem Waldstück in Glücksburg hat ein Jäger ein Leichenteil entdeckt. Laut Polizei handelt es sich um einen männlichen Oberkörper. Aktuell durchkämmen Beamte das Waldstück Friedholz nach weiteren Spuren. Wer dort in den vergangenen Tagen oder Wochen etwas Auffälliges beobachtet hat, soll sich bitte bei der Polizei melden. Die Geheimdienste in Deutschland werden gestärkt. Das Bundeskabinett hat beschlossen, dass der Verfassungsschutz und der Bundesnachrichtendienst mehr Befugnisse bekommen sollen. Tom Husse.
2: Mit der Reform will die Regierung dafür sorgen, dass die Behörden in Zukunft noch besser auf Sicherheitsbedrohungen reagieren können. Frei nach dem Motto, nicht nur beobachten, sondern aktiv handeln. Konkret geht es darum, mehr Informationen und Daten zu sammeln. Im Ernstfall soll es auch möglich sein, Handys zu manipulieren und Unternehmen zu hacken. Das Kabinett hat heute außerdem die Frühstartrente auf den Weg gebracht. Für Kinder ist ein staatlich gefördertes Depot für die spätere Altersvorsorge geplant.
1: Fast 50 Nordseefischer haben Bundeshilfen beantragt, um ihre Betriebe endgültig einzustellen. Im ersten Förderabschnitt bekommen unter anderem 9 Krabbenfischer aus Schleswig-Holstein finanzielle Unterstützung. Pro Schiff gibt es bis zu 180.000 Euro. Bis Mitte kommenden Jahres müssen sie die Kutter abwracken. Heute lohnt sich ein Blick in den Himmel und zwar gleich doppelt. In der Nacht ist der Höhepunkt der Perseiden zu beobachten, heißt bei klarem Himmel Sternschnuppen satt. Davor gibt es noch eine partielle Sonnenfinsternis. Bis zu 85% werden vom Mond verdeckt. Petra Mohr von der Hochschule für angewandte Wissenschaft in Kiel.
3: Ab 19.12 Uhr schiebt sich der Mond langsam vor die Sonne. Also 19.15 Uhr wollte man vielleicht schon was sehen können. Und um kurz nach 8 sind dann wirklich 85% der Sonne abgedeckt. Und sie wird, wenn sie untergeht, noch nicht einmal ganz wieder frei sein. Das heißt, sie geht so ein ganz winzig kleines bisschen angebissen noch unter. Und das stelle ich mir sehr, sehr schön vor.
1: Ex-THW Kiel-Trainer Philipp Jicher wird Mitte September offiziell vom Verein verabschiedet, und zwar beim Heimspiel gegen Hannover Burgdorf. Nach der vergangenen Saison und einer sportlichen Talfahrt war Jicher beim THW entlassen worden. Neuer Trainer ist der Norweger Bjørge Lund.
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4: Uns über viel Sonne heute in Schleswig-Holstein. Zum Nachmittag vielleicht ein paar Schleierwolken. Das war's aber auch schon. 19 bis 24 Grad kriegen wir zusammen. Wir haben jetzt sogar schon 18 in Haseldorf am Elbmarschenhaus, 20 in Vrist am Bürgerhaus und 21 in Büchen am Waldschwimmbad. Der RSH 3-Tage-Trend. Morgen auch wieder sommerlich, viel Sonne bis zu 30 Grad. Der Freitag bringt sogar bis 34. Und da kommen dann mal ein paar dichtere Quellwolken dazu in der Nacht. An der Westküste eventuell auch mal ein Schauer oder ein Gewitter. Und am Samstag kann es dann sporadisch hier mal schauern oder gewittern. Aber meistens bleibt es doch trocken. Und es ist schwülwarm.
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4: Schleswig-Holsteins bester Verkehrsservice. Da schauen wir mal auf die A1 Lübeck-Hamburg zwischen Billstedt und der Norderelbbrücke. 4 Kilometer Stop and Go. Eine Viertelstunde dauert das hier länger. In der Gegenrichtung 10 Minuten ab Waltershof bis zum Elbtunnel. Dann ist am Kreuz Kiel-West der Mettenhof-Zubringer auf die A215 Richtung Hamburg gesperrt. An der Elbfähre Glückstadt-Wischhafen müsst ihr schon 2,5 Stunden warten. Und dann hat Markus noch was.
5: Auf der L309 von Pansdorf Richtung Pönitz, da ist Holzschmidt ausgelegt worden. Wir haben ja eine immense Staubentwicklung. Das kann man für einen Tag in der Nebelwand.
4: Okay, also da bitte ein bisschen aufpassen und darauf gefasst sein. Vor allem, wir gucken auf die meisten Blitzer nur bei RSH. Hennstedt-Ulzburg, Hamburger Straße, in Flensburg, Hochfelder Landstraße. Dann hat Stefan einen.
6: B77 zwischen Rendsburg und Jebenstedt im 120er Bereich.
4: Dankeschön. Und Marco noch.
7: Bad Segeberg, Theodor-Storm-Straße, am Fußgängerüberweg 30.
4: Ja, wunderbar. Alle Staus und Blitzer gibt's auch in der RSH-App. Ich wünsche euch gute Fahrt.
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4: Also der Husumer Hafen, der ist ja immer schön und lohnt immer einen Besuch, aber jetzt natürlich erst recht, denn heute starten die Husumer Hafentage und was da alles geplant ist übers Wochenende, das hört ihr gleich hier.

0: Sommer in Schleswig-Holstein, das ist immer eine schöne Sache. 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Und ihr wisst, jede Woche gefühlt findet da ein Hafenfest statt. Diese Woche ist Husum dran. Die Husumer Hafentage starten heute. Ja, Christine Holsch ist die Veranstaltungsleiterin in Husum. Worauf freut ihr euch am meisten in diesem Jahr, Christine?
1: Wir freuen uns am meisten auf den tollen Wetterbericht. Wir haben ja strahlende Sonne angesagt, ja. Und das habe ich in den letzten 10 Jahren selten erlebt. Dann ist es immer ein ganz anderer Flair auf der Meile, wenn die Sonne scheint. Die Leute sind da, die Wasseraktivitäten werden angenommen. Darauf freue ich mich echt am meisten.
0: Ja, am und um den Hafen ist da natürlich jede Menge los bei euch, das ganze Wochenende. Du hast auch gesagt, auf dem Wasser passiert auch einiges, ne?
1: Genau, einmal Stand-Up-Paddling. Das Besondere daran ist, dass wir Freitag und Samstag eine Tour anbieten, dass man mit dem SUP-Board durch den Hafen, auch durch den Außenhafen, tatsächlich so eine Führung machen kann. Mhm. Also einmal den Außenhafen vom Wasser betrachten. Das ist, glaube ich, echt cool. Dann haben wir auch Open Ship mit der Eisfette. Also wir haben 2 Schiffe am Wochenende da, die man am Außenhafen auch besichtigen kann. Genau.
0: Fressmeile natürlich auch ganz, ganz groß mit allem, was lecker ist. Und was passiert noch?
1: Highlight ist natürlich am Sonntag Tauziehen und Entenrennen. Das muss man mitgemacht haben. Tauziehen ist schon immer echt wichtig. Das ist auch dieses Jahr echt cool mit 12 Mannschaften. Das wird schon ernst genommen. Also das ist, ich komme aus dem Handballbereich, das ist schon gleichzusetzen vom Ehrgeiz her. Und das Feuerwerk natürlich abends als krönender Abschluss.
0: Ja, toll. Das ist natürlich am Sonntagabend um 22:45. Also Feuerwerk, das setzen wir schon mal auf unsere Liste. Vielen Dank, Christine. Die Husumer Hafentage starten heute 18:30 Uhr. Ist offizielle Eröffnung und dann ja 5 Tage Action um und am Hafen in Husum.

0: Hallo, ihr lieben Autofahrer. Nur, dass ihr Bescheid wisst.
1: Am Montag ist Schulanfang in Schleswig-Holstein. Das heißt, euch begegnen wieder viele kleine Radfahrer und Fußgänger. Darunter auch ganz aufgeregte Erstklässler, die mit ihren Köpfchen manchmal ganz woanders sind.

0: Mähdrescher braucht nun mal auch auf der Straße seinen Platz.
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0: und trocken bleibt es heute auch bei uns in Schleswig-Holstein. Dazu Temperaturen zwischen 19 und 24 Grad. Wir sind jetzt bei 19 am Wikingermuseum Heiterbu. 21 haben wir in Elmshorn an den Kölnwerken und in Mölln am Eulenspiegelmuseum ebenfalls 21. Der RSH-3-Tage-Trend. Morgen sommerlich, bis zu 30 Grad warm, am Freitag sogar 34. Da kommen dann auch mal dichtere Quellwolken dazu. In der Nacht dann an der Westküste vielleicht auch mal ein Schauer oder ein Gewitter. Und das kann auch am Samstag sein. Kann allerdings bei euch vor der Haustür auch komplett trocken bleiben. Ist auch oft so. Schwülwarm wird es auf jeden Fall.
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0: Schleswig-Holsteins bester Verkehrsservice. Achtung Autofahrer auf der A23 Hamburg-Heide zwischen Pinneberg Nord und Tornesch. Haben wir einen Liegenbleiber, dann 4 Kilometer Stop-and-Go auf der A1 Lübeck-Hamburg zwischen Billstedt und der Norderelbbrücke. Das dauert eine Viertelstunde länger. Auch 4 Kilometer anstehen auf der A7 Hannover-Hamburg ab Waltershof bis zum Elbtunnel. 10 Minuten mal bitte eher losfahren. Dann ist am Kreuz Kilwest der Mettenhof zu bringen auf die A215 Richtung Hamburg gesperrt. Und ihr müsst 2,5 Stunden warten an der Elbfähre Glückstadt Wischhafen. Die meisten Blitzer nur bei RSH. B502 Kiel Richtung Schönberg, Höhe Lutherbeek, Flensburg, Hochfelder Landstraße, Großenrade am Ortseingang, beide Richtungen. Und Stefan hat noch einen.
2: B77 zwischen Rendsburg und Jebenstedt im 120er Bereich.
0: Dankeschön. Staus und Blitzer meldet ihr uns ja immer kostenlos unter der 08000 774 774. Ich wünsche euch gute Fahrt.
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0: 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Ich glaube, halb Schleswig-Holstein bastelt gerade eine Lochkamera voller mit Masken. Was glaubst du?
1: Geht ja mit der Pringelsdose und Butterbrotpapier, habe ich gehört.
0: Ja, also ich glaube zumindest die Brillen für die Sonnenfinsternis heute Abend, die sind knapp bei uns, ne?
1: Sehr, sehr knapp. Deswegen muss man sich zu helfen wissen. Aber überall hier im Funkhaus sagen sie auch, ja, lass uns nochmal schnell eine Pringelsdose, lass uns das basteln und das projiziert dann da drauf und das ist auch für die Augen okay und so. Wir müssen da wirklich ein bisschen aufpassen. Ich weiß es ja, ich war ja 1999 dabei. Hier im Funkhaus gesehen, im Funkhausgarten Richtung, ja, damals war das ja exakt Süden noch, weil es ja in der Mittagszeit war.
0: Ja.
1: Wir gucken heute Abend Richtung Westen, aber wo guckt ihr denn? Seid ihr verabredet mit Freunden, die im 12. Stock vom Hochhaus wohnen und genau die richtige Balkonausrichtung haben? Seid ihr irgendwie verabredet auf dem Campingplatz, Fußballplatz, Vereinsabend oder ja, mit wem schaut ihr? Wo schaut ihr heute Abend? Macht ihr vielleicht sogar ein richtiges Happening, eine richtig kleine Sonnenfinsternis-Party draus? Schreibt mir das doch mal oder ruft an oder sprecht eine Sprachnachricht drauf. 0431 98 6 98 und dreimal die 0.

0: Schönen Donnerstag euch und schönen Sommerferienendspurt noch. Sharon Hein hier, moin. 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Wie das so ist für sie und warum ihre Eltern glauben, dass das ein Riesenvorteil für ihre Tochter ist. 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
12: 2:05. Ich bin Finn Riebesel, Freund Lieb. Guten Tag. Grausiger Fund in einem Waldstück bei Glücksburg. Ein Jäger hat dort einen männlichen Oberkörper entdeckt. Verpackt in Plastikfolie und ohne Kopf und Arme. Polizeisprecher Lukas Weyer sagte uns.
13: Zur Identität des Leichnams können wir derzeit noch keine Angaben machen. Für den heutigen Tag ist die Obduktion des Leichnams angesetzt und derzeit finden vor Ort Spuren, Suche und Sicherungen statt.
12: Heißt, rund 40 Einsatzkräfte durchkämmen gerade das Waldstück Friedeholz. Wer dort in den vergangenen Tagen oder Wochen etwas Verdächtiges bemerkt hat, soll sich bei der Polizei melden. Im kommenden Schuljahr steigt die Zahl der Schülerinnen und Schüler in Schleswig-Holstein. Insgesamt sind es 373.000. Das ist ein Plus von knapp 3.000. 24.000 Mädchen und Jungen werden eingeschult. Bildungsministerin Stenke sagte uns.
14: Die Schülerzahlen sind tatsächlich auch in diesem Schuljahr noch einmal gestiegen. Insbesondere an den Gemeinschaftsschulen und an den Gymnasien sehen wir steigende Schülerzahlen, aber auch noch einen leichten Anstieg an den Grundschulen. An den berufsbildenden Schulen haben wir leider noch einen weiteren Schülerrückgang.
12: Außerdem wurde heute mitgeteilt, dass von 200 zusätzlichen Stellen für den Vertretungsunterricht nur noch wenig im Besetzungsverfahren seien. In Deutschland gibt es heute eine partielle Sonnenfinsternis zu bestaunen. Kurz nach 8 am Abend werden bei uns in Schleswig-Holstein etwa 85% der Sonne vom Mond verdeckt sein. Das lässt sich überall beobachten, wer einen unverbauten Blick auf den Horizont im Westen hat, sagte uns Petra Mohr von der Hochschule für angewandte Wissenschaften in Kiel. Aber bitte mit Spezialbrille.
15: Man darf nicht einfach so ungeschützt in die Sonne gucken, selbst wenn sie schon ziemlich nah am Horizont ist und man denkt, mit Augen zusammenkneifen könnte das vielleicht klappen, nicht machen. Eine Sonnenfinsternisbrille besorgen, die vollkommen undurchsichtig ist für jede normale Verwendung, aber mit der man in die Sonne gucken kann, ohne sich die Augen kaputt zu machen.
12: Handys von Angreifern manipulieren und mehr Daten sammeln. Verfassungsschutz und Bundesnachrichtendienst sollen künftig deutlich mehr dürfen als bisher. Das Bundeskabinett hat eine Reform beschlossen, um künftig auf Sicherheitsbedrohungen besser reagieren zu können. Holstein Kiel hat einen neuen Linksverteidiger verpflichtet. Der japanische U20-Nationalspieler Nico Takahashi wird diese Saison zunächst vom japanischen Erstligisten Osaka ausgeliehen. Anschließend besitzt Holstein eine Kaufoption.
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16: Heute Nachmittag viel Sonne und von der Nordsee her einige meist dünne Schleierwolken, trocken, 19 bis 24 Grad, in der Nacht erst mehr Wolken. Also in der Nacht erst mehr Wolkenfelder, so wollte ich es ausdrücken, denn bis dahin könnt ihr ja diese partielle Sonnenfinsternis ja vielleicht noch beobachten. Ich habe extra mal Orte mit dem Wort Sonne rausgesucht. Wir haben 20 Grad im Sonneck in Elmshorn, 18 Grad im Sonnenweg in Schönberg und auch 19 Grad in Heide am Sonnenstudio. In Mürwig an der Kommandeursvilla haben wir im Übrigen noch 18. Der RSH 3 Tage Trend. Morgen sonnig und trocken bis 30 Grad. Freitag sogar noch wärmer. Am Samstag einzelne Schauer und Gewitter möglich bei bis zu 31 Grad.
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16: Schleswig-Holsteins bester Verkehrsservice. Achtung, Autofahrer A7 Flensburg Richtung Hamburg. Zwischen Bahrenfeld und Othmarschen liegen Gegenstände. A1 Lübeck Richtung Hamburg. Zwischen Billstedt und Norderelbbrücke 2 Kilometer Stau. Und am Kreuz Kiel-West ist der Mettenhof-Zubringer auf die A215 Richtung Hamburg gesperrt. An der Fähre Glückstadt-Wischhafen tut's richtig weh. 180 Minuten Wartezeit, also 3 Stunden. Und die meisten Blitzer nur bei RSH. B502 Kiel Richtung Schönbeck, Höhe Lutherbeck. Hellstedt-Ulzburg, Hamburger Straße, Flensburg, Hochfelder Landstraße, Heringsdorf an der Bäderstraße, dürfte nur 50 fahren. Und Volker, noch mal
17: ein
16: Blitzer.
17: Ein Blitzer und zwar im Süderlügum von Leckkommend, 50 km erlaubt.
16: Süderlügum von Leckkommend, bitte nicht schneller als 50, ich sag Volker aus Kicksbühl.
17: Genau.
16: Danke dir. Gute Fahrt. Ja,
17: tschüss.
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16: Die Sophie- oder Sonnensichtbrillen jetzt bitte noch nicht aufsetzen, vor allem wenn ihr noch im Straßenverkehr unterwegs seid, aber auch zu Hause könntet ihr irgendwo gegenlaufen. Die lässt ja nur 0,001% des Sonnenlichts durch. Noch mehr nützliche Tipps für heute Abend gleich hier bei mir. 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

0: Gleich strahlen wir Sonne und Mond entgegen mit Nico Santos. Why don't you stay? Unser Nico Santos wieder so gut in Form, gleich neu bei RSH und in voller Länge. Das sind alle frischen Hits in Schleswig-Holsteins besten Mix. Damals stand ich hier um die Mittagszeit mit allen anderen RSH-Mitarbeitern im Funkhausgarten und wir haben Richtung Süden geguckt. Teilweise durch CDs, war damals so ein bescheuerter Tipp. Und CDs gab es ja genug bei RSH in der Zeit, ne? 1999. Da war ich auch schon hier, die RSH-Nachmittagsshow mit voller Mitmann. Ich weiß, ich war damals echt enttäuscht von der partiellen Sonnenfinsternis vor 27 Jahren. Vielleicht wird's diesmal ja besser und ihr habt anständige und spezielle Brillen dafür auf. Bei mir ist Mike Schüler aus dem RSH-Team. Mike, wo kann ich diese Sonnenfinsternis bei uns in Schleswig-Holstein denn am besten sehen?
1: Ja, Voller, da die Sonne am Abend ja bereits relativ tief am Horizont steht, ist sie bei wolkenfreiem Himmel am besten von einem hohen Punkt aus mit freiem Blick nach Nordwesten oder Westen zu sehen. Also an der gesamten Westküste habt ihr sehr gute Karten und da bieten sich vor allem natürlich auch die nordfriesischen Inseln an. Aber auch im Landesinneren gibt's ein paar Spots. In Neumünster in der Einfelder Schanze, in Großenaspe auf dem Aussichtsturm Kettelfährt, am Flöger Strand auf Fehmarn oder in Kiel kann man für einen guten Blick ab 18.30 Uhr sogar aufs Hochhausdach der Sternwarte.
0: Brauche ich noch irgendeine Ausrüstung, um das alles zu sehen, Mike?
1: Na, wichtig ist auf jeden Fall, nicht einfach so in die Sonnenfinsternis gucken. Marco Ludwig von der Sternwarte Neumünster weiß, was ihr braucht.
2: Wenn man eine Sonnenbrille nimmt, dann reicht das in der Regel nicht aus. Und wenn man ungeschützt in die Sonne guckt und das zu lange macht, dann kann das tatsächlich sogar zu Augenschäden führen. Es reicht schlichtweg, wenn man so eine Sonnenfinsternisbrille benutzt. Denn normalerweise haben Sternwarten da einen Vorrat und auch wir werden dann einen großen Vorrat an Sonnenfinsternisbrillen haben, die man bei uns dann zum Selbstkostenpreis erwerben kann.
1: Also in Neumünster bei der Sternwarte gibt's noch welche, aber sonst so eine Brille zu bekommen, das ist echt eine Herausforderung. Ja. Wir haben bei rund 30 Optikern in ganz Schleswig-Holstein angerufen. Sie alle haben keine mehr. Einige haben uns sogar von einem regelrechten Ansturm berichtet.
0: Ja, da sieht man mal, was das für ein krasses Event ist. Danke dir, Mike. Und wo und wie und mit wem schaut ihr? Erzählt mal 0431 98 6 98 und dreimal die 0.

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0: Holsteinwetter kaum vorbereiten können für euch, aber wir wissen ja selber, dass es da draußen eigentlich vorzüglich aussieht. Jetzt hakt auch noch hier mein Computer, ist ja nicht zu fassen. Also, wir haben höchstens dünne Schleierwolken, trocken 19 bis 24 Grad. Erst in der Nacht kommen mehr Wolkenfelder, das heißt freie Sicht nachher Richtung Sonnenfinsternis. Bitte seid nicht enttäuscht. Ich persönlich habe die Erfahrung gemacht, dass wenn es keine hundertprozentige ist, wir das auch kaum wahrnehmen. Vielleicht als würde sich mal eine Wolke vor die Sonne schieben und dann ist es ja auch nicht dunkel. Trotzdem habe ich Temperaturen rausgesucht, die irgendwie mit Sonne zu tun haben. Grube im Sonnenweg haben wir 18 Grad, 19 Grad in Bad Schwartau im Sonnenweg und auch in Lübeck im Mondweg sind es 19. Der RSA-3-Tage-Trend morgen sonnig und trocken bis 30 Grad, Freitag sogar noch wärmer. Am Samstag einzelne Schauer und Gewitter möglich bei bis zu 31 Grad.
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0: Schleswig-Holsteins bester Verkehrsservice, A1 in Lübeck Richtung Hamburg zwischen Billstedt und Norderelbbrücke. 2 Kilometer, braucht ihr 10 Minuten länger. Und wer ist da jetzt?
2: Moin, Katrin hier. Ich wollte einmal, ich weiß nicht, ob ihr den Stau Kiel Richtung 215, Anschlussstelle Kiel-Mitte.
0: Haben wir, denn da ist der Zubringer gesperrt, ne? Am Kreuz Kiel-West ist der Mettenhof-Zubringer auf die A215 Richtung Hamburg dicht.
2: Genau. Man gut, ich muss da nicht lang, ich schon vorher abgehen.
0: Katrin, du bist ein Glückspilz. Dann weiter gute Fahrt. An der Fähre Glückstadt Wischhafen, Wartezeiten von bis zu 2 Stunden. Und die meisten Blitzer nur bei RSA Süderlügum-Ochsenweg, beidseitig Höhe Mühlenweg. Danke an Volker. Reha B430 Höhe Bahnhofstraße, großen Rade Richtung Quickborn. Dann haben wir noch einen Blitzer auf der 432 Höhe Nahefurt Richtung Bad Segeberg. Oder auch Bad Segeberg Richtung Scharbeutz Höhe Pönitz. Plön-Lüchenburger Straße an der Tankstelle. Bitte nicht schneller als 50.
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17: 5:03. Ich bin Finn Riebesel, Freund lieb. Guten Tag. In einem Waldstück bei Glücksburg hat ein Jäger einen männlichen Oberkörper gefunden. Der Torso ohne Arme und Kopf war in Plastikfolie eingewickelt. Die Polizei geht von einem Verbrechen aus und hat die Ermittlungen aufgenommen. Aktuell wird in dem Waldstück Friedeholz nach weiteren Spuren gesucht. Polizeisprecher Lukas Weyer sagte uns:
18: Wir sind auf der Suche nach Zeugen, die in den letzten Zeit oder vielleicht auch letzten Wochen verdächtige Personen oder Fahrzeuge dort in dem Waldstück des Naturschutzgebiets in der Nähe Pukumer See gesehen haben. Diese mögen sich gerne bei der Polizei in Flensburg melden.
17: Zum Schulstart kommende Woche in Schleswig-Holstein wird es mehr Schülerinnen und Schüler und mehr Lehrkräfte geben. Mit 373.000 ist die Zahl der Schüler um fast 3.000 nach oben gegangen. Die Zahl der Lehrer steigt mit gut 24.600 um knapp 600. Bildungsministerin Stenke sagte uns dazu:
19: Auch die Lehrerzahlen steigen. Wir können tatsächlich aufgrund der gestiegenen Schülerzahlen natürlich auch mehr Lehrkräfte bereitstellen. Überall da, wo mehr Schüler sind, haben wir auch mehr Lehrkräfte im System. Wir haben aber darüber hinaus 200 weitere Stellen ausgebracht, um den Vertretungsunterricht abzusichern, und sind darüber sehr froh, weil wir denken, dass es den Unterricht für die Schülerinnen und Schüler gut absichern wird.
17: Die Erwartungen für die Kieler Werft TKMS haben sich bestätigt. Umsatz und Gewinn sind im laufenden Geschäftsjahr deutlich nach oben gegangen. Dementsprechend gut ist der Ausblick. RSH Schleswig-Holstein-Reporter Andreas Otto.
20: Ja, die Auftragsbücher sind bei dem Schiff- und U-Boot-Bauer auf dem Kieler Ostufer prall gefüllt. Unter anderem steht ja ein Deal mit Kanada über den Bau von bis zu 12 U-Booten kurz vor dem Abschluss. Es wäre der größte Einzelauftrag in der Unternehmensgeschichte. Außerdem soll die Werft 4 Fregatten für die Marine bauen, mit Option auf weitere 4. TKMS-CEO Burkhardt spricht von einer hervorragenden Positionierung als maritimes Powerhouse.
17: In Deutschland gibt es heute eine partielle Sonnenfinsternis zu bestaunen. Kurz nach 8 am Abend werden bei uns in Schleswig-Holstein etwa 85% der Sonne vom Mond verdeckt sein. Nach Sonnenuntergang lassen sich außerdem wieder besonders viele Sternschnuppen beobachten. Es ist Höhepunkt der Perseiden. Das Ende des Tankrabatts hat die Inflationsrate deutlich ansteigen lassen. Sie lag im Juli bei 2,8%. Im Vergleich zum Vorjahresmonat sind Diesel und Benzin um fast ein Viertel teurer geworden. Stabil geblieben sind die Preise für Lebensmittel. Strom wurde sogar etwas günstiger.
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21: Witzig, ne? Wenn sich Wolken vor die Sonne schieben, ist jeder genervt. Wenn sich der Mond davor schiebt, drehen alle durch. Wir haben da viel Sonne und von der Nordsee her einige, meist dünne Schleierwolken, trocken 19 bis 24 Grad. Erst in der Nacht mehr Wolkenfelder. Aktuell haben wir am Badesteg Schausende 20 Grad, 20 Grad. Auch am Solarfeld in Weddingstedt und in Wewelsfleth an der Stör sind es ebenfalls 20 Grad. Der RSA 3 Tage Trend, morgen sonnig und trocken bis 30 Grad, Freitag sogar noch wärmer. Am Samstag einzelne Schauer und Gewitter möglich bei bis zu 31 Grad.
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21: Schleswig-Holsteins bester Verkehrsservice. A1 in Lübeck Richtung Hamburg. Zwischen Billstedt und Norderelbbrücke 2 Kilometer 10 Minuten. A7 Flensburg Richtung Hamburg. Zwischen Dreieck Nordwest und dem Elbtunnel 5 Kilometer Stau. Und am Kreuz Kiel West ist der Mettenhof-Zubringer auf die A215 Richtung Hamburg dicht. 2 Stunden Wartezeit an der Fähre Glückstadt-Wischhafen. Und die meisten Blitzer nur bei RSH. Heringsdorf an der Bederstraße. Süderlügung-Ochsenweg. Reha B430 Höhe Bahnhofstraße. Dann blitzt es bei euch in großen Rade Richtung Quickborn, auf der B432 in Höhe Nahefurt, also Richtung Bad Segeberg und Richtung Scharbeutz in Höhe Pönitz, Plön-Lütchenburger Straße, Bad Segeberg Theodor-Storm-Straße, Henschel-Ulzburg-Hamburger Straße und moin, wer ist da noch?
22: Moin, hier ist Hangener Krise. Ich wollte nur sagen, wenn man jetzt von Kleinwiesenberg Richtung Sterntaler Weg fährt, dann sieht die netten Fotoapparat wieder aufgebaut.
21: Alles klar. Danke, lieb von dir, dass du Bescheid gibst.
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21: Gerade gehört, ist auch nicht zu überhören oder zu übersehen. Und auch Social Media ist voll damit. Heute Abend eine teilweise Sonnenfinsternis bei uns in Schleswig-Holstein, weil sich der Mond in den Weg stellt. Das letzte Mal so vor 27 Jahren, aber in der Mittagszeit. Und für mich eine riesen Enttäuschung damals. Heute passiert das abends, kurz nach 19 Uhr fängt das Spektakel an. Wo und mit wem oder wobei guckt ihr? Erzählt mal hier 0431 98 6890 und dreimal die 0.

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0: Ja, ich spiele heute Abend wieder Tischtennis mit meinem Freund Klausi im Keller von seinem Arbeitgeber. Da werde ich wohl nicht so viel mitbekommen, aber ich habe auch keine so viel Brille, von daher ist besser so die RSH-Nachmittagsshow. Mit voller Mitmann ab 19 Uhr geht sie los, die teilweise Sonnenfinsternis auch über Schleswig-Holstein. Damals 1999 war das noch in der Mittagszeit, da war es schon ein bisschen schwerer, schnell in der Mittagspause ein geeignetes Plätzchen zu finden. Aber wo guckt ihr denn heute Abend? Fahrt ihr extra an den Deich auf eine Lichtung oder trefft ihr euch bei Freunden auf dem Dach? Campingplatz, Sportplatz oder mit allen Kameradinnen und Kameraden an der Feuerwache. Wer ist da?
1: Jo, der Jens hier. Moin, Voller.
0: Moin, Jens.
1: Du wolltest wissen, von wo man aus heute die Sonnenfinsternis sich anschaut.
0: Genau, wo machst du es?
1: Also, meine Frau und ich, wir werden uns heute mal die Zeit nehmen, und zwar uns die Sonnenfinsternis in Dänemark anzuschauen.
0: Ach, wie schön. Fahrt ihr da extra hin oder wollt ihr so oder so mal einen Ausflug machen?
1: Wir haben den Vorteil, wir wohnen in Dänemark und sind aber mit RSH durch euch verbunden und durch Freunde. Und wir schauen uns die Sonnenfinsternis auf der Insel Röm an, direkt am Strand Lakkeloq. Das heißt, wir haben nichts vor uns und haben die beste Sicht.
0: Freie Sicht. Ich habe auch von vielen gehört, die in der Familienlagune natürlich in Büsum gucken, überall wo Nordsee ist, und dementsprechend sich nichts zwischen meine Augen und die Sonne stellen kann, ist natürlich perfekt. Ihr Glücklichen da oben auf Röm, da bin ich mal vom Campingplatz geflogen, aber das ist eine lange Geschichte. Schönen Tag euch und gutes Gucken nachher.
1: Jo,

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2: Heute Nachmittag viel Sonne von der Nordsee her, einige meist dünne Schleierwolken, trocken 19 bis 24 Grad. In der Nacht erst mehr Wolkenfelder, also wir haben freien Blick auf die partielle Sonnenfinsternis. Aktuell habe ich noch mal ein paar Orte rausgesucht.

0: auf dem Tunnel, 6 Kilometer 20 Minuten plus, und am Kreuz Kiel West ist der Mettenhof-Zubringer auf die A215 Richtung Hamburg gesperrt. Verkürzt sich immer weiter die Wartezeit der Fähre Glückstadt-Wischhafen, nur noch 90 Minuten zu Beginn der Sendung, um 14 Uhr waren es noch 3 Stunden. Und die Meißen Blitzer nur bei RSH. B77 Richtung Jevenstedt, da dürft ihr nur 120 fahren. Heringsdorf an der Bäderstraße, Süder, Lügum, Ochsenweg, beidseitig am Mühlenweg. Rehab, E430, Bahnhofstraße, Großen Rade Richtung Quickborn am Ortseingang, und fahrt auch vorsichtig B432 zweimal Richtung Bad Segeberg, Höhe Nahefurt, und Richtung Scharbeutz, Höhe Pönitz.
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0: Wie ein guter Wein sind sie mit den Jahren natürlich immer besser geworden. Die Backstreet Boys sind zurück mit Bottle Up. Soundtrack aus dem Dino-Movie Paw Patrol, Bottle Up, die Backstreet Boys gleich in voller Länge und neu bei RSA, das sind alle frischen Hits in Schleswig-Holsteins Bestmix, die RSA-Nachmittagsshow mit voller Mitmann und ihr könnt ja mal raten, worauf sich Sharon Hein aus der RSA Moin Show heute in ihrem Wissen to go stürzt. Ist es A, die Sonnenfinsternis oder B, die Sonnenfinsternis?
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2: Heute Abend lohnt sich ein Blick in den Himmel, genauer gesagt Richtung Westen. Da könnt ihr nämlich mal wieder eine Sonnenfinsternis sehen. Zwar keine totale, wie wir sie im August vor knapp 30 Jahren schon bewundert haben, aber immerhin wird der Mond rund 85% der Sonne verdecken. Das ist ja schon viel, ne? Bei uns in Schleswig-Holstein geht das Ganze gegen 19.12 Uhr los und erreicht dann seinen Höhepunkt um ungefähr 6 Minuten nach 8. Und auch wenn es nur eine partielle Sonnenfinsternis ist, ganz wichtig, bitte nur mit einer dieser speziellen Brillen hinschauen. Normale Sonnenbrillen schützen die Augen nicht ausreichend. Auch CDs übrigens nicht, falls ihr noch welche habt. Das war auch Ende der 90er schon eine schlechte Idee.
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0: Erster Verkehr. Achtung, Autofahrer, wer ist denn da?
1: Hi, hier ist Marion. Hi, Voller.
0: Hallo, Marion.
1: Hier zwischen Jagel und Abfahrt Schubi steht eine Mama Reh mit Baby direkt an der Fahrbahn.
0: Oh Gott.
1: Ja.
0: Alles klar, also Vorsicht, du sagst, wo nochmal genau, Jagel?
1: Zwischen Abfahrt Jagel und Abfahrt Schubi. Genau mittendrin ungefähr steht Mama Reh mit Baby direkt im Straßenrand.
0: Oh, bitte pass auf, zusammen sind wir ja. Schleswig-Holstein und dir eine gute Fahrt trotzdem auf der A7.
1: Danke, bis dann.

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1: 5:04. Ich bin Finn Riebesel, Freundlieb. Guten Tag. Grausiger Fund in einem Waldstück bei Glücksburg. Ein Jäger hat dort einen männlichen Oberkörper entdeckt, verpackt in Plastikfolie und ohne Kopf und Arme. Polizeisprecher Lukas Weyer sagte uns.
2: Zur Identität des Leichnams können wir derzeit noch keine Angaben machen. Für den heutigen Tag ist die Obduktion des Leichnams angesetzt und derzeit finden vor Ort Spurensuche und Sicherungen statt.
1: Heißt, rund 40 Einsatzkräfte durchkämmen gerade das Waldstück Friedeholz. Wer dort in den vergangenen Tagen oder Wochen etwas Verdächtiges bemerkt hat, soll sich bei der Polizei melden. Heute lohnt sich ein Blick in den Himmel, und zwar gleich doppelt. In der Nacht ist der Höhepunkt der Perseiden zu beobachten. Heißt, bei klarem Himmel Sternschnuppen satt. Davor gibt es noch eine partielle Sonnenfinsternis. Bis zu 85% werden vom Mond verdeckt. Petra Mohr von der Hochschule für angewandte Wissenschaften Kiel.
3: Ab 19.12 Uhr schiebt sich der Mond langsam vor die Sonne. Also 19.15 Uhr sollte man vielleicht schon was sehen können. Und um kurz nach 8 sind dann wirklich 85% der Sonne abgedeckt. Und sie wird, wenn sie untergeht, noch nicht einmal ganz wieder frei sein. Das heißt, sie geht so ein ganz winzig kleines bisschen angebissen noch unter. Und das stelle ich mir sehr, sehr schön vor.
1: Im Fall der verstorbenen dreijährigen Bella aus Preetz ermitteln Polizei und Staatsanwaltschaft nun gegen die Eltern des Mädchens. Es geht um fahrlässige Tötung durch Unterlassung, heißt es. Demnach besteht der Verdacht, dass Bella in einem Pool hinter dem Elternhaus ertrunken ist, weil die Eltern sie nicht im Blick hatten. Die ersten Nordseefischer erhalten jetzt Geld vom Bund, um ihre Betriebe endgültig einzustellen. 48 Betriebe aus Schleswig-Holstein und Niedersachsen haben Fördergelder beantragt. Eileen Schallhorn.
4: 19 Anträge wurden in der ersten Runde bewilligt. Das Geld geht an 9 Krabbenfischer in Schleswig-Holstein, 8 in Niedersachsen sowie 2 Plattfischfänger. Pro Schiff gibt es bis zu 180.000 Euro. Bis Mitte nächsten Jahres müssen die abgewrackt werden. Die Küstenfischer stehen durch verbesserten Meeresschutz, aber auch den Auswirkungen durch Brexit, die Covid-Pandemie und dem Krieg Russlands gegen die Ukraine unter enormen Druck. Die Kutterflotte soll deswegen um 30% schrumpfen.
1: Im kommenden Schuljahr steigt die Zahl der Schülerinnen und Schüler in Schleswig-Holstein. Insgesamt sind es 373.000. Das ist ein Plus von knapp 3.000. 24.000 Mädchen und Jungen werden eingeschult. Außerdem wurde heute mitgeteilt, dass von 200 zusätzlichen Stellen für den Vertretungsunterricht nur noch wenig im Besetzungsverfahren seien.
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5: Es wird merklich wärmer bei uns. Heute Nachmittag viel Sonne und von der Nordsee her einige meist dünne Schleierwolken, trocken, 19 bis 24 Grad. In der Nacht erst mehr Wolkenfelder und wie gesagt, so peu à peu klettert das Thermostat nach oben. 21 Grad in den Kreistannen Weddingstedt, 22 an der kleinen Auszeit in Itzehoe, direkt an der Stör und 21 Grad auch am Naturstrand Bockholm. Der RSH-3-Tage-Trend morgen sonnig und trocken, bis 30, Freitag sogar noch wärmer. Am Samstag einzelne Schauer und Gewitter möglich, bis zu 31 Grad. Bis dahin denkt auch bitte an all die, die Durst haben. Vielleicht mal ein Schälchen mit Wasser rausstellen für die Vögelchen oder Hunde.
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5: Schleswig-Holsteins bester Verkehrsservice. A7 Flensburg Richtung Hamburg zwischen Dreieck Nordwest und Bahrenfeld. 4 Kilometer, braucht ihr 15 Minuten länger. A7 Hannover Richtung Hamburg zwischen Hausbruch und Elbtunnel. 6 Kilometer, 20 Minuten. A7 Hannover Richtung Hamburg zwischen Hausbruch und Elbtunnel. 5 Kilometer. Das ist ja beides mal das Gleiche. Leute, einmal mit 5, einmal mit 6 Kilometern. Okay. Und an der Fähre Glückstadt für Schafen Wartezeiten von bis zu 1,5 Stunden. Am Kreuz Kiel West ist übrigens der Mettenhof-Zubringer auf die A215 Richtung Hamburg gesperrt. Die meisten Blitzer nur bei RSH. Flensburg, Hochfelder Landstraße, Heringsdorf an der Bederstraße, da dürft ihr nur 50 fahren. Reher, B430 Höhe der Bahnhofstraße, Großenrade nach Quickborn, Bad Segeberg, Theodor Stormstraße und Henschendt-Ulzburg, Hamburger Straße. Bernhard sagt, bloß nicht schneller als 50.
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5: Wir wissen ja, wie viele von euch nicht nur mit Auto oder Fahrrad, zu Fuß oder mit dem Bus unterwegs sind. Zigtausende Bahnpendler sind täglich durch Schleswig-Holstein unterwegs und ihr liegt uns nicht nur am Herzen. Für euch haben wir auch eine richtig gute Nachricht. Gleich hier nochmal bei mir.
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0: Ah, wundervolle Alicia Keys, Fallen. Und gleich gibt es noch mehr von euren Lieblingshits in Schleswig-Holsteins Best Mix hier in der RSA-Nachmittagsshow mit voller Mitmann. Wundervolle Nachrichten gibt es ja auch für alle von euch, die täglich mit der Bahn pendeln. Die Regios fahren wieder bis Nacht. Altona, das wurde auch Zeit. Was musstet ihr nicht alles an Umwegen fahren und unnötig auf Anschlusszüge warten? Ab morgen wird wohl alles besser. Leon Thomsen aus dem RSA-Team hat sich das mal für uns angeguckt. Leon, hat das Bahnchaos also ein Ende?
1: Ja, es ist die Deutsche Bahn voller. Das Chaos hat nie ein Ende, aber es wird langsam besser. Die letzten Wochen sind Bahnpendler, die mit dem RE7 bzw. RE70 nach Hamburg wollten, in Pinneberg gestrandet und mussten da mit der S-Bahn weiter. Und dreimal darfst du raten, ja, wie voll die S-Bahn dann geworden ist. Und natürlich hat das Ganze auch deutlich länger gedauert als sonst. Alle Bauarbeiten auf der Strecke sind leider noch nicht beendet. Also durchfahren bis Hamburg Hauptbahnhof geht immer noch nicht, aber ihr kommt jetzt ab morgen immerhin wieder bis nach Altona und müsst nicht mehr unnötig in Pinneberg rumsteigen.
0: Das ist ja schon immerhin mal ein bisschen was. Es gibt zum Ende der Ferien aber auch noch einen Sonderhinweis, ne Leon?
1: Ja, ganz genau. Es gibt eine kleine Ausnahme, die den kommenden Sonntag betrifft. Die gilt aber tatsächlich nur für jetzt Sonntag, den 16. Und zwar finden da nochmal intensiv Bauarbeiten statt, weshalb diverse Verbindungen ausfallen und euch auch wieder nur bis nach Pinneberg bringen. Der RE70 fährt Sonntag sogar nur bis Neumünster und ab da fahren dann Busse Richtung Hamburg Hauptbahnhof. Also, falls ihr jetzt am Sonntag nach Hamburg oder wieder zurück müsst, checkt unbedingt rechtzeitig eure Verbindung oder weicht aus.
0: Wichtiger Hinweis, ihr wollt ja eure Zeit auch nicht verschwenden. Danke dir, Leon, für die Hinweise. Also, wir halten fest, wenn ihr mit dem Regio nach Hamburg müsst oder von Hamburg zurück für Sonntag, guckt ihr zur Sicherheit schon mal nach einer Alternative. Und ansonsten gilt, ab morgen halten RE7 und RE70 auch wieder in Altona. Haltet durch, liebe Bahnpendler.

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1: Grüß Gott, das beste Verkehrsservice. Achtung, Autofahrer. A7 Flensburg Richtung Hamburg, Höhe Kaltenkirchen liegen Reifenteile. Und A20 Rostock Richtung Lübeck zwischen Groß-Saarau und Lübeck Süd Pappe. A7 Flensburg Richtung Hamburg zwischen Dreieck Nordwest und Elbtunnel 6 Kilometer Stau. In der Gegenrichtung 5 Kilometer vom Elbtunnel sind jeweils 20 bis 25 Minuten. A25 Hamburg Richtung Geesthacht zwischen der Auffahrt zum Dreieck Südost und Neu-Allermühe West müsst ihr 4 Kilometer überstehen und habt dann 10 Minuten mehr auf der Uhr als sonst. Am Kreuz Kiel West ist der Mettenhochzubringer auf die A215 Richtung Hamburg gesperrt. Und im Kreis Plön ist die Bonhoeffer Straße, die Landstraße Bonhoeffer, zwischen Tanneneck und Abzweig nach Schönbürken in beiden Richtung nach Unfall dicht. Die meisten Blitzer nur bei SH. Flensburg, Hochfelder Landstraße, 50er Bereich, auch Heringsdorf an der Bederstraße. Dann haben wir noch einen Reha B430 Höhe Bahnhofstraße und Volker beim Blitzer.
2: Ein Blitzer und zwar in Süderlügum von Leckkommend, 50 km/h laut.
1: Süderlügum von Leckkommend, bitte nicht schneller als 50, ich sag Volker aus Kixbüll.
2: Genau.
1: Danke dir.
2: Gute Fahrt. Ja, tschüss.
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0: wird man am Tag der Sonnenfinsternis. Wer ruft mich denn da an?
1: Jan Tollgräse, moin.
0: Hallo Jan.
1: Ich bin Augenoptiker aus Büdelsdorf.
0: Aha.
1: Und wir haben keine Sonnenfinsternisbrillen mehr. Mhm. So wie alle Augenoptiker. Und alle haben ein großes Problem damit.
0: Yeah.
1: Und meine Kunden wissen nicht, was sie tun sollen.
0: Mhm.
1: Mein Tipp der Regie, die Sonnenfinsternis im Selfie-Modus mit dem Handy anschauen.
0: Mhm. Also Rücken zur Sonne und dann über den Selfie-Modus nur auf dem Display gucken.
1: Richtig. Dann gibt es 150% keine Probleme.
0: Mit den Augen, aber vielleicht...
1: Mit den Augen nicht.
0: Mit dem Handy, weil Smartphones auch eventuell kameratechnisch oder chiptechnisch drunter leiden könnten. Das müssen wir als Disclaimer an dieser Stelle aber auch einmal sagen, weil Ähnliches habe ich bereits auch gelesen. Aber das ist ja nicht das, was du weißt. Du bist der Augenoptiker und nicht
1: genau
0: fürs Handy zuständig. Danke nochmal für den Anruf und liebe Grüße, ja?
1: Danke, bis dahin. Ciao, ciao.
0: Tschüss, Jan. Und wer auf der ganz sicheren Seite sein möchte, der schaut sich einfach die Sonnenfinsternis heute im Livestream auf rsh.de an. Alles Weitere überhaupt zu diesem Himmelsspektakel heute natürlich auch gleich in rsh 5 vor 5, das Nachrichtenmagazin am Abend.
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8: Schönen guten Abend. Es ist wirklich ein grausiger Fund, den ein Jäger in einem Waldstück bei Glücksburg gemacht hat. Er ist dort auf einen in Plastikfolie verpackten Torso eines Mannes gestoßen. Die Ermittlungen stehen natürlich noch am Anfang. Es wird aber von einem Gewaltverbrechen ausgegangen. Wir kommen zum Top-Thema. Die Informationen von Seiten der Polizei sind natürlich dementsprechend spärlich. Unter anderem läuft noch die Spurensicherung. Polizeisprecherin Katharina Petersen.
9: Der Torso wurde gestern im Waldstück Friederholz bei Glücksburg gefunden und dazu sucht die Polizei Zeugen, die Tage oder Wochen zuvor vielleicht verdächtige Personen oder Fahrzeuge gesehen haben, die sich in diesem Waldstück Friederholz bzw. um den Pugumer See herum aufgehalten haben.
8: Ja, im Studio ist jetzt RSH Schleswig-Holstein Reporter Andreas Otto. Andreas, wie geht es denn jetzt mit den Ermittlungen weiter?
10: Naja, erstmal ist der Torso, es fehlen die Arme und Beine sowie der Kopf, in die Rechtsmedizin nach Kiel gebracht worden. Ob es bereits morgen erste Ergebnisse gibt, das ist völlig unklar. Einerseits geht es natürlich um die Identität des Mannes, andererseits um die Todesursache. Die Mordkommission geht ja, wie es heißt, aufgrund der Auffindesituation von einem Gewaltverbrechen aus. Genauso wird natürlich auf mögliche Spuren am Fundort geblickt und außerdem wird in dem Waldstück nach weiteren Leichenteilen gesucht.
8: Danke dir, Andreas. Weitere Meldungen jetzt aus unserem Nachrichtencenter mit Hanna Messerschmidt.
11: Erst eine partielle Sonnenfinsternis, dann Sternschnuppen satt. Der Abend wird zum Erlebnis für Astronomiefans. Zur Sonnenfinsternis hat die Hochschule für angewandte Wissenschaft in Kiel einen Themenabend im Mediendom organisiert und öffnet die Sternwarte. Petra Mohr von der HAW sagte uns,
12: ja, in Deutschland eine partielle Sonnenfinsternis, aber in Spanien eine totale, wo der Mond wirklich komplett vor die Sonne sich schieben wird. Und je dichter man an diese Totalitätszone herankommt, desto mehr wird anteilig eben auch abgedeckt. Aber selbst wir hier im Norden haben schon eine ziemlich starke Abdeckung.
11: Im Fall der verstorbenen Bella aus Preetz ermitteln Polizei und Staatsanwaltschaft nun gegen die Eltern des Mädchens. Es geht um fahrlässige Tötung durch Unterlassung, heißt es. Demnach besteht der Verdacht, dass die Eltern gegen ihre Aufsichts- und Sorgfaltspflichten verstoßen haben und die Dreijährige deswegen in einem Pool hinter dem Haus, in dem die Familie wohnt, ertrunken ist. Im Zuge der Ermittlungen wurde auch die Wohnung der Familie durchsucht. Im kommenden Schuljahr steigt die Zahl der Schüler in Schleswig-Holstein. Insgesamt sind es 373.000, das ist ein Plus von knapp 3.000 Schülern. 24.000 Mädchen und Jungen werden eingeschult. Außerdem wurde heute mitgeteilt, dass von 200 zusätzlichen Stellen für den Vertretungsunterricht nur noch wenig im Besetzungsverfahren seien. In Husum starten heute die Hafentage, das größte Volksfest an der schleswig-holsteinischen Westküste. 5 Tage lang gibt es Live-Musik, Sport und jede Menge Programm, darunter den traditionellen Hafentagelauf. Eröffnet werden die Hafentage in gut 1,5 Stunden von Ministerpräsident Günther und Husums Bürgermeister Kindl.
8: Dankeschön, Hanna. Und zum Schluss noch diese gute Nachricht aus der Eiderträne-Sorgeniederung. Dort haben in den vergangenen Wochen fast unbemerkt 5 Kornweihenpaare gebrütet. Kornweihen sind vom Aussterben bedroht und in ganz Deutschland, schätzt man, gibt es nur noch 5 bis 10 Brutpaare dieser Raubvogelart. Hier bei uns sind jetzt 9 Jungvögel flügge geworden.
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0: Heute Nachmittag viel Sonne und von der Nordsee einige meist dünne Schleierwolken, trocken, 19 bis 24 Grad. In der Nacht erst mehr Wolkenfelder, aber dann ist sie auch vorbei, die Sonnenfinsternis. 19 bis 23 Uhr, also werden wir am Himmel sicherlich hier und da mal hinschauen, aber das größte Spektakel ist dann kurz nach 8. 21 Grad haben wir in Husum, da sind die Hafentage jetzt gestartet. 21 Grad im Kurpark in Malente, da bin ich am Freitagabend ab 19 Uhr als DJ und 22 Grad sind in Travemünde in der Sonnenau. Also, da gibt es Straßen, die alle mit Sonne zu tun haben. Habe ich heute mal rausgesucht, weil der Tag ja so eindeutig Richtung Sonne und Mond tendiert. Der RSH 3-Tage-Trend. Morgen sonnig und trocken bis 30 Grad. Freitag sogar noch wärmer. Am Samstag einzelne Schauer und Gewitter möglich bei bis zu 31 Grad.
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0: 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Achtung, Autofahrer. A1 Hamburg Richtung Lübeck zwischen Kreuz Lübeck und Mäusling eine Ölspur. Dann Stau auf der A1 Hamburg Richtung Lübeck zwischen Stillhorn und der Norderelbbrücke 4 Kilometer. Auf der A7 6 Kilometer von Dreieck Nordwest bis Elbtunnel, also Richtung Hannover 30 Minuten mehr. Und Gegenrichtung Richtung Flensburg zwischen Hausbruch und Elbtunnel 5 Kilometer 20 Minuten. A25 Hamburg Richtung Geesthacht zwischen der Auffahrt zum Dreieck Südost und Neu-Allermühe West 4 Kilometer 10 Minuten plus. Im Kreis Plön ist die Bornhöveder Landstraße zwischen Tanneneck und dem Abzweig nach Schönbürgen in beiden Richtungen nach Unfall gesperrt. Die meisten Blitzer nur bei RSH B199 Flensburg Richtung Nibelöhn Höhe und Aften. Flensburg Hochfelder Landstraße, Süderlügum Ochsenweg beidseitig Höhe Mühlenweg oder Rea B430 Höhe Bahnhofstraße. Bitte immer schön vorsichtig.
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0: Ja, Sonnensichtbrillen jetzt bitte noch nicht aufsetzen, vor allem wenn ihr noch im Straßenverkehr unterwegs seid, aber auch zu Hause könntet ihr irgendwo gegenlaufen. Die lässt ja nur 0,001% des Sonnenlichts durch. Noch mehr nützliche Tipps zum heutigen Abend gleich hier bei mir.

0: damals stand ich hier um die Mittagszeit mit allen anderen RSH-Kollegen und Moderatoren im Funkhausgarten und wir haben Richtung Süden geguckt, teilweise durch CDs, war damals so eine bescheuerte Empfehlung und CDs gab es ja genug in der Zeit bei RSH 1999. Also damals war ich auch schon dabei, die RSH-Nachmittagsshow mit voller Mitmann und ich weiß, ich war damals echt enttäuscht von der totalen Sonnenfinsternis vor 27 Jahren. Immerhin 85% der Sonne sollen heute Abend wieder verdeckt sein und das auch bei uns in Schleswig-Holstein. Da wird dann wohl zum Höhepunkt nur eine Sichel übrig bleiben. Bei mir ist Mike Schüler aus dem RSH-Team. Wann genau geht's denn los? Wir wollen ja nichts verpassen, Mike.
1: Ja, Voller, los geht's ungefähr um 19.12 Uhr. Den wichtigsten Zeitpunkt, den solltet ihr euch aber merken. Kurz nach 20 Uhr, in Flensburg zum Beispiel, um 20.06 Uhr, da ist die maximale Verdunklung erreicht. Gegen 21 Uhr ist das Ganze dann schon wieder vorbei. Aber es wird ja auch so besonders, weil diese partielle Finsternis fast zeitgleich mit dem Sonnenuntergang ist. Die warmen Rot- und Orangetöne des Sonnenuntergangs vermischen sich dann mit den dunklen Schattierungen der Finsternis und das gibt bestimmt tolle Bilder.
0: Ja, und danach geht's ja noch weiter, wenn wir schon gen Himmel blicken mit den ganzen Sternschnuppen. Apropos, kann ich das einfach mit dem Handy fotografieren, Marc, diese Sonnenfinsternis?
1: Also, wer was davon sehen will, der braucht ja diese Sonnenfinsternisbrille. Ohne die geht's nicht, sonst macht man sich die Augen kaputt. Mhm. Und dementsprechend geschützt werden sollte auch das Handy, wie mir Marco Ludwig von der Sternwarte in Neumünster gesagt hat.
2: Wenn man so eine Sonnenfinsternisbrille hat, dann kann man auch versuchen, diese Brille vor die Handykamera zu halten. Und damit sind schon viele beeindruckende Aufnahmen gelungen.
1: Also, nicht einfach so mit dem Handy draufhalten, zumindest für längere Zeit. Kurze Aufnahmen sind natürlich in Ordnung. Übrigens, nach der Sonnenfinsternis, da wartet noch ein ganz anderes Spektakel auf euch. Ab 23 Uhr bis 4 Uhr morgens werden besonders viele Sternschnuppen zu sehen sein.
0: Was für ein Abend. Wow, danke dir, Mike. Wer keine Brille hat oder im Keller arbeitet, ihr verpasst das Spektakel nicht. Klickt euch in den Livestream auf rsh.de.
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8: Wir haben eine WhatsApp bekommen, den Namen soll ich aber auslassen. Hallo RSH zum Thema Sonnenfinsternisbrillen. Es gibt bei der Landapotheke in Itzehoe noch welche. Okay, vielleicht schafft ihr das noch. Heute Nachmittag viel Sonne und von der Nordsee her einige meist dünne Schleierwolken, trocken, 19 bis 24 Grad. Erst in der Nacht mehr Wolkenfelder, also freie Sicht Richtung Sonnenuntergang bzw. Westen und Sonnenfinsternis. 21 Grad an der Grenzstraße in Elhöft, 22 in Bosau am Strand und 23 in Wentorf, Sandesneben. Der RSH 3-Tage-Trend, morgen sonnig und trocken bis 30 Grad, Freitag sogar noch wärmer, am Samstag einzelne Schauer und Gewitter möglich bei bis zu 31 Grad.
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0: Noch auf der B199 in Unaften Richtung Leck-Niebel, da ist 50. Ich weiß nicht, wie lange der noch durchhält.
1: Martina, danke und Grüße an Blitzi.
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0: Das war die RSA Nachmittagsshow mit voller Mittmann und ich wünsche euch ganz viel Spaß dabei heute bei der Sonnenfinsternis. Ab 19 Uhr kann man so langsam Richtung Himmel gucken und sich schon mal anschauen, wie sich der Mond der Sonne nähert, und dann kurz nach 8 ist es ja soweit. Verblitzt euch, verbrennt euch da nicht die Augen, fügt euch da keinen Schaden zu. Ich bin ja so oder so eher der Typ, der nachher lieber die Sternschnuppen am Himmel zählt, als da jetzt vielleicht auch enttäuscht zu sein, weil es nicht ganz so dramatisch wird, wie es den ganzen Tag über in Aussicht gestellt wurde. Also einfach einen schönen Abend, wir haben es gemeinsam erlebt und dann können wir morgen früh mal drüber reden, wie wir es gefunden haben. 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
3: 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Am Himmel.
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4: Hier, jetzt geht's, glaube ich, los.
2: 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Irgendwer lenkt ab.
4: Hier, ist das der große Wagen oder die Perseiden?
2: Und am Ende sagt irgendein ganz Schlauer:
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17: 5:06. Ich bin Finn Riebesel-Freundlieb. Guten Abend. In Deutschland gibt es heute eine partielle Sonnenfinsternis zu bestaunen. Kurz nach 8 am Abend werden bei uns in Schleswig-Holstein etwa 85% der Sonne vom Mond verdeckt sein. Das lässt sich überall beobachten, wer einen unverbauten Blick auf den Horizont im Westen hat, sagte uns Petra Mohr von der Hochschule für angewandte Wissenschaften in Kiel. Aber bitte mit Spezialbrille.
18: Man darf nicht einfach so ungeschützt in die Sonne gucken, selbst wenn sie schon ziemlich nah am Horizont ist und man denkt, mit Augen zusammenkneifen könnte das vielleicht klappen, nicht machen. Eine Sonnenfinsternisbrille besorgen, die vollkommen undurchsichtig ist für jede normale Verwendung, aber mit der man in die Sonne gucken kann, ohne sich die Augen kaputt zu machen.
17: In einem Waldstück bei Glücksburg hat ein Jäger einen männlichen Oberkörper gefunden. Der Torso ohne Arme oder Kopf war in Plastikfolie eingewickelt. Die Polizei geht von einem Verbrechen aus und hat die Ermittlungen aufgenommen. Fundort ist das Waldstück Friedeholz. Polizeisprecher Lukas Weyer sagte uns.
19: Wir sind auf der Suche nach Zeugen, die in den letzten Zeit oder vielleicht auch letzten Wochen verdächtige Personen oder Fahrzeuge dort in dem Waldstück des Naturschutzgebiets in der Nähe Pukumer See gesehen haben. Diese mögen sich gerne bei der Polizei in Flensburg melden.
17: Mehr Schülerinnen und Schüler und mehr Lehrkräfte an Schleswig-Holsteins Schulen. So sieht es am kommenden Montag zum Ende der Sommerferien aus. 373.000 Schülerinnen und Schüler werden erwartet. Das ist ein Plus von 3.000. Bei den Lehrkräften sind es fast 600 mehr. Damit kommen sie auf 24.600. Für Bildungsministerin Stenke gehört die Stärkung der Basiskompetenzen zu den Kernaufgaben. Sie sagte uns:
1: Das ist uns ein wichtiges Thema. Zum einen verstärken wir tatsächlich in den Grundschulen den Deutsch- und Matheunterricht. Da kommen jetzt nochmal 2 zusätzliche Stunden dazu. Und wir sorgen dafür im Vorfeld des Einstiegs in die Grundschule, dass wir zukünftig für alle Schülerinnen und Schüler Sprachstandserhebung machen werden und dann dafür sorgen werden, dass die Schüler, die Sprachförderbedarfe haben, diese auch bekommen.
17: Die Kieler Werft TKMS hat in diesem Geschäftsjahr bisher deutlich mehr Umsatz und auch mehr Gewinn gemacht. Auch die Auftragsbücher sind weiter prall gefüllt. Unter anderem steht ja ein U-Boot-Deal mit Kanada kurz vor dem Abschluss. Das wäre der größte Einzelauftrag in der Unternehmensgeschichte von TKMS. Holstein Kiel hat einen neuen Linksverteidiger verpflichtet. Der japanische U20-Nationalspieler Nico Takahashi wird diese Saison zunächst vom japanischen Erstligisten Osaka ausgeliehen. Anschließend besitzt Holstein eine Kaufoption.
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20: Trocken ist es bei uns in Schleswig-Holstein heute Abend, dazu nur ein paar Wolken. An der Küste ist es anfangs noch etwas wolkiger, sonst bleibt's locker. In der Nacht geht's dann runter, die Tiefstwerte liegen zwischen 18 und 10 Grad. Der RSH-3-Tage-Trend. Morgen bleibt's sonnig und trocken, maximal werden es 31 Grad. Am Freitag bleibt's heiß und an der Küste kann's windig werden. Am Samstag ziehen später Wolken auf, mit einzelnen Schauern oder Gewittern.
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20: Schleswig-Holsteins bester Verkehrsservice mit KI-Unterstützung. Auf der A23 Heide Richtung Hamburg. Vorsicht! Zwischen Halstenbek-Kruppunder und dem Dreieck Hamburg-Nordwest ist eine ungesicherte Unfallstelle und im weiteren Verlauf hat es zwischen Halstenbek-Kruppunder und Hamburg-Eidelstedt einen Unfall gegeben. Es staut sich auf der A7 Flensburg Richtung Hamburg zwischen dem Dreieck Nordwest und dem Elbtunnel auf 6 Kilometern und in der Gegenrichtung zwischen Hausbruch und dem Elbtunnel auf 5 Kilometern. Auf der A1 Hamburg Richtung Lübeck ist die Ausfahrt Meusling gesperrt. An der Fähre Glückstadt-Wischhafen gibt es Wartezeiten von bis zu einer Stunde. Und im Kieler Stadtgebiet gibt es wegen einer Sportveranstaltung bis voraussichtlich 23 Uhr Verkehrsbehinderungen. Die meisten Blitzer nur bei RSH. Auf der B199 Flensburg Richtung Niebel in Höhe Unaften, in Flensburg auf der Hochfelder Landstraße und ein Blitzer steht auch in Süderlügum auf dem Ochsenweg beidseitig in Höhe des Mühlenwegs. Staus und Blitzer meldet ihr uns kostenlos unter 08000 774 774.
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21: Schon so ein bisschen wie das Warten aufs Christkind, oder? Ich erinnere mich noch an 1999, als ich mit meinen Arbeitskollegen bei der kompletten Sonnenfinsternis vors Haus gegangen bin. Da wurde es deutlich dunkler. Na, eingebildet, es wurde sogar ein bisschen kühler. Aber vielleicht verwechsel ich das auch gerade mit Independence Day, dem Film. Ich weiß es nicht mehr. Passiert das auch gleich? Mehr dazu zur Sonnenfinsternis. Heute Abend gibt es gleich hier bei RSH.

0: schönen Feierabend. Ja, dieses Naturspektakel will natürlich keiner verpassen. Hier ist die RSH Feierabendshow mit Martin Baum. In einer knappen Stunde, so um 19.12 Uhr rum, geht es los mit der partiellen Sonnenfinsternis. Dann schiebt sich der Mond teilweise vor die Sonne. Sonne, Mond und Erde bilden dann also fast eine Linie. Kommt ziemlich selten vor. 99 gab es das zum letzten Mal. Total. Bei mir ist Mike Schüler aus dem RSH Planetenteam. Mike, wo kann ich diese Sonnenfinsternis bei uns in Schleswig-Holstein heute denn am allerbesten sehen eigentlich?
1: Ja, Martin, da die Sonne am Abend bereits relativ tief am Horizont steht, ist sie bei wolkenfreiem Himmel am besten von einem hohen Punkt aus mit freiem Blick nach Nordwesten oder Westen zu sehen. Also an der gesamten Westküste habt ihr sehr gute Karten und da bieten sich vor allem natürlich auch die nordfriesischen Inseln an. Aber auch im Landesinneren gibt's ein paar Spots. In Neumünster, in der Einfelder Schanze, in Großenasten, auf dem Aussichtsturm Kettelfährt, am Flöger Strand auf Fehmarn oder in Kiel kann man für einen guten Blick ab 18.30 Uhr sogar aufs Hochhausdach der Sternwarte.
0: Brauche ich noch irgendwas? Ausrüstung?
1: Na, wichtig ist auf jeden Fall, nicht einfach so in die Sonnenfinsternis gucken. Marco Ludwig von der Sternwarte Neumünster weiß, was ihr braucht.
2: Wenn man eine Sonnenbrille nimmt, dann reicht das in der Regel nicht aus. Und wenn man ungeschützt in die Sonne guckt und das zu lange macht, dann kann das tatsächlich sogar zu Augenschäden führen. Es reicht schlichtweg, wenn man so eine Sonnenfinsternis benutzt. Denn normalerweise haben Sternwarten da einen Vorrat und auch wir werden dann einen großen Vorrat an Sonnenfinsternisbrillen haben, die man bei uns dann zum Selbstkostenpreis erwerben kann.
1: Also in Neumünster bei der Sternwarte gibt's noch welche, aber sonst so eine Brille zu bekommen, das ist echt eine Herausforderung. Wir haben bei rund 30 Optikern in ganz Schleswig-Holstein angerufen. Sie alle haben keine mehr. Einige haben uns sogar von einem regelrechten Ansturm berichtet.
0: Daran sieht man mal wieder, was das für ein krasses Event ist. Aber ist der Abend damit für alle ohne Brille an der Ostküste komplett gelaufen und im Eimer? Nein, denn wir haben einen Livestream von diesem Spektakel für euch, wo ihr das auch ohne Brille ungeschützt, aber sicher sehen könnt. Zusammen mit vielen weiteren Infos zur Sonnenfinsternis. Klickt einfach rein unter rsh.de.

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1: Ich bin Finn Riebe, sei freundlieb. Es ist wirklich ein grausiger Fund, den ein Jäger in einem Waldstück bei Glücksburg gemacht hat. Er ist dort auf einen in Plastikfolie verpackten Oberkörper eines Mannes gestoßen. Die Polizei geht von einem Verbrechen aus und hat die Ermittlungen aufgenommen.

0: Ausbildung hat. Und das ist insbesondere für die Betriebe, die Kühe halten, ist das eine echte Herausforderung, denn die müssen jetzt Futter dazu kaufen, damit sie die Tiere über den Winter füttern können.
1: Zum Schulstart kommende Woche in Schleswig-Holstein wird es mehr Schülerinnen und Schüler und mehr Lehrkräfte geben. Mit 373.000 ist die Zahl der Schüler um fast 3.000 nach oben gegangen. Die Zahl der Lehrer steigt mit gut 24.600 um knapp 600 an.
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3: Trocken ist es bei uns in Schleswig-Holstein heute Abend, dazu nur ein paar Wolken. An der Küste ist es anfangs noch etwas wolkiger, sonst bleibt's locker. In der Nacht geht's dann runter, die Tiefstwerte liegen zwischen 18 und 10 Grad. Der RSH-3-Tage-Trend. Morgen bleibt's sonnig und trocken, maximal werden es 31 Grad. Am Freitag bleibt's heiß und an der Küste kann's windig werden. Am Samstag ziehen später Wolken auf, mit einzelnen Schauern oder Gewittern.
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3: Schleswig-Holsteins bester Verkehrsservice mit KI-Unterstützung. Auf der A23 Heide Richtung Hamburg. Vorsicht, zwischen Halstenbek-Ruppunder und dem Dreieck Hamburg-Nordwest ist eine ungesicherte Unfallstelle. Es staut sich auf der A7 Flensburg Richtung Hamburg zwischen dem Dreieck Nordwest und dem Elbtunnel auf 6 Kilometern und in der Gegenrichtung zwischen Hausbruch und dem Elbtunnel auf 5 Kilometern. Auf der A1 Hamburg Richtung Lübeck ist die Ausfahrt Mäusling gesperrt. Und im Kieler Stadtgebiet gibt es wegen einer Sportveranstaltung bis voraussichtlich 23 Uhr Verkehrsbehinderungen. Die meisten Blitzer nur bei RSH. Auf der B199 Flensburg Richtung Niebüll in Höhe Unaften, in Reha auf der B430 in Höhe der Bahnhofstraße und ein Blitzer steht auch in Süderlügum auf dem Ochsenweg beidseitig in Höhe des Mühlenwegs. Staus und Blitzer meldet ihr uns kostenlos unter 08000 774 774.
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Ja, Watch It Burn. Alle frischen Hits in Schleswig-Holsteins bestem Mix gibt's gleich. 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Sagt mal, habt ihr die Achtung Schulkinderplakate wieder? Na klar haben wir die wieder. Ihr habt ja auch immer noch die Kinder. 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Zusammen sind wir Schleswig-Holstein. Danke, dass ihr mitmacht. Jetzt reinklicken unter

0: schönen Sommerferien-Endspurt noch. Sharon Hein hier, moin. Wobei, wir müssen ja mal Grüße auf unsere nordfriesischen Inseln und Halligen schicken, ne? Da sind die Kids nämlich schon seit Montag wieder drin im Unterrichtsalltag. Da geht's aber schon eine Woche früher wieder los. Auf Hallig-Oland sogar das erste Mal wieder nach 13 Jahren. Und das mit nur einer einzigen Schülerin. 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Wie das so ist für sie und warum ihre Eltern glauben, dass das ein Riesenvorteil für ihre Tochter ist, wir schnacken drüber. Morgen früh bei mir in der RSH Moin Show.
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9: 5:07. Ich bin Finn Riebesel, Freund lieb. Guten Abend. Heute lohnt sich ein Blick in den Himmel, und zwar gleich doppelt. In der Nacht ist der Höhepunkt der Perseiden zu beobachten, heißt bei klarem Himmel Sternschnuppen satt. Davor gibt es noch eine partielle Sonnenfinsternis. Bis zu 85% werden vom Mond verdeckt. Petra Mohr von der Hochschule für angewandte Wissenschaften Kiel.
10: Ab 19.12 Uhr schiebt sich der Mond langsam vor die Sonne, also 19.15 Uhr sollte man vielleicht schon was sehen können. Und um kurz nach 8 sind dann wirklich 85% der Sonne abgedeckt. Und sie wird, wenn sie untergeht, noch nicht einmal ganz wieder frei sein. Das heißt, sie geht so ein ganz winzig kleines bisschen angebissen noch unter. Und das stelle ich mir sehr, sehr schön vor.
9: In einem Waldstück bei Glücksburg hat ein Jäger einen männlichen Oberkörper gefunden. Der Torso ohne Arme oder Kopf war in Plastikfolie eingewickelt. Die Polizei geht von einem Verbrechen aus und hat die Ermittlungen aufgenommen. Fundort ist das Waldstück Friedeholz. Polizeisprecher Lukas Weyer sagte uns:
11: Wir sind auf der Suche nach Zeugen, die in den letzten Zeit oder vielleicht auch letzten Wochen verdächtige Personen oder Fahrzeuge dort in dem Waldstück des Naturschutzgebiets in der Nähe Pugumer See gesehen haben. Diese mögen sich gerne bei der Polizei in Flensburg melden.
9: Im kommenden Schuljahr steigt die Zahl der Schülerinnen und Schüler in Schleswig-Holstein. Insgesamt sind es 373.000. Das ist ein Plus von knapp 3.000. 24.000 Mädchen und Jungen werden eingeschult. Außerdem wurde heute mitgeteilt, dass von 200 zusätzlichen Stellen für den Vertretungsunterricht nur noch wenig im Besetzungsverfahren seien. Im Fall der verstorbenen 3-jährigen Bella aus Preetz ermitteln Polizei und Staatsanwaltschaft nun gegen die Eltern des Mädchens. Es geht um fahrlässige Tötung durch Unterlassung, heißt es. Demnach besteht der Verdacht, dass Bella in einem Pool hinter dem Elternhaus ertrunken ist, weil die Eltern sie nicht im Blick hatten. Nicht nur beobachten, sondern bei Cyberangriffen und Co. zurückschlagen. Das Bundeskabinett hat beschlossen, dass der Verfassungsschutz und der Bundesnachrichtendienst mehr dürfen sollen. Konkret geht es darum, mehr Daten zu sammeln und die Infrastruktur von Angreifern aktiv zu stören.
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12: Trocken ist es bei uns in Schleswig-Holstein heute Abend, dazu nur ein paar Wolken. An der Küste ist es anfangs noch etwas wolkiger, sonst bleibt's locker. In der Nacht geht's dann runter, die Tiefstwerte liegen zwischen 18 und 10 Grad. Der RSH-3-Tage-Trend. Morgen bleibt's sonnig und trocken, maximal werden es 31 Grad. Am Freitag bleibt's heiß und an der Küste kann's windig werden. Am Samstag ziehen später Wolken auf, mit einzelnen Schauern oder Gewittern.
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12: Schleswig-Holsteins bester Verkehrsservice mit KI-Unterstützung. Auf der A23 Heide Richtung Hamburg. Vorsicht, zwischen Halstenbek-Ruppunder und dem Dreieck Hamburg-Nordwest ist eine ungesicherte Unfallstelle. Auf der A7 Hamburg Richtung Flensburg steht in Höhe Kaltenkirchen ein Pannenauto auf dem Verzögerungsstreifen. Es staut sich auf der A7 Flensburg Richtung Hamburg zwischen dem Dreieck Nordwest und dem Elbtunnel auf 6 Kilometern. Auf der A7 Hannover Richtung Hamburg sind es zwischen Hausbruch und dem Elbtunnel 5 Kilometer stockender Verkehr. Und im Kieler Stadtgebiet kommt es wegen einer Sportveranstaltung bis voraussichtlich 23 Uhr zu Verkehrsbehinderungen. Die meisten Blitzer nur bei RSH. Auf der B199 Flensburg Richtung Niebüll in Höhe Unaften, in Reha auf der B430 in Höhe der Bahnhofstraße und ein Blitzer steht auch in Süderlügum auf dem Ochsenweg beidseitig in Höhe des Mühlenwegs. Staus und Blitzer meldet ihr uns kostenlos unter 08000 774 774.
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14: Heute gucken wir noch nach oben in den Himmel, aber schon morgen gehen wir ins Freibad und gucken nach vorne auf die Leinwand. Hä? Wo gibt's denn im Freibad eine Leinwand? Ha, in Quickborn. Aber warum? Verraten wir gleich. Schönen Feierabend.

Nabend bei RSH. Die partielle Sonnenfinsternis hat begonnen. Ganz langsam schiebt sich der Mond vor die Sonne und wer es nicht sehen kann, klickt rein unter rsh.de. Wir haben einen Livestream. Dazu läuft gleich brandneue Musik von Nico Santos. What?

0: eben alle frischen Hits für Schleswig-Holsteins beste Mix Why Don't You Stay. Und morgen dann gehen wir nicht nur ins Freibad, sondern auch ins Kino. Geht nämlich beides gleichzeitig in Quickborn. Open-Air-Kino im Freibad. Eine richtig tolle Idee. Quickborns Bürgermeister Thomas Beckmann ist bei mir. Wer hatte denn die gute Idee?
1: Ja, diese coole Idee ist entstanden bei den Stadtmachern. Die Stadtmacher sind die Ideengeber, die sich mit unserem Beluga-Kino zusammengetan haben und die haben dann die Filmauswahl getroffen. Und da ist jetzt in diesem Jahr die Idee entstanden, dass statt in der benachbarten Schule auf dem Schulhof das jetzt im Freibad zu machen.
0: Sie haben die Filmauswahl schon angesprochen. Was wird denn gezeigt?
1: Geht ja morgen Abend schon los mit dem Super Mario Galaxy Film. Freitag haben wir dann Extra Wurst. Am Samstag haben wir dann volles Programm. Da geht es um 15 Uhr los mit Beats am Beckenrand. Dann kommt um 19 Uhr die bekannte Coverband Alex and the Waves aus Hamburg, bevor dann um 21.15 Uhr der Kultfilm Blues Brothers gespielt wird.
0: Also ordentlich Action die nächsten Tage in Quickborn. Vielen Dank, Herr Beckmann, Bürgermeister von Quickborn, für den kleinen Ausblick. Morgen geht's los in Kooperation mit dem Beluga Kino, das Open-Air-Kino im Freibad Quickborn. Donnerstag, Freitag und Samstag werden dafür

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7: Ich bin Finn Riebel, sei freundlieb. In dem Waldstück Friedeholz bei Glücksburg hat ein Jäger einen Leichenteil entdeckt. Laut Polizei handelt es sich um einen männlichen Oberkörper, der in Plastikfolie eingewickelt war. RSH Schleswig-Holstein-Reporter Andreas Otto, wie geht es denn jetzt mit den Ermittlungen weiter?
8: Naja, erstmal ist der Torso, es fehlen die Arme und Beine sowie der Kopf, in die Rechtsmedizin nach Kiel gebracht worden. Ob es bereits morgen erste Ergebnisse gibt, das ist völlig unklar. Einerseits geht es natürlich um die Identität des Mannes, andererseits um die Todesursache. Die Mordkommission geht ja, wie es heißt, aufgrund der Auffindesituation von einem Gewaltverbrechen aus. Genauso wird natürlich auf mögliche Spuren am Fundort geblickt und außerdem wird in dem Waldstück nach weiteren Leichenteilen gesucht.
7: Die Kieler Werft TKMS hat in diesem Geschäftsjahr bisher deutlich mehr Gewinn und auch deutlich mehr Umsatz gemacht. Auch die Auftragsbücher sind weiter prall gefüllt. Unter anderem steht ja ein U-Boot-Deal mit Kanada kurz vor dem Abschluss. Das wäre der größte Einzelauftrag in der Unternehmensgeschichte von TKMS. CEO Burkhardt spricht von einer hervorragenden Positionierung als maritimes Powerhouse. Holstein-Kiel hat einen neuen Linksverteidiger verpflichtet. Der japanische U20-Nationalspieler Nico Takahashi wird diese Saison zunächst vom japanischen Erstligisten Osaka ausgeliehen. Anschließend besitzt Holstein eine Kaufoption.
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9: Trocken ist es bei uns in Schleswig-Holstein heute Abend. Dazu nur ein paar Wolken. An der Küste ist es anfangs noch etwas wolkiger, sonst bleibt's locker. In der Nacht geht's dann runter. Die Tiefstwerte liegen zwischen 18 und 10 Grad. Der RSH-3-Tage-Trend. Morgen bleibt's sonnig und trocken, maximal werden es 31 Grad. Am Freitag bleibt's heiß und an der Küste kann's windig werden. Am Samstag ziehen später Wolken auf mit einzelnen Schauern oder Gewittern.
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9: Schleswig-Holsteins bester Verkehrsservice mit KI-Unterstützung. Es staut sich auf der A7 Flensburg Richtung Hamburg zwischen dem Dreieck Nordwest

0: Guten Abend und herzlich willkommen bei RSH. Ich weiß, ihr wolltet das schon die ganze Zeit machen, aber jetzt ist doch eigentlich der perfekte Moment, oder? Wenn die Kids noch nicht schlafen, dann schaut doch mal, ob die Hallensportschuhe für den Sportunterricht nächste Woche noch passen. Überhaupt die Sportsachen. Ich weiß nicht, wie sie es machen, aber ich habe immer das Gefühl, dass die Kiddies, die wachsen in den 6 Wochen Sommerferien so viel wie sonst im halben Jahr. Wenn die nicht mehr passen, dann brauchen die ja noch neue, ne?
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6: 5:08. Ich bin Finn Riebesel, Freundlieb. Guten Abend. Es ist ein seltenes Naturschauspiel. Aktuell lässt sich eine Sonnenfinsternis bestaunen. Die Sonne wird in Deutschland nicht komplett vom Mond bedeckt, aber zu einem großen Teil. Eine totale Sonnenfinsternis gibt's etwa auf Mallorca. Die Urlaubsinsel fiebert schon seit Tagen darauf hin. Viele Touristen sind extra dafür angereist. Und in der Nacht wartet dann schon das nächste Highlight. Der Meteorregen der Perseiden erreicht seinen Höhepunkt. Dann sind ganz viele Sternschnuppen zu sehen. Es ist wirklich ein grausiger Fund, den ein Jäger in einem Waldstück bei Glücksburg gemacht hat. Er ist dort auf einen in Plastikfolie verpackten Oberkörper eines Mannes gestoßen. Die Polizei geht von einem Verbrechen aus und hat die Ermittlungen aufgenommen. Polizeisprecherin Katharina Petersen.
7: Der Torso wurde gestern im Waldstück Friedeholz bei Glücksburg gefunden. Und dazu sucht die Polizei Zeugen, die Tage oder Wochen zuvor vielleicht verdächtige Personen oder Fahrzeuge gesehen haben, die sich in diesem Waldstück Friedeholz bzw. um den Pugumer See herum aufgehalten haben.
6: Im kommenden Schuljahr steigt die Zahl der Schülerinnen und Schüler in Schleswig-Holstein. Insgesamt sind es 373.000. Das ist ein Plus von knapp 3.000. 24.000 Mädchen und Jungen werden eingeschult. Bildungsministerin Stenke sagte uns.
8: Die Schülerzahlen sind tatsächlich auch in diesem Schuljahr noch einmal gestiegen. Insbesondere an den Gemeinschaftsschulen und an den Gymnasien sehen wir steigende Schülerzahlen, aber auch noch einen leichten Anstieg an den Grundschulen. An den berufsbildenden Schulen haben wir leider noch einen weiteren Schülerrückgang.
6: Außerdem wurde heute mitgeteilt, dass von 200 zusätzlichen Stellen für den Vertretungsunterricht nur noch wenig im Besetzungsverfahren seien. Viele Deutsche trauen sich oft nicht, offen mit ihrem Arzt zu sprechen. Das zeigt eine Barmer Umfrage. Fast ein Fünftel hat beim Arzt schon mal Probleme aus Scham oder Misstrauen verschwiegen. Demnach machen das vor allem Frauen und jüngere Menschen. Salzburg hat heute Europas Fußballelite zu Gast. Im Supercup-Finale spielt Champions-League-Sieger Paris Saint-Germain gegen Europa-League-Gewinner Aston Villa. Los geht's um 21 Uhr. Schiri ist übrigens Omar Artan, der Somalier, den die USA bei der WM nicht ins Land gelassen hatten.
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9: Trocken ist es bei uns in Schleswig-Holstein heute Abend, dazu nur ein paar Wolken. An der Küste ist es anfangs noch etwas wolkiger, sonst bleibt's locker. In der Nacht geht's dann runter, die Tiefstwerte liegen zwischen 18 und 10 Grad. Der RSH-3-Tage-Trend. Morgen bleibt's sonnig und trocken, maximal werden es 31 Grad. Am Freitag bleibt's heiß und an der Küste kann's windig werden. Am Samstag ziehen später Wolken auf, mit einzelnen Schauern oder Gewittern.
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9: Schleswig-Holsteins bester Verkehrsservice mit KI-Unterstützung. Auf der A1 Lübeck Richtung Hamburg, Vorsicht, zwischen dem Kreuz Ost und Öhendorf steht ein Pannenauto. Auf der A1 Lübeck Richtung Fehmarn liegen zwischen Bad Schwartau und dem Dreieck Bad Schwartau Gegenstände auf der Straße. Im Kreis Schleswig-Flensburg ist die Straße zwischen Alt-Bennebeek und dem Abzweig nach Klein-Bennebeek nach einem Unfall gesperrt. Und im Kieler Stadtgebiet kommt es wegen einer Sportveranstaltung bis voraussichtlich 23 Uhr zu Verkehrsbehinderungen. Die meisten Blitzer nur bei RSH. In Flensburg auf dem Holzkrugweg in Höhe der Bushaltestelle. Es blitzt auch in Süderlügum auf dem Ochsenweg beidseitig in Höhe des Mühlenwegs und in Reha auf der B430 in Höhe der Bahnhofstraße. Staus und Blitzer meldet ihr uns kostenlos unter 08000 774 774.
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2: Was für ein außergewöhnlicher Feierabend. Wir steuern auf den Höhepunkt zu der partiellen Sonnenfinsternis. Heute Abend guckt ganz Schleswig-Holstein nach oben und in Richtung Westen. In wenigen Momenten erreicht die partielle Sonnenfinsternis bei uns in Schleswig-Holstein dann ihren Höhepunkt.

0: Hallo, hier spricht RSA. Psst. Houston, können Sie uns hören? Hallo?
1: Wäre auch komisch, Houston ist viel zu weit weg. Husum vielleicht. Hier ist RSH. Schönen guten Abend, wir sind auf dem Höhepunkt angelangt. Jetzt ist die partielle Sonnenfinsternis in Schleswig-Holstein am beeindruckendsten zu sehen. Mehr wird's nicht, also jetzt oder gleich, je nachdem von wo ihr guckt. Richtig gut zu sehen soll die Sonnenfinsternis ja auch über Spanien sein. Die sind sogar noch einen Moment später dran als wir. Palma de Mallorca zum Beispiel, maximale Verdunkelung um 20.31 Uhr. Das könnt ihr noch schaffen mit einem Klick auf unseren Livestream unter rsh.de. Ach ja, und falls ihr gleich nach Hause fahrt, nehmt bloß die Brillen ab.

0: Na, wie war's denn? Sharon Heini, schönen Abend euch. Habt ihr sie gesehen, die Sonnenfinsternis? Klar, war keine totale, aber immerhin 85% der Sonne wurden durch den Mond verdeckt. Wie war das denn für euch und wo habt ihr geguckt und wie haben denn eure Haustiere reagiert? Sagt man ja immer, ne, dass die das so doll merken. Schickt doch mal eine WhatsApp-Sprachnachricht rüber oder auch eines eurer Sophie-Schnappschüsse. Natürlich durch eine extra Schutzbrille, ist klar. Ich bin sehr gespannt und freue mich auf alles, was da reinkommt. Bis morgen früh.
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3: Ich bin Finn Riebe, sei freundlieb. In einem Waldstück bei Glücksburg hat ein Jäger einen männlichen Oberkörper gefunden. Der Torso ohne Arme oder Kopf war in Plastikfolie eingewickelt. Die Polizei geht von einem Verbrechen aus und hat die Ermittlungen aufgenommen. Fundort ist das Waldstück Friedeholz. Polizeisprecher Lukas Weyer sagte uns:
4: Wir sind auf der Suche nach Zeugen, die in den letzten Zeit oder vielleicht auch letzten Wochen verdächtige Personen oder Fahrzeuge dort in dem Waldstück des Naturschutzgebiets in der Nähe Pokomer See gesehen haben. Diese mögen sich gerne bei der Polizei in Flensburg melden.
3: Auch wenn die Lage noch nicht so schlimm wie in Süddeutschland ist, auch die Bauern in Schleswig-Holstein haben in diesem Sommer mit Hitze und Trockenheit zu kämpfen. Für Viehhalter droht eine schlechte Heu- und Maisernte und damit weniger Futter für die Tiere. Und auch die Getreidebauern bekommen Folgen zu spüren, sagte uns Maike Schwertfeger vom Bauernverband.
5: Das hat im Weizen zum Teil dazu geführt, dass wir sogenannte Schmachtkörner bekommen haben. Das heißt, aufgrund der Trockenheit sind die Körner in der Ähre einfach kleiner ausgebildet worden. Das Gleiche können wir auch im Raps beobachten.
3: Zum Schulstart kommende Woche in Schleswig-Holstein wird es mehr Schülerinnen und Schüler und mehr Lehrkräfte geben. Mit 373.000 ist die Zahl der Schüler um fast 3.000 nach oben gegangen. Die Zahl der Lehrer steigt mit gut 24.600 um knapp 600 an.
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6: Trocken ist es bei uns in Schleswig-Holstein heute Abend, dazu nur ein paar Wolken. An der Küste ist es anfangs noch etwas wolkiger, sonst bleibt's locker. In der Nacht geht's dann runter, die Tiefstwerte liegen zwischen 18 und 10 Grad. Der RSH-3-Tage-Trend. Morgen bleibt's sonnig und trocken, maximal werden es 31 Grad. Am Freitag bleibt's heiß und an der Küste

0: des Mühlenwegs und in Reha auf der B430 in Höhe der Bahnhofstraße. Staus und Blitzer meldet ihr uns kostenlos unter 08000 774 774.
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10: 5:09. Ich bin Finn Riebesel, Freundlieb. Guten Abend. In dem Waldstück Friedeholz bei Glücksburg hat ein Jäger einen Leichenteil entdeckt. Laut Polizei handelt es sich um einen männlichen Oberkörper, der in Plastikfolie eingewickelt war. RSH Schleswig-Holstein-Reporter Andreas Otto. Wie geht es denn jetzt mit den Ermittlungen weiter?
11: Naja, erstmal ist der Torso, es fehlen die Arme und Beine sowie der Kopf, in die Rechtsmedizin nach Kiel gebracht worden. Ob es bereits morgen erste Ergebnisse gibt, das ist völlig unklar. Einerseits geht es natürlich um die Identität des Mannes, andererseits um die Todesursache. Die Mordkommission geht ja, wie es heißt, aufgrund der Auffindesituation von einem Gewaltverbrechen aus. Genauso wird natürlich auf mögliche Spuren am Fundort geblickt und außerdem wird in dem Waldstück nach weiteren Leichenteilen gesucht.
10: Millionen Menschen in Europa haben die Sonnenfinsternis bestaunt. In Deutschland war die Sonne nicht ganz verdeckt, aber zu einem großen Teil. Auf Mallorca oder in Nordspanien war es noch ein bisschen spektakulärer. Dort war die Sonnenfinsternis eine totale. Dementsprechend gab es in einigen sonst eher verschlafenen Orten einen ungewöhnlichen Besucheransturm. Die Touristen ärmeren Regionen hoffen, dass die Besucher auf den Geschmack und dann wiederkommen. Zum Schulstart kommende Woche in Schleswig-Holstein wird es mehr Schülerinnen und Schüler und mehr Lehrkräfte geben. Mit 373.000 ist die Zahl der Schüler um fast 3.000 nach oben gegangen. Die Zahl der Lehrer steigt mit gut 24.600 um knapp 600. Bildungsministerin Stenke sagte uns dazu.
12: Auch die Lehrerzahlen steigen. Wir können tatsächlich aufgrund der gestiegenen Schülerzahlen natürlich auch mehr Lehrkräfte bereitstellen. Überall da, wo mehr Schüler sind, haben wir auch mehr Lehrkräfte im System. Wir haben aber darüber hinaus 200 weitere Stellen ausgebracht, um den Vertretungsunterricht abzusichern und sind darüber sehr froh, weil wir denken, dass es den Unterricht für die Schülerinnen und Schüler gut absichern wird.
10: Europacup-Sieger Paris Saint-Germain und Aston Villa spielen heute Abend in Salzburg um den Supercup. Im Fokus steht Schiedsrichter Omar Artan aus Somalia. Bei der WM durfte der 34-Jährige trotz gültigen Visums nicht in die USA einreisen. Er ist jetzt der erste Schiri, der ein Supercup-Finale pfeift und nicht aus Europa kommt.
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13: Ein paar Wolken gibt es bei uns in Schleswig-Holstein und es bleibt trocken. In der Nacht wird es teils klar, teils leicht wolkig und die Temperaturen sinken auf 18 bis 10 Grad. Der RSH-3-Tage-Trend. Morgen wird's sonnig und trocken, dazu werden es bis 31 Grad. Am Freitag bleibt's sonnig und wird richtig heiß, am Samstag ziehen später mehr Wolken auf und ab und zu sind Schauer oder Gewitter drin.
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13: Schleswig-Holsteins bester Verkehrsservice mit KI-Unterstützung. Auf der A1 Lübeck Richtung Hamburg, Achtung, zwischen dem Kreuz Ost und Öhendorf steht ein Liegenbleiber. Im Kreis Schleswig-Flensburg ist die Straße zwischen Alt-Bennebeek und dem Abzweig nach Klein-Bennebeek nach einem Unfall gesperrt. Und im Kieler Stadtgebiet gibt es wegen einer Sportveranstaltung bis voraussichtlich 23 Uhr Verkehrsbehinderungen. Die meisten Blitzer nur bei RSH. In Flensburg auf dem Holzkrugweg in Höhe der Bushaltestelle und es blitzt auch auf der B199 Flensburg Richtung Niebel in Höhe Unaften. Staus und Blitzer meldet ihr uns kostenlos unter 08000 774 774.
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2: Nur ein paar Wolken gibt es bei uns in Schleswig-Holstein und es bleibt trocken. In der Nacht wird es teils klar, teils leicht wolkig und die Temperaturen sinken auf 18 bis 10 Grad. Der RSH-3-Tage-Trend. Morgen wird's sonnig und trocken, dazu werden es bis 31 Grad. Am Freitag bleibt's sonnig und wird richtig heiß, am Samstag ziehen später mehr Wolken auf und ab und zu sind Schauer oder Gewitter drin.
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2: Schleswig-Holsteins bester Verkehrsservice mit KI-Unterstützung. Auf der A1 Lübeck-Hamburg kommt es auf der Norderelbbrücke in beiden Richtungen bis ca. 5 Uhr wegen eines Schwertransports zu Behinderungen. Im Kreis Schleswig-Flensburg ist die Straße zwischen Alt-Bennebeek und dem Abzweig nach Klein-Bennebeek nach einem Unfall gesperrt. Und im Kieler Stadtgebiet kommt es wegen einer Sportveranstaltung bis voraussichtlich 23 Uhr zu Verkehrsbehinderungen. Die meisten Blitzer nur bei RSH. In Flensburg auf dem Holzkrugweg in Höhe der Bushaltestelle. Staus und Blitzer meldet ihr uns kostenlos unter 08000 774 774.
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2: 5 vor 10. Ich bin Colin Mock. Guten Abend. Millionen Menschen in Europa haben die Sonnenfinsternis bestaunt. Hier bei uns war die Sonne nicht ganz verdeckt, aber zu einem großen Teil. Auf Mallorca oder in Nordspanien war es noch ein bisschen spektakulärer. Dort war die Sonnenfinsternis eine totale. Es war die erste auf dem europäischen Festland seit 20 Jahren. Dementsprechend gab es in einigen, sonst eher verschlafenen Orten, einen ungewöhnlichen Besucheransturm. Die Touristen der ärmeren Regionen hoffen, dass die Besucher auf den Geschmack gekommen sind und dann immer wieder kommen. Wie umgehen mit dem Niedrigwasser? Da sind sich Verkehrsminister Bilger und Umweltminister Schneider nicht wirklich einig. Tom Husse, worum geht's konkret?
3: Also Bilger findet, dass die Flüsse tiefer ausgebaggert werden müssen, damit Schiffe auch bei Niedrigwasser fahren können. Das gebe mehr Sicherheit für den Warentransport. Schneider hält nichts von dem Vorschlag. Das könne nicht die Antwort sein, sagte er. Vielmehr brauche es einen Rückbau der Flüsse, also weg von Kanälen hin zu natürlichen Gewässern. Um Transporte trotz des Niedrigwassers von A nach B zu bekommen, haben die meisten Bundesländer bereits das Sonntagsfahrverbot für Lkw ausgesetzt.
2: Nicht nur beobachten, sondern bei Cyberangriffen und Co. auch zurückschlagen. Das Bundeskabinett hat beschlossen, dass der Verfassungsschutz und der Bundesnachrichtendienst mehr dürfen sollen. Konkret geht es darum, mehr Daten zu sammeln und die Infrastruktur von Angreifern aktiv zu stören. In einem Waldstück bei Glücksburg hat ein Jäger einen männlichen Oberkörper gefunden. Der Torso ohne Arme oder Kopf war in Plastikfolie eingewickelt. Die Polizei geht von einem Verbrechen aus und hat die Ermittlungen aufgenommen. Fundort ist das Waldstück Friedeholz. Polizeisprecher Lukas Weyer sagte uns:
4: Wir sind auf der Suche nach Zeugen, die in den letzten Zeit oder vielleicht auch letzten Wochen verdächtige Personen oder Fahrzeuge dort in dem Waldstück des Naturschutzgebiets in der Nähe Pukumer See gesehen haben. Diese mögen sich gerne bei der Polizei in Flensburg melden.
2: Erstes Gold für Deutschland bei der Schwimm-EM. Johannes Liebmann hat sich über 800 Meter Freistil den Sieg geholt. Hinter ihm kam der nächste Deutsche ins Ziel. Für Sven Schwarz gab es Silber.
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5: Ein paar Wolken gibt es bei uns in Schleswig-Holstein und es bleibt trocken. In der Nacht wird es teils klar, teils leicht wolkig und die Temperaturen sinken auf 18 bis 10 Grad. Der RSH-3-Tage-Trend. Morgen wird's sonnig und trocken, dazu werden es bis 31 Grad. Am Freitag bleibt's sonnig und wird richtig heiß, am Samstag ziehen später mehr Wolken auf und ab und zu sind Schauer oder Gewitter drin.
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5: Schleswig-Holsteins bester Verkehrsservice mit KI-Unterstützung. Auf der A1 Lübeck-Hamburg kommt es auf der Norderelbbrücke in beiden Richtungen bis ca. 5 Uhr wegen eines Schwertransports zu Behinderungen. Im Kreis Schleswig-Flensburg ist die Straße zwischen Alt-Bennebeek und dem Abzweig nach Klein-Bennebeek nach einem Unfall gesperrt. Und im Kieler Stadtgebiet kommt es wegen einer Sportveranstaltung bis voraussichtlich 23 Uhr zu Verkehrsbehinderungen. Die meisten Blitzer nur bei RSH. In Flensburg auf dem Holzkrugweg in Höhe der Bushaltestelle. Staus und Blitzer meldet ihr uns kostenlos unter 08000 774 774.
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1: Nur ein paar Wolken gibt es bei uns in Schleswig-Holstein und es bleibt trocken. In der Nacht wird es teils klar, teils leicht wolkig und die Temperaturen sinken auf 18 bis 10 Grad. Der RSH-3-Tage-Trend. Morgen wird's sonnig und trocken, dazu werden es bis 31 Grad. Am Freitag bleibt's sonnig und wird richtig heiß, am Samstag ziehen später mehr Wolken auf und ab und zu sind Schauer oder Gewitter drin.
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1: Schleswig-Holsteins bester Verkehrsservice mit KI-Unterstützung. Auf der A7 Flensburg Richtung Hamburg, Achtung, zwischen Flensburg und Tarp liegt ein Reifen auf der Autobahn. Auf der A7 Flensburg Richtung Hamburg zwischen Hennstedt-Ulzburg und Quickborn steht ein kaputtes Auto auf der Fahrbahn. Auf der A1 Lübeck-Hamburg kommt es auf der Norderelbbrücke in beiden Richtungen bis ca. 5 Uhr wegen eines Schwertransports zu Behinderungen. Und im Kreis Schleswig-Flensburg ist die Straße zwischen Alt-Bennebeek und dem Abzweig nach Klein-Bennebeek nach einem Unfall gesperrt. Die meisten Blitzer nur bei RSH. In Flensburg auf dem Holzkrugweg in Höhe der Bushaltestelle. Staus und Blitzer meldet ihr uns kostenlos unter 08000 774 774.
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0: 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Sagt man ja immer, ne, dass die das so doll merken. 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Natürlich durch eine extra Schutzbrille, ist klar. Ich bin sehr gespannt und freue mich auf alles, was da reinkommt. 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
3: 5:05. Ich bin Colin Mock. Guten Abend. Und plötzlich ist die Sonne weg. Millionen Menschen haben sich hier bei uns und in anderen Teilen Europas die Sonnenfinsternis angeschaut. Das Wetter hat vielerorts mitgespielt und etwa in Nordspanien ist die Sonne für ein paar Sekunden sogar komplett verschwunden. Auch Mallorca war im Sonnenfinsternisfieber. Viele Touristen sind extra dafür angereist. Die spanische Wissenschaftsministerin sagte zum seltenen Naturschauspiel, das ist wie ein Weihnachtstag, der nur alle 100 Jahre kommt. Bei uns gibt's die nächste totale Sonnenfinsternis übrigens 2081. Beim Arzt sprechen viele Menschen nicht über alles, was sie belastet. Das zeigt eine Barmer Umfrage. Mehr dazu von Fabian Hoffmann.
4: Ein Fünftel der Befragten sagt, ja, ich habe mich schon mal nicht getraut, offen mit meinem Arzt zu sprechen. Etwa aus Scham, weil mir was peinlich war oder auch aus Misstrauen. Bei den 18- bis 29-Jährigen ist der Anteil besonders hoch. Häufig fällt es ihnen schwer, über Beziehungs- oder sexuelle Probleme zu sprechen. Auch häusliche Gewalt und Missbrauch sind mögliche Tabuthemen. Barmer-Chef Straub warnt, falsche Scham kann die Behandlung erschweren. Das Arzt-Patienten-Verhältnis sei durch die Schweigepflicht geschützt.
3: Das Niedrigwasser stellt die Wirtschaft vor neue Herausforderungen. Umweltminister Schneider und Verkehrsminister Bilger haben dabei unterschiedliche Ansichten, wie man mit dem Problem umgehen sollte. Schneider ist für einen Rückbau von Kanälen hin zu natürlichen Flüssen. Bilger schlägt dagegen vor, die Wasserstraßen auszubauen. Es ist ein wirklich grausiger Fund, den ein Jäger in einem Waldstück bei Glücksburg gemacht hat. Er ist dort auf einen in Plastikfolie verpackten Oberkörper eines Mannes gestoßen. Die Polizei geht von einem Verbrechen aus und hat die Ermittlungen aufgenommen. Sprecherin Katharina Petersen sagt,
5: der Torso wurde im Waldstück Friedeholz bei Glücksburg gefunden und dazu sucht die Polizei Zeugen, die Tage oder Wochen zuvor vielleicht verdächtige Personen oder Fahrzeuge gesehen haben, die sich in diesem Waldstück Friedeholz bzw. um den Pugumer See herum aufgehalten haben.
3: Erstes Gold für Deutschland bei der Schwimm-EM. Johannes Liebmann hat sich über 800 Meter Freistil den Sieg geholt. Hinter ihm kam der nächste Deutsche ins Ziel. Für Sven Schwarz gab's Silber.
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6: Nur ein paar Wolken gibt es bei uns in Schleswig-Holstein und es bleibt trocken. In der Nacht wird es teils klar, teils leicht wolkig und die Temperaturen sinken auf 18 bis 10 Grad. Der RSH-3-Tage-Trend. Morgen wird's sonnig und trocken, dazu werden es bis 31 Grad. Am Freitag bleibt's sonnig und wird richtig heiß, am Samstag ziehen später mehr Wolken auf und ab und zu sind Schauer oder Gewitter drin.
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6: Schleswig-Holsteins bester Verkehrsservice mit KI-Unterstützung. Auf der A7 Flensburg Richtung Hamburg, Achtung, zwischen Hennstedt-Ulzburg und Quickborn steht ein kaputtes Auto auf der Fahrbahn. Auf der A1 Lübeck-Hamburg kommt es auf der Norderelbbrücke in beiden Richtungen bis ca. 5 Uhr wegen eines Schwertransports zu Behinderungen. Und im Kreis Schleswig-Flensburg ist die Straße zwischen Alt-Bennebeek und dem Abzweig nach Klein-Bennebeek nach einem Unfall gesperrt. Die meisten Blitzer nur bei RSH. In Flensburg auf dem Holzkrugweg in Höhe der Bushaltestelle. Staus und Blitzer meldet ihr uns kostenlos unter 08000 774 774.
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3: Nur ein paar Wolken gibt es bei uns in Schleswig-Holstein und es bleibt trocken. In der Nacht wird es teils klar, teils leicht wolkig und die Temperaturen sinken auf 18 bis 10 Grad. Der RSH-3-Tage-Trend. Morgen wird's sonnig und trocken, dazu werden es bis 31 Grad. Am Freitag bleibt's sonnig und wird richtig heiß, am Samstag ziehen später mehr Wolken auf und ab und zu sind Schauer oder Gewitter drin.
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3: Schleswig-Holsteins bester Verkehrsservice mit KI-Unterstützung. Auf der A1 Lübeck-Hamburg kommt es auf der Norderelbbrücke in beiden Richtungen bis ca. 5 Uhr wegen eines Schwertransports zu Behinderungen. Staus und Blitzer meldet ihr uns kostenlos unter 08000 774 774.
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0: 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Klar, war keine totale, aber immerhin 85% der Sonne wurden durch den Mond verdeckt. 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Sagt man ja immer, ne, dass die das so doll merken. 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Natürlich durch eine extra Schutzbrille, ist klar. Ich bin sehr gespannt und freue mich auf alles, was da reinkommt. 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
3: 5:12. Ich bin Colin Mock. Guten Abend. Millionen Menschen in Europa haben die Sonnenfinsternis bestaunt. Hier bei uns war die Sonne nicht ganz verdeckt, aber zu einem großen Teil. Auf Mallorca oder in Nordspanien war es noch ein bisschen spektakulärer. Dort war die Sonnenfinsternis eine totale. Es war die erste auf dem europäischen Festland seit 20 Jahren. Dementsprechend gab es in einigen, sonst eher verschlafenen Orten, einen ungewöhnlichen Besucheransturm. Die touristenärmeren Regionen hoffen, dass die Besucher auf den Geschmack gekommen sind und dann immer wieder kommen. Vom Südwesten zieht die nächste Hitzewelle über Deutschland und verschärft die Trockenheit. Damit Flüsse bei niedrigen Pegelständen künftig trotzdem für Schiffe befahrbar bleiben, schlägt Verkehrsminister Bilger vor, sie tiefer auszubaggern. Das gebe mehr Sicherheit für den Warentransport. Umweltminister Schneider hält das allein nicht für die richtige Lösung. Er sagt:
4: Eine reine Vertiefung von Flüssen kann keine Antwort sein, sondern es braucht eine stärkere Umbau unserer Flüsse oder wieder Rückbau weg von Kanälen hin zu natürlichen Flüssen mit Flussauenlandschaften, die das Wasser in der Fläche halten.
3: Nicht nur beobachten, sondern bei Cyberangriffen und Co. auch zurückschlagen. Das Bundeskabinett hat beschlossen, dass der Verfassungsschutz und der Bundesnachrichtendienst mehr dürfen sollen. Konkret geht es darum, mehr Daten zu sammeln und die Infrastruktur von Angreifern aktiv zu stören. In einem Waldstück bei Glücksburg hat ein Jäger einen männlichen Oberkörper gefunden. Der Torso ohne Arme oder Kopf war in Plastikfolie eingewickelt. Die Polizei geht von einem Verbrechen aus und hat die Ermittlungen aufgenommen. Fundort ist das Waldstück Friedeholz. Polizeisprecher Lukas Weyer sagte uns:
5: Wir sind auf der Suche nach Zeugen, die in den letzten Zeit oder vielleicht auch letzten Wochen verdächtige Personen oder Fahrzeuge dort in dem Waldstück des Naturschutzgebiets in der Nähe Pukumer See gesehen haben. Diese mögen sich gerne bei der Polizei in Flensburg melden.
3: Nach der Champions League hat Paris Saint-Germain auch den UEFA Supercup-Titel verteidigt. Im Duell mit Europa-League-Gewinner Aston Villa setzten sich die Franzosen mit 2:1 durch. PSG ist erst der vierte Verein, der den Supercup zweimal hintereinander geholt hat.
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6: Ein paar Wolken gibt es bei uns in Schleswig-Holstein und es bleibt trocken. In der Nacht wird es teils klar, teils leicht wolkig und die Temperaturen sinken auf 18 bis 10 Grad. Der RSH-3-Tage-Trend. Morgen wird's sonnig und trocken, dazu werden es bis 31 Grad. Am Freitag bleibt's sonnig und wird richtig heiß, am Samstag ziehen später mehr Wolken auf und ab und zu sind Schauer oder Gewitter drin.
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6: Schleswig-Holsteins bester Verkehrsservice mit KI-Unterstützung. Auf der A24 Schwerin-Hamburg Vorsicht, in Höhe Hamburg-Jenfeld sind Leute auf der Fahrbahn. Und auf der A1 Lübeck-Hamburg kommt es auf der Norderelbbrücke in beiden Richtungen bis ca. 5 Uhr wegen eines Schwertransports zu Behinderungen. Staus und Blitzer meldet ihr uns kostenlos unter 08000 774 774.
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4: Wolkig ist es heute bei uns in Schleswig-Holstein, aber es bleibt trocken und später wird auch die Sonne rauskommen. Dazu Höchstwerte von 28 bis 31 Grad, auf Helgoland eher 25. Der RSH-3-Tage-Trend. Morgen bleibt's sonnig und trocken, richtig heiß mit bis zu 34 Grad. Am Samstag wird's erst freundlich, später ziehen mehr Wolken auf und vereinzelt gibt's Schauer oder Gewitter. Und am Sonntag eher wolkiger.
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4: Schleswig-Holsteins bester Verkehrsservice mit KI-Unterstützung. Es rollt im Moment, die Straßen bei uns in Schleswig-Holstein sind frei. Staus und Blitzer meldet ihr uns kostenlos unter 08000 774 774.
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9: 5 vor 1. Ich bin Colin Mock. Und plötzlich ist die Sonne weg. Millionen Menschen haben sich hier bei uns und in anderen Teilen Europas die Sonnenfinsternis angeschaut. Das Wetter hat vielerorts mitgespielt und etwa in Nordspanien ist die Sonne für ein paar Sekunden sogar komplett verschwunden. Auch Mallorca war im Sonnenfinsternisfieber. Viele Touristen sind extra dafür angereist. Die spanische Wissenschaftsministerin sagte zum seltenen Naturschauspiel, das ist wie ein Weihnachtstag, der nur alle 100 Jahre kommt. Bei uns gibt's die nächste totale Sonnenfinsternis übrigens 2081. Das Niedrigwasser stellt die Wirtschaft vor neue Herausforderungen. Umweltminister Schneider und Verkehrsminister Bilger haben unterschiedliche Ansichten, wie man mit dem Problem umgehen sollte. Schneider ist für einen Rückbau von Kanälen hin zu natürlichen Flüssen. Bilger schlägt dagegen vor, die Wasserstraßen auszubauen, damit es bei niedrigen Pegelständen nicht mehr zu Problemen für die Schifffahrt kommt. Was konkret geplant ist, dazu sagte Bilger bei NTV.
10: Zum einen die Fahrrinne so zu vertiefen, dass man besser mit Niedrigwassersituationen zurechtkommt, den Hochwasserschutz zu verbessern. Und dann geht es aber auch um ökologischen Ausgleich. Und ich werbe auch wirklich um Unterstützung für die Wasserstraße als den umweltfreundlichsten Verkehrsträger, den wir haben.
9: Nicht nur beobachten, sondern bei Cyberangriffen und Co. auch zurückschlagen. Das Bundeskabinett hat beschlossen, dass der Verfassungsschutz und der Bundesnachrichtendienst mehr dürfen sollen. Konkret geht es darum, mehr Daten zu sammeln und die Infrastruktur von Angreifern aktiv zu stören. Es ist ein wirklich grausiger Fund, den ein Jäger in einem Waldstück bei Glücksburg gemacht hat. Er ist dort auf einen in Plastikfolie verpackten Oberkörper eines Mannes gestoßen. Die Polizei geht von einem Verbrechen aus und hat die Ermittlungen aufgenommen. Sprecherin Katharina Petersen sagt,
11: der Torso wurde im Waldstück Friedeholz bei Glücksburg gefunden und dazu sucht die Polizei Zeugen, die Tage oder Wochen zuvor vielleicht verdächtige Personen oder Fahrzeuge gesehen haben, die sich in diesem Waldstück Friedeholz bzw. um den Pugumer See herum aufgehalten haben.
9: Als erst vierter Verein in der Geschichte hat Paris Saint-Germain den UEFA Supercup verteidigt. 2:1 stand es am Ende für den Champions-League-Sieger gegen den Gewinner der Europa League Aston Villa. Vor PSG holten nur Real Madrid, die AC Mailand und Ajax Amsterdam zweimal hintereinander den Titel.
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3: Wolkig ist es heute bei uns in Schleswig-Holstein, aber es bleibt trocken und später wird auch die Sonne rauskommen. Dazu Höchstwerte von 28 bis 31 Grad, auf Helgoland eher 25. Der RSH-3-Tage-Trend. Morgen bleibt es sonnig und trocken, richtig heiß mit bis zu 34 Grad. Am Samstag wird es erst freundlich, später ziehen mehr Wolken auf und vereinzelt gibt's Schauer oder Gewitter. Und am Sonntag eher wolkiger.
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3: Schleswig-Holsteins bester Verkehrsservice mit KI-Unterstützung. Die Straßen sind aktuell frei, es gibt keine Staus. Staus und Blitzer meldet ihr uns kostenlos unter 08000 774 774.
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3: Wolkig ist es heute bei uns in Schleswig-Holstein, aber es bleibt trocken und später wird auch die Sonne rauskommen. Dazu Höchstwerte von 28 bis 31 Grad, auf Helgoland eher 25. Der RSH-3-Tage-Trend. Morgen bleibt's sonnig und trocken, richtig heiß mit bis zu 34 Grad. Am Samstag wird's erst freundlich, später ziehen mehr Wolken auf und vereinzelt gibt's Schauer oder Gewitter. Und am Sonntag eher wolkiger.
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3: Schleswig-Holsteins bester Verkehrsservice mit KI-Unterstützung. Es gibt gerade keine Staus oder größere Behinderungen bei uns in Schleswig-Holstein. Staus und Blitzer meldet ihr uns kostenlos unter 08000 774 774.
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4: 2:05. Ich bin Colin Mock. Millionen Menschen in Europa haben die Sonnenfinsternis bestaunt. Hier bei uns war die Sonne nicht ganz verdeckt, aber zu einem großen Teil. Auf Mallorca oder in Nordspanien war es noch ein bisschen spektakulärer. Dort war die Sonnenfinsternis eine totale. Es war die erste auf dem europäischen Festland seit 20 Jahren. Dementsprechend gab es in einigen, sonst eher verschlafenen Orten, einen ungewöhnlichen Besucheransturm. Die touristenärmeren Regionen hoffen, dass die Besucher auf den Geschmack gekommen sind und dann immer wieder kommen. Handys von Angreifern manipulieren oder auch mehr Daten sammeln. Verfassungsschutz und Bundesnachrichtendienst sollen künftig mehr Befugnisse bekommen. Das Bundeskabinett hat eine Reform beschlossen, um besser auf Sicherheitsbedrohungen reagieren zu können. Kritik an den Plänen kommt von der Opposition. Sie sieht die Trennung von polizeilicher und geheimdienstlicher Arbeit gefährdet. Grünen-Fraktionsvize Konstantin von Notz sagt im Ersten:
5: Dobrindt versucht jetzt mit dieser Reform diese Trennung zu verwischen. Zukünftig sollen auch Agenten eben gegen Bürgerinnen und Bürger wirken können, ohne dass das wie bei der Polizei transparent und rechtsstaatlich überprüfbar erfolgt.
4: Das Niedrigwasser stellt die Wirtschaft vor neue Herausforderungen. Umweltminister Schneider und Verkehrsminister Bilger haben dabei unterschiedliche Ansichten, wie man mit dem Problem umgehen sollte. Schneider ist für einen Rückbau von Kanälen hin zu natürlichen Flüssen. Bilger schlägt dagegen vor, die Wasserstraßen auszubauen. Es ist ein wirklich grausiger Fund, den ein Jäger in einem Waldstück bei Glücksburg gemacht hat. Er ist dort auf einen in Plastikfolie verpackten Oberkörper eines Mannes gestoßen. Die Polizei geht von einem Verbrechen aus und hat die Ermittlungen aufgenommen. Sprecherin Katharina Petersen sagt:
6: Der Torso wurde im Waldstück Friedeholz bei Glücksburg gefunden und dazu sucht die Polizei Zeugen, die Tage oder Wochen zuvor vielleicht verdächtige Personen oder Fahrzeuge gesehen haben, die sich in diesem Waldstück Friedeholz bzw. um den Pugumer See herum aufgehalten haben.
4: Nach der Champions League hat Paris Saint-Germain auch den UEFA Supercup-Titel verteidigt. Im Duell mit Europa-League-Gewinner Aston Villa setzten sich die Franzosen mit 2:1 durch. PSG ist erst der vierte Verein, der den Supercup zweimal hintereinander geholt hat.
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7: Wolkig ist es heute bei uns in Schleswig-Holstein, aber es bleibt trocken und später wird auch die Sonne rauskommen. Dazu Höchstwerte von 28 bis 31 Grad, auf Helgoland eher 25. Der RSH-3-Tage-Trend. Morgen bleibt's sonnig und trocken, richtig heiß mit bis zu 34 Grad. Am Samstag wird's erst freundlich, später ziehen mehr Wolken auf und vereinzelt gibt's Schauer oder Gewitter. Und am Sonntag eher wolkiger.
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7: Schleswig-Holsteins bester Verkehrsservice mit KI-Unterstützung. Im Moment ist alles frei auf den Straßen bei uns in Schleswig-Holstein. Es gibt keine Staus. Staus und Blitzer meldet ihr uns kostenlos unter 08000 774 774.
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